0: 9a Ahrweiler, sagte Kanzler Merz, Deutschland müsse sich besser auf die Folgen des Klimawandels vorbereiten. Und er erinnerte an die Verwundbarkeit des Menschen angesichts von Naturkatastrophen.
1: Sie hier im Ahrtal teilen miteinander Erfahrungen, die unvorstellbar sind für die meisten Menschen in unserem Land. Und ich kann auch selbst nur versuchen nachzuempfinden, wie sich das Leben derjenigen verändert, die erleben mussten, was innerhalb weniger Stunden das eigene Zuhause buchstäblich unter den eigenen Füßen davongerissen wird. Die Bilder der Zerstörung, sie erinnern uns daran, wie verletzlich, wie verwundbar wir Menschen sind.
0: Bundeskanzler Merz. Das US-Militär hat nach eigenen Angaben eine neue Angriffswelle auf den Iran gestartet. Das teilte das zuständige Regionalkommando mit. Demnach begann der Angriff gegen 21 Uhr unserer Zeit. Ziel sei es, die Möglichkeiten des Irans weiter zu schwächen, Attacken auf die Handelsschifffahrt in der Straße von Hormus auszuüben. US-Präsident Trump hatte die Waffenruhe mit Teheran vergangene Woche für beendet erklärt. Zudem solle die Blockade iranischer Seehäfen wieder beginnen, so Trump. Ein Astronaut aus den USA und zwei russische Kosmonauten sind am Abend sicher an der Internationalen Raumstation angedockt. Nach dem Start der Soyuz-Kapsel vom Weltraumbahnhof Baikonur in Kasachstan erreichte das Raumschiff die ISS planmäßig 3 Stunden später. Die 9 Crewmitglieder sollen dort 8 Monate verbringen. Insgesamt sind damit nun 10 Besatzungsmitglieder an Bord der ISS. Laut russischer Nachrichtenagentur TASS wurde zudem eine Verlängerung der Kooperation zwischen den USA und Russland bei der Internationalen Raumstation beschlossen. Beide wollen bis 2030 zusammenarbeiten. Das waren die Nachrichten. Das Wetter in Deutschland. Meist trocken, im Süden letzte Schauer und Gewitter. Tiefstwerte 21 bis 10 Grad. Am Tage oft sonnig, später im Süden Wolken, etwas Regen und teils kräftige Gewitter. Die Temperaturen 23 Grad. An den Nordseeinseln bis 33 Grad in Hessen. Die Zeit, es ist jetzt 2:03 Uhr.
2: Hier ist der Verkehrsservice in der ARD-Hitnacht. Hallo an alle unterwegs. Eine amtliche Unwetterwarnung, denn habe ich hier noch für den Osten Sachsens, und zwar in den Landkreisen Görlitz und Bautzen. Da treten örtlich Gewitter mit starkem Regen mit bis zu 60 Litern pro Quadratmeter in 6 Stunden und Windböen mit Windgeschwindigkeiten bis zu 60 Stundenkilometer auf. Vermeiden Sie nach Möglichkeit den Aufenthalt im Freien. Weitere Meldungen. A2 Richtung Hannover zwischen Braunschweig Wartenbüttel und Themelerwald, 2 Kilometer Stau wegen Bergungsarbeiten. A4 Aachen Richtung Köln ist zwischen Kreuz Köln West und Köln Eiffeltor bis Donnerstag gesperrt. A5 Darmstadt Richtung Frankfurt ist zwischen Frankfurter Kreuz und Frankfurt am Main Flughafen Nord wegen Bauarbeiten bis 5 gesperrt. A40 Ruhrschnellweg Essen Richtung Dortmund ist zwischen Dreieck Bochum West und Bochum Hamme wegen Bauarbeiten gesperrt. A71 Suhl Richtung Schweinfurt ist zwischen Meiningen Süd und Rentwertshausen wegen Bauarbeiten gesperrt. Und die A73 Bamberg Richtung Suhl ist zwischen Eisfeld Nord und Schleusingen wegen Wartungsarbeiten bis 7 Uhr gesperrt.
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2: Neue Stunde, neue Runde in der ARD-Hitnacht vom MDR aus Magdeburg. Ich bin André Holst und Sie hören das Radio, das Sie begleitet, wenn der Tag schon längst aufgegeben hat.

eine Sommernacht, eine Feriensommernacht, ARD-Hitnacht, 10 nach 2. Und gerade sind ein paar Grüße von Olli reingekommen, der ist nämlich gerade wieder mal mit seinem Purzel unterwegs und campt. Diesmal Richtung Schleswig-Holstein, Richtung Sylt und freut sich auf die nächsten Tage mit seinen Freunden. Gute Fahrt, Olli, weiterhin. Schiff!

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Rihanna, na, nach der Song hat's echt in sich. Und hier kommt schon gleich der nächste Song, ein echter Sommersong, ne? The Boys of Summer, ist einfach cool, weil Don Henley hier Melancholie mit Sonnenbrand mischt. So einfach ist das. Ein Song, der klingt wie ein Sommer, den du nie ganz los wirst.

Don Henley's Boys of Summer. ARD-Hitnacht, 2.22 Uhr, Schnapszahlenalarm. Und heute ist der 15. Juli, da haben wir wieder ganz besondere, kuriose Feiertage. Liebe ich ja, ich gucke da immer mal rein, was haben wir dann gerade. Zum Beispiel der Tag, an dem Pferde gefeiert werden, Pudding geehrt wird und Social Media glaubt, die Welt zu retten. Alles in einem sozusagen, viele Möglichkeiten. Wir kommen im Kalender der Menschheit. Aber mein ganz persönliches Highlight ist heute der Ich-mag-Pferde-Tag. Die USA, die feiern heute offiziell Pferde. Warum? Das weiß eigentlich keiner. Aber irgendwer hat tatsächlich mal beschlossen, dass Pferde ihren eigenen Feiertag brauchen. Natürlich! Warum denn auch nicht? Und manchmal reicht ein Wiehern und dann hat man ihn plötzlich, den eigenen Feiertag. Und wir feiern ein bisschen mit A Horse with No Name, Musik mit America.

0: Die Thompson Twins mit Hold Me Now, die ARD-Hitnacht hier, 2.31 Uhr. Der Verkehrsservice in der ARD-Hitnacht. Hallo an alle unterwegs. Zunächst einfach nochmal die amtliche Unwetterwarnung, diesmal für den Osten Sachsens, und zwar in den Landkreisen Görlitz, Bautzen. Da treten örtlich Gewitter mit starkem Regen auf, mit bis zu 60 Litern pro Quadratmeter in 6 Stunden, und Windböen mit Windgeschwindigkeiten mit bis zu 60 Kilometern. Vermeiden Sie nach Möglichkeit den Aufenthalt im Freien. Weitere Meldungen: A2 Berlin Richtung Hannover zwischen Braunschweig, Wartenbüttel und Themelerwald, 2 Kilometer Stau wegen Bergungsarbeiten. A4 Aachen Richtung Köln ist zwischen Köln-West und Köln-Eiffelturm bis Donnerstag gesperrt. A5 Darmstadt Richtung Frankfurt ist zwischen Frankfurter Kreuz und Frankfurt am Main Flughafen Nord wegen Bauarbeiten bis ca. 5 Uhr gesperrt. A40 Ruheschnellweg Essen Richtung Dortmund ist zwischen Dreieck Bochum-West und Bochum-Hamme wegen Bauarbeiten gesperrt. A71 Suhl Richtung Schweinfurt ist zwischen Meiningen Süd und Rentwertshausen wegen Bauarbeiten gesperrt. Und die A73 Bamberg Richtung Suhl ist zwischen Eisfeld Nord und Schleusingen wegen Wartungsarbeiten bis 7 Uhr gesperrt.
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0: Ich bin André Holst, ich grüße Sie und die ARD-Hitnacht. Unsere Playlist ist wach, Sie sind es auch, der Rest Deutschlands schläft. Wir machen es uns gemütlich jetzt mit Freddy und The Great Pretender.

Westernhagen in der ARD-Hitnacht. Jetzt haben wir Mittwoch, 15. Juli und es gibt auch prominente Geburtstagskinder. Und haben uns eins rausgefischt, nämlich Diane Kruger ist eine der wenigen deutschen Schauspielerinnen, die international wirklich durchgestartet sind. Ihre Karriere ist ein Mix aus Disziplin, Eleganz, Polyglotter, Präzision und dem Talent, sich ständig neu zu erfinden. Sie wird heute 50 und ist absolut unerschütterlich. Diane Kruger, sie wird 50 und sie sieht so gut dabei aus, ne? So gut, als hätte sie den Alterungsprozess einfach höflich gebeten, woanders zu packen.

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0: Ein Song wie ein Spaziergang im Sommer, ne, bei dem man plötzlich merkt, dass man grinst. Barrett Larsen war das hier in der ARD-Hitnacht. 3:10 haben wir es, gleich gibt's die Nachrichten. Ich freue mich auf die nächste Stunde. Liebe Grüße gehen an dieser Stelle auch an Marion. Die hört uns nämlich gerade in Bad Oldesloe in Schleswig-Holstein. Das liegt so zwischen Hamburg und der Hansestadt Lübeck. Und wenn Sie auch was zu grüßen haben, zu schreiben haben, ich freue mich über Ihre Nachrichten. ard-hitnacht@mdr.de. Ich wiederhole nochmal ard-hitnacht@mdr.de.
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1: Um 3 Uhr mit Katja Kindermann. Bundeskanzler Merz hat auf der zentralen Gedenkveranstaltung zum 5. Jahrestag der Flutkatastrophe im Ahrtal an die Opfer erinnert. Die Bilder der schrecklichen Flut zeigten, wie verwundbar und verletzlich die Menschen seien, sagte Merz. Aus Mainz Thomas Nettelmann.
2: Der Bundeskanzler dankte den vielen Helfern. Sie hätten Unglaubliches geleistet, auch unter Einsatz ihres Lebens. Es habe eine bedingungslose Hilfsbereitschaft gegeben. Der rheinland-pfälzische Ministerpräsident Schnieder hatte in seiner Rede die Bürger im Ahrtal um Entschuldigung gebeten. Der Staat habe versagt, sagte Schnieder. Es sei das Versprechen und die Zusage des Staates, seine Bürgerinnen und Bürger zu schützen. Dieses Versprechen wurde nach den Worten Schnieders nicht eingehalten. Bei der Flut waren allein in Rheinland-Pfalz 136 Menschen ums Leben gekommen. 49 Todesopfer gab es in Nordrhein-Westfalen.
1: Das US-Militär hat nach eigenen Angaben eine neue Angriffswelle auf den Iran gestartet. Das teilte das zuständige Regionalkommando mit. Demnach begann der Angriff gegen 21 Uhr unserer Zeit. Ziel sei es, die Möglichkeiten des Irans weiter zu schwächen, Attacken auf die Handelsschifffahrt in der Straße von Hormus auszuüben. US-Präsident Trump hatte die Waffenruhe mit Teheran vergangene Woche für beendet erklärt. Zudem solle die Blockade iranischer Seehäfen wieder beginnen, so Trump. In Nizza ist der Opfer des Terroranschlags auf einer Promenade heute vor 10 Jahren mit 86 Toten und mehr als 200 Verletzten gedacht worden. Darunter waren auch 2 Schülerinnen und eine Lehrerin aus Berlin. Präsident Macron betonte, niemand habe die Ereignisse vergessen. Damals war ein Tunesier mit einem LKW in eine Menschenmenge gerast. Polizisten erschossen ihn. Der sogenannte Islamische Staat reklamierte die Tat für sich. Obwohl die Ermittler Hinweise auf eine Radikalisierung des Täters fanden, ergab sich keine Verbindung zum IS. Spanien steht im Finale der Fußball-Weltmeisterschaft. Das Team setzte sich im ersten Halbfinale gegen Frankreich mit 2:0 durch. Aus dem ARD-WM-Team Hendrik Lückhoff.
3: Die Spanier hatten das Spiel über weite Strecken im Griff und ließen die sonst so starke Offensive von Top-Favorit Frankreich kaum zur Entfaltung kommen. Oyarzabal traf im ersten Durchgang per Elfmeter, Pedro Porro sorgte in der zweiten Hälfte für den 2:0 Endstand. Es ist das zweite WM-Finale für Spanien. Da geht's entweder gegen England oder Argentinien. Frankreich hat noch die Chance auf Platz 3.
1: Das waren die Nachrichten. Das Wetter in Deutschland, meist trocken, im Süden letzte Schauer und Gewitter, Tiefstwerte 21 bis 10 Grad. Am Tage oft sonnig, später im Süden Wolken, etwas Regen und teils kräftige Gewitter. Höchstwerte 23 Grad auf den Nordseeinseln bis 33 Grad in Hessen. Am Donnerstag viel Sonne, Richtung Westen einzelne Schauer und Gewitter, 24 bis 34 Grad. Und am Freitag teilweise kräftige Schauer und Gewitter, 23 bis 30 Grad. Es ist jetzt 3:03 Uhr.
4: Hier ist der Verkehrsservice in der ARD-Hitnacht. Zunächst die amtliche Unwetterwarnung für Sachsen. In den Landkreisen Görlitz, Bautzen und in Mittelsachsen, da treten örtlich Gewitter mit starkem Regen bis zu 60 Litern pro Quadratmeter in 6 Stunden auf. Auch Windböen mit Windgeschwindigkeiten bis zu 60 Stundenkilometer. Bitte vermeiden Sie nach Möglichkeit den Aufenthalt im Freien. Weitere Meldungen: A2 Berlin Richtung Hannover zwischen Braunschweig-Wachtenbüttel und Themeler Wald gibt es Stau wegen Bergungsarbeiten, derzeit 2 Kilometer. A4 Aachen Richtung Köln ist zwischen Kreuz Köln West und Köln-Eiffeltor bis Donnerstag gesperrt. A4 Görlitz Richtung Dresden ist zwischen Kodersdorf und Niederseifersdorf wegen Reinigungsarbeiten gesperrt. Die A5 Darmstadt Richtung Frankfurt ist zwischen Frankfurter Kreuz und Frankfurt am Main Flughafen Nord wegen Bauarbeiten bis ca. 5 Uhr gesperrt. A40 Ruhrschnellweg Essen Richtung Dortmund ist zwischen Dreieck Bochum West und Bochum Hamme wegen Bauarbeiten gesperrt. Die A71 Suhl Richtung Schweinfurt ist zwischen Meiningen Süd und Rentwertshausen wegen Bauarbeiten gesperrt. Und die A73 Bamberg Richtung Suhl ist zwischen Eisfeld Nord und Schleusingen wegen Wartungsarbeiten bis 7 Uhr morgens gesperrt.
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4: Heute mit André Holz, die ARD-Hitnacht vom MDR aus Magdeburg. Neue Stunde für alle, die jetzt wach sind. Wir tun einfach mal so, als wäre das völlig normal.

0: Die Mamas, die Papas hier in der ARD Hitnacht. 11:11. Jetzt haben wir es, den neuen Tag. Mittwoch, 15. Juli. Und obendrauf packen wir so ein bisschen Lebensfreude. Ne? Steve Winwood mit Back in the High Life Again. Ein Song, der klingt, als würde jemand die Fenster so runterkurbeln. Ne? Die Vergangenheit aus dem Auto schmeißen und den Sommer einfach neu starten.
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Roy Zoon und Words, ein Bee Gees Cover um 3:50 hier in der ARD Hitnacht. Der Nachtdienst hat sie im Griff, uns im Griff. Das ist dieser magische Zeitraum, ne, in dem Kaffee zur Religion wird und die Uhr scheinbar rückwärts läuft. Und wenn die Müdigkeit anklopft, dann hilft ein radikaler Lichtschalter-Marathon, der sogar vielleicht die Möbel kurz verwirkt. Und auf jeden Fall ganz wichtig ist, dass Sie den Soundtrack zur Nacht in jedem Fall genießen. Das können wir jetzt tun mit Madonna und Cherish. ARD Hitnacht.

Carry You Home, James Blunt hier in der ARD. Nach 3.28 Uhr haben wir es. Hallo Nachteulen, Autofahrer, Wachbleiber und all die fleißigen Geister, die gerade das Land zusammenhalten. Hier gibt's Musik von Rick Astley, Take Me to Your Heart.

0: Hier ist der Verkehrsservice in der ARD Hitnacht. Hallo an alle unterwegs. Zunächst die amtliche Unwetterwarnung für Sachsen. In den Landkreisen Görlitz, Bautzen und Mittelsachsen, da treten örtlich Gewitter auf mit starkem Regen. Vermeiden Sie nach Möglichkeit den Aufenthalt im Freien. Weitere Meldungen: A2 Berlin Richtung Hannover zwischen Braunschweig, Watenbüttel und Themelerwald gibt es 2 Kilometer Stau wegen Bergungsarbeiten. Und dann habe ich hier noch die A4 im Blick, Aachen Richtung Köln. Ist zwischen Kreuz Köln West und Köln-Eiffeltor bis Donnerstag gesperrt. Da wird die Schrankenanlage aufgebaut. Dann habe ich hier die A4 Görlitz Richtung Dresden, ist zwischen Kudersdorf und Niederseifersdorf wegen Reinigungsarbeiten gesperrt. A5 Darmstadt Richtung Frankfurt ist zwischen Frankfurt-Kreuz und Frankfurt am Main-Flughafen Nord wegen Bauarbeiten gesperrt. Die A40, das ist der Ruhrschnellweg Essen Richtung Dortmund, ist zwischen Dreieck Bochum-West und Bochum-Hamme wegen Bauarbeiten gesperrt. A71 Suhl Richtung Schweinfurt ist zwischen Meiningen-Süd und Rentwertshausen wegen Bauarbeiten gesperrt. Und die A73 Bamberg Richtung Suhl ist zwischen Eisfeld-Nord und Schleusingen wegen Wartungsarbeiten bis 7 Uhr früh gesperrt.
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0: Für Sie am Sabbeln ist André Holst und ich rede gerne in ein Mikro. Ha, es widerspricht mir nicht ständig, das ist ein Vorteil. Ich habe einen guten Soundtrack für diese Nacht jetzt, Crowded House, Weather with You.

0: Klaus Lage und die Band in der ARD-Hitnacht. Fred aus München, der arbeitet nachts an einer Hotelrezeption, freut sich, dass alles ein bisschen ruhiger ist jetzt gerade, wünscht allen Nachteulen ebenfalls eine angenehme Nachtschicht und da packe ich was Schönes drauf, was nämlich hier gut in die ARD-Hitnacht passt jetzt, Chicago mit If You Leave Me Now.
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0: Amy MacDonald. Grüße gehen raus an Carsten, hört nämlich die ARD-Hitnacht im Schwarzwald. Danke für die E-Mail, können Sie auch schicken, ard-hitnacht@mdr.de. Und jetzt gibt's Sommergefühl vom Feinsten hier am Mittwoch, ganz, ganz früh am Morgen. To love somebody is Johnny, nö, Jimmy Somerville. Johnny ist auch gut.
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1: Um 4 Uhr mit Katja Kindermann. Kanzler Merz hat bei einer Gedenkfeier in Bad Neuenahr-Ahrweiler an die Opfer der Flutkatastrophe vor 5 Jahren erinnert. In der Nacht vom 14. auf den 15. Juli 2021 waren im Westen Deutschlands mehr als 180 Menschen ums Leben gekommen. Merz dankte den vielen Helfern im Ahrtal für ihren Einsatz.
2: Heute ist ein Tag auch von Heldinnen und Helden. Viele Menschen haben in der Flutnacht, haben in den Folgetagen Unglaubliches geleistet. Sie haben geholfen, wo die Not am größten war, bisweilen unter Einsatz des eigenen Lebens. In den Folgewochen haben sich Zehntausende ehrenamtliche Helferinnen und Helfer aus der ganzen Bundesrepublik Deutschland mit ihrer Hände Arbeit der Zerstörung hier im Ahrtal entgegengestellt. Die Katastrophe, die hier geschehen ist, hat das Beste unserer Gesellschaft hervorgebracht. Bedingungslose Hilfsbereitschaft.
1: Bundeskanzler Merz. Zuvor hatte Bundespräsident Steinmeier Kränze zum Gedenken an die Hochwasseropfer niedergelegt und im rheinland-pfälzischen Altenahr mit Betroffenen gesprochen. Das US-Militär hat erneut den Iran angegriffen. Das zuständige Regionalkommando nannte als Ziel, die Möglichkeiten Teherans weiter zu schwächen, die Handelsschifffahrt in der Straße von Hormus zu attackieren. Aus der Nachrichtenredaktion Katrin Kahlke.
3: Zudem sollte die Seeblockade gegen iranische Häfen und Küstengebiete wieder beginnen, hieß es von Seiten des US-Militärs weiter. Präsident Trump hatte die Waffenruhe mit dem Iran vergangene Woche für beendet erklärt. Zugleich verlangte der US-Präsident, allen anderen Ländern solle ein fairer und offener Zugang durch die Meerenge möglich sein. Die USA hatten während des Irankriegs bereits von Mitte April an eine solche Seeblockade durchgesetzt, diese im Zuge des Rahmenabkommens mit Teheran aber Mitte Juni zunächst aufgehoben.
1: Das vom Bund geplante Abschiebeterminal am Münchner Flughafen hat eine entscheidende Hürde genommen. Der Aufsichtsrat der Flughafengesellschaft machte per Mehrheitsentscheidung den Weg für das Projekt frei. Zugleich wurde betont, dass das Gebäude ausschließlich von der Bundespolizei genutzt werden solle. Mit dem eigenen Abschiebeterminal will der Bund die Zahl der Abschiebungen deutlich erhöhen. Flüchtlings- und andere Organisationen sind strikt gegen das Vorhaben. Auch die Gewerkschaft Verdi lehnt es ab. Spanien hat bei der Fußball-Weltmeisterschaft das Finale erreicht. Das Team setzte sich im ersten Halbfinale gegen Frankreich mit 2:0 durch. Der Finalgegner der Spanier wird heute Abend zwischen England und Argentinien ermittelt. Das waren die Nachrichten. Das Wetter in Deutschland. Am Tage oft sonnig, später im Süden Wolken, etwas Regen und teils kräftige Gewitter. Höchstwerte 23 Grad auf den Nordseeinseln bis 33 Grad in Hessen. Am Donnerstag viel Sonne, Richtung Westen einzelne Schauer und Gewitter. 24 bis 34 Grad. Und am Freitag 23 bis 30 Grad. Es ist jetzt 4:03 Uhr.
4: Hier ist der Verkehrsservice in der ARD-Hitnacht. Hallo an alle unterwegs. Die amtliche Unwetterwarnung habe ich hier noch vorliegen. Und zwar für Ostsachsen in den Landkreisen Görlitz und Bautzen. Da treten örtlich Gewitter mit starkem Regen auf, mit bis zu 60 Liter pro Quadratmeter. 6 Stunden Windböen mit Windgeschwindigkeiten bis zu 60 Stundenkilometer. Vermeiden Sie nach Möglichkeit den Aufenthalt im Freien. Weitere Meldungen. A2 Berlin Richtung Hannover zwischen Peine Ost und Themel. Da gibt es im Augenblick 2 Kilometer Stau wegen Bergungsarbeiten. A4 Aachen Richtung Köln ist zwischen Kreuz Köln West und Köln Eiffeltor bis Donnerstag gesperrt. Da wird eine Schrankenanlage aufgebaut. A4 Köln Richtung Dresden ist zwischen Kodersdorf und Niederseifersdorf wegen Reinigungsarbeiten gesperrt. Dann die A5 Darmstadt Richtung Frankfurt ist zwischen Frankfurter Kreuz und Frankfurt am Main Flughafen Nord wegen Bauarbeiten ebenfalls bis 5 gesperrt. Dann habe ich hier noch die A40 Ruhe-Schnellweg Weg Essen Richtung Dortmund ist zwischen Dreieck Bochum West und Bochum Hamme wegen Bauarbeiten gesperrt. Und A71 Suhl Richtung Schweinfurt ist zwischen Meiningen Süd und Rentwertshausen wegen Bauarbeiten gesperrt. Und hier habe ich noch die A73 Bamberg Richtung Suhl ist zwischen Eisfeld Nord und Schleusingen wegen Wartungsarbeiten bis 7 Uhr gesperrt.
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4: Heute mit André Holst. Neue Stunde und keine Sorge, wenn die Nacht vielleicht anstrengend ist. Wir übernehmen den Soundtrack dazu. Roxette, The Look. Schön, dass Sie dabei sind.

Ja, der Tiger Tom Jones hier in der ARD-Hitnacht. 4:12 haben wir es. Mittwochmorgen, mittlerweile der 15. Juli 2026. Und diese ARD-Hitnacht kommt aus Magdeburg und liefert den Soundtrack für die Nacht oder eben für den Morgen, ganz früh. Ein Klassiker, die Scorpions und Wind of Change.

Tears for Fears. Everybody wants to rule the world. Hier ist die ARD Hit Nacht. Ich wünsche einen schönen guten Morgen mittlerweile. Sie wissen ja, Bee Gees ist immer eine gute Adresse. Paying the Price of Love. Das ist ein Song, der klingt, als würde jemand die Liebe in Raten zahlen, ne? Aber die Mahnung trotzdem ignorieren. ARD Hit Nacht. 4:27 Uhr. Schön, dass Sie bei uns sind. Guten Morgen.

0: 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Zeit für den Verkehrsservice in der ARD Hit Nacht. Und hier kommt sie nochmal, die amtliche Unwetterwarnung für Ostsachsen. In den Landkreisen Görlitz und Bautzen treten örtlich Gewitter mit starkem Regen, mit bis zu 60 Litern pro Quadratmeter in 6 Stunden und Windböen mit Windgeschwindigkeiten bis zu 60 Stundenkilometer auf. Bitte vermeiden Sie den Aufenthalt im Freien. Weitere Meldungen: A2 Berlin Richtung Hannover zwischen Peine Ost und Themeler Wald, 2 Kilometer Stau wegen Bergungsarbeiten. Dann habe ich hier noch die A2 Hannover Richtung Dortmund zwischen Veltheim und Porta Westfalica, Bergungsarbeiten, ist die Strecke gesperrt. A4 Aachen Richtung Köln ist zwischen Kreuz Köln West und Köln Eiffeltor bis Donnerstag gesperrt. Da wird eine Schrankenanlage aufgebaut. Dann A5 Darmstadt Richtung Frankfurt ist zwischen Frankfurter Kreuz und Frankfurt am Main Flughafen Nord wegen Bauarbeiten gesperrt. A40 Ruhrschnellweg Essen Richtung Dortmund ist zwischen Dreieck Bochum West und Bochum-Hamme wegen Bauarbeiten gesperrt. Dann A71 Suhl Richtung Schweinfurt ist zwischen Meiningen Süd und Rentwertshausen wegen Bauarbeiten gesperrt. Und hier kommt noch die A73 Bamberg Richtung Suhl ist zwischen Eisfeld Nord und Schleusingen wegen Wartungsarbeiten bis 7 Uhr gesperrt.
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0: Diese ARD-Hitnacht kommt aus Magdeburg vom MDR. Ich bin André Holst und surfe mit Ihnen geschmeidig über meine Wortwellen. In diesem Mittwoch mit The Electric Light Orchestra. Rock'n'Roll is King. Guten Morgen.

Joris Herz über Kopf. Das Musik made in Germany. Qualität steht für Zuverlässigkeit und eine Prise Erfindergeist. Und genauso tickt ja auch der deutsche Musikmarkt, ne? Solide wie so ein echter Werkzeugkasten. Kreativ wie ein Tüftler in der Garage. Und genauso bodenständig klingt ja auch die Musik. Übrigens, made in Germany. Inga Humpe, Annette Humpe. Careless Love.

Die Beatles, Here Comes the Sun in der ARD Nacht. Jetzt gibt's 3 Minuten pure Eleganz. Wenn es irgendwo Stil gibt.

10:05 ARD Nacht. Für alle, die unsere Nacht jetzt schon verlassen, ich wünsche einen schönen Mittwoch. Gute Unterhaltung mit Ihren Landesprogrammen und den besonderen Menschen, den Menschen, die man mag.

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1: Um 5 Uhr mit Katja Kindermann. Das US-Militär hat die vierte Nacht in Folge Ziele im Iran attackiert. Zudem wurde die Seeblockade von Hormus wieder aufgenommen, teilte das zuständige Regionalkommando des US-Militärs mit. Aus der Nachrichtenredaktion Astrid Rolle.
2: Schiffe sollten so daran gehindert werden, iranische Häfen oder Küstengebiete anzusteuern oder von dort abzulegen. Zurzeit seien mehr als 20 US-Kriegsschiffe und hunderte Militärflugzeuge im Nahen Osten im Einsatz, hieß es vom US-Militär. Mit der neuen Angriffswelle solle Irans Möglichkeit geschwächt werden, Schiffe in der Straße von Hormus anzugreifen. Es ist die neueste Eskalationsstufe im Krieg zwischen den USA und dem Iran. US-Präsident Trump hatte die Waffenruhe mit dem Iran vergangene Woche für beendet erklärt.
1: Kanzler Merz hat bei einer Gedenkfeier in Bad Neuenahr-Ahrweiler an die Opfer der Flutkatastrophe vor 5 Jahren erinnert. Merz dankte den vielen Helfern im Ahrtal für ihren Einsatz.
3: Heute ist ein Tag auch von Heldinnen und Helden. Viele Menschen haben in der Flutnacht, haben in den Folgetagen Unglaubliches geleistet. Sie haben geholfen, wo die Not am größten war, bisweilen unter Einsatz des eigenen Lebens. In den Folgewochen haben sich Zehntausende ehrenamtliche Helferinnen und Helfer aus der ganzen Bundesrepublik Deutschland mit ihrer Hände Arbeit der Zerstörung hier im Ahrtal entgegengestellt. Die Katastrophe, die hier geschehen ist, hat das Beste unserer Gesellschaft hervorgebracht. Bedingungslose Hilfsbereitschaft.
1: Bundeskanzler Merz. In der Nacht vom 14. auf den 15. Juli 2021 waren im Westen Deutschlands mehr als 180 Menschen ums Leben gekommen. Im Großraum Europa sind mehr als 500.000 Kinder völlig ungeimpft. Das melden die Weltgesundheitsorganisation WHO und das UN-Kinderhilfswerk UNICEF. Vor allem in 4 Ländern mangelt es demnach an Schutz. Gut die Hälfte der gar nicht geimpften Minderjährigen kommt aus Kasachstan, der Türkei, Aserbaidschan und Großbritannien. In Deutschland sind es den Angaben nach rund 21.000 Kinder. Hier sieht die WHO vor allem Verbesserungsbedarf bei der HPV-Impfung gegen Papillomaviren. Spanien hat bei der Fußball-Weltmeisterschaft das Finale erreicht. Das Team setzte sich im ersten Halbfinale gegen Frankreich mit 2:0 durch. Der Finalgegner, der Spanier, wird heute Abend zwischen England und Argentinien ermittelt. Das waren die Nachrichten.
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5: Heute an diesem Donnerstag lockere Wolken zum Abend hin, sind einzelne Schauer oder auch einzelne Hitzegewitter möglich. Die höchsten Werte liegen zwischen 28 und 30 Grad.
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5: Um kurz nach 5 haben wir keine Meldungen über Verkehrsstörungen. Die Polizei kündigt Blitzer an für die A620 Saarlouis Richtung Saarbrücken in Höhe Güdingen, auf der A623 Friedrichsthal Saarbrücken in Höhe Duttweiler und der A623 Saarbrücken Friedrichsthal in Höhe Sulzbach. Ich wünsche Ihnen eine gute Fahrt.
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5: Wir starten mit einem richtig schönen frühen 70er. Das sind die Fortunes hier bei uns. Freedom come, freedom go. Ich bin Frank Hofmann. Einen schönen Mittwoch.
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Seine Mannschaft, die Belgier, in der Fußball-Weltmeisterschaft, da kommt er her aus Belgien, Milo, first day of my life, 5:10 ist es. Unsere Nachbarn, Freunde in Frankreich werden heute Morgen teilweise mit einem Kater aufwachen. Da steckt denen natürlich noch der Ärger in den Knochen, das hätte man sich zum französischen Nationalfeiertag anders vorgestellt. Anstatt im WM-Halbfinale Spanien 0:2 zu unterliegen. Schade für die Franzosen, die Spanier freuen sich natürlich, stehen jetzt im Finale. Gegen wen? Gegen England oder gegen Argentinien? Das zeigt sich heute Abend 21 Uhr. Wir werden heute Morgen in der Sendung nochmal auf das Spiel von gestern Abend natürlich zurückschauen und woran es gelegen hat und was da so passiert ist auf dem Platz. Seine Mannschaft ist noch im Turnier, die Engländer. Seine Mannschaft, die von Robbie Williams, er hält natürlich den Engländern bei Beyond the Sea.

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Kraft eigentlich. Wer schafft sowas? Ich hätte auch gern sowas. Aber Aretha Franklin, die hat's. Und sie hat noch einen Rekord geschafft. Sie hat bei 3 Amtseinführungen von Präsidenten gesungen. Bei Jimmy Carter, bei Bill Clinton und bei Barack Obama. Jetzt singst du bei uns. Was für eine Ehre. I say a little prayer. Aretha Franklin um 5:18 Uhr auf SR3. Guten Morgen.

Waiting for the Hurricane von Christa Burke. 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Es ist 5.26 Uhr im Landkreis Neunkirchen auf der L287 zwischen Wellesweiler und dem Abzweig nach Rotmühle. Gefahr durch ein liegen gebliebenes Fahrzeug. Das gilt auch für die Gegenrichtung. Dort bitte vorsichtig ranfahren. L287 zwischen Wellesweiler und dem Abzweig nach Rotmühle. Ich wünsche Ihnen eine gute Fahrt. Man überlegt sich, wenn man eigentlich so gewohnt ist, Homeoffice zu machen, in diesen Tagen vielleicht doch auf die Arbeit ins Büro zu gehen, um dort die Klimaanlage zu genießen, wenn die eigene Dachgeschosswohnung bei dieser Hitze offiziell eine finnische Sauna geworden ist, ohne Aufguss natürlich, dann überlegt man sich sowas. Mensch, diese Hitzewelle. Auf Mars ist es ja viel kälter. David Bowie, live on Mars? Großes Fragezeichen. Hier kommt der große Mann, der große David Bowie in SR3. Guten Morgen.

0: Minus 60 Grad normalerweise auf dem Mars. Im Sommer kann es aber auch mal muckelig warm werden.
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0: Spanien im Finale der Fußball-WM. Das Team von Luis de la Fuente setzte sich mit 2:0 gegen Frankreich durch. Der Finalgegner wird heute ermittelt. Um 21 Uhr trifft Argentinien auf England. US-Militär startet Blockade gegen iranische Häfen. Damit sollen Schiffe daran gehindert werden, iranische Häfen oder Küstengebiete anzusteuern oder von dort abzulegen. Parallel dazu haben die USA erneut neue Luftangriffe auf den Iran geflogen. Lebensmittelpreise stark gestiegen. Wie die Rheinische Post berichtet, verteuerten sich Nahrungsmittel von Anfang 2020 bis Mitte 2025 im Schnitt um insgesamt gut 36%. Produkte wie Geflügelfleisch, Molkereiprodukte, Eier sowie Speisefette und Öle sind dabei besonders teuer geworden. Nicht geleerte gelbe Tonnen, davon sind mehrere Saarbrücker Stadtteile betroffen. Der Entsorger ASS erklärte, Personal und Fahrzeuge seien kurzfristig ausgefallen. Die meisten stehen gebliebenen gelben Tonnen würden bis spätestens Samstag geleert.
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0: Viel Sonne, nur ein paar lockere Wolken heute bei uns im Saarland. Es wird auch wieder richtig heiß. Die Temperaturen klettern auf 28 bis 32 Grad. Ganz spät am Abend könnte es vielleicht mal ein kurzes Hitzegewitter oder auch einen Schauer geben. Morgen am Freitag schlägt das Wetter dann komplett um. Da ziehen dicke Wolken auf. Es wird richtig ungemütlich mit kräftigen Schauern und es drohen sogar heftige Unwetter. Und da kühlt es dann aber auch spürbar ab danach. Maximal 22 bis 26 Grad.
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0: Sie melden uns Blitzer, dafür vielen Dank. Unsere neuesten auf der A620 Saarlouis Richtung Saarbrücken in Höhe Güdingen, A623 Friedrichsthal Saarbrücken in Höhe Duttweiler und auf der A623 Saarbrücken Richtung Friedrichsthal in Höhe Sulzbach. Ihnen eine gute Fahrt.
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0: Ich bin Frank Hofmann, ich wünsche Ihnen einen schönen guten Morgen mit einem Klassiker und mit dem legendären Song hier bei uns aus 1957. Der ein oder andere erinnert sich noch an Elvis Presley und All Shook Up. Ich bin Frank Hofmann.
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1: Von Reinhard Fendrich. Der Mann ist ja echt ein Phänomen. Seit 45 Jahren ist er unterwegs, ist er auf Bühnen unterwegs, macht immer neues Material, ist stimmlich, wie wir gleich hören, immer noch wirklich richtig vorne dabei und feiert jetzt sein 45-jähriges Bühnenjubiläum mit einem Live-Album. 45 Jahre live. Bei zwei Tourneen ist das aufgezeichnet worden. Also haben sie die ganzen Stücke mitgeschnitten und dann die besten rausgenommen, die großen Songs aus seiner 45-jährigen Karriere. Und wer kennt nicht dieses Stückchen, wo, naja, in diesem Falle vor allem die Männer sagen, ja gut, so ein bisschen stimmt das irgendwie schon, ne? Die Geschichte jetzt auf SR3 von der Midlife Crisis.

aber danke, jetzt weiß ich's. Reinhard Fendrich, und zwar live mit der Midlife Crisis aus unserem Album der Woche. 45 Jahre live, Reinhard Fendrich. Einen schönen guten Morgen, sagen wir hier von SR3. Es ist 5.43 Uhr, der Morgen ist angebrochen. Morning has broken. Das ist Cat Stevens jetzt auch aufgefallen. Kommen Sie gut raus, schönen Mittwoch für Sie.

0: Die Franzosen sind traurig nach dem Nationalfeiertag gestern, oder an diesem Tag hätte man sich natürlich was anderes gewünscht. SR3 ist bei der Fußballweltmeisterschaft 2026 angelangt und da steht Spanien zum zweiten Mal im Endspiel. Die Iberer haben ihr Halbfinale mit 2:0 gegen Frankreich gewonnen. Hier nochmal emotional die schönsten Momente dieser Begegnung.
1: Und es gibt Strafstoß in Texas. Ja, so weiter, ein bisschen nach rechts versetzt. Jetzt läuft er an. Schießt mit links ins Tor! Ole, ole, der Auftakt ist gemacht.
2: Selección mira Dani Olmo. El balón para Pedro Porro.
3: Pedro Porro!
1: Spanien 2-0. Oje, oje. L'équipe, die Blauen in großer Not.
4: Sind Katastrophe.
3: Knick, knack und Frankreich ist erledigt.
1: Wir haben den ersten Teilnehmer des Finales in New York. Es sind die Spanier.
0: Der Gegner Argentinien oder England, der wird heute Abend ermittelt. Die spielen 21 Uhr unserer Zeit. SR3, guten Morgen. 10 vor 6.

Wenn Flüsse oder Bäche oder Böden austrocknen, dann kann man das künftig melden und die Behörden können möglicherweise gegensteuern, was es auf sich hat mit diesem Portal für Niedrigwasser und Trockenheit. Das erfahren Sie gleich in den SR-Info-Nachrichten um 6. Bis dahin begleiten Sie Simply Red mit Stars. Sie hören SR3 am Mittwochmorgen. Guten Morgen.

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1: 6 Uhr. Spanien steht im Finale der Fußball-WM. Das Team besiegte Frankreich mit 2:0. Aus dem ARD-WM-Team Hendrik Lückhoff.
2: Ein ausgeglichenes Spiel zweier Top-Teams war erwartet worden, aber Spanien dominierte die Partie fast nach Belieben. Offensiv schlug der Europameister zweimal eiskalt zu. Erst durch Oyarzabal per Elfmeter in Hälfte 1, dann durch Pedro Porro im zweiten Durchgang. Aber vor allem defensiv beeindruckte Spanien einmal mehr, ließ gegen die diesmal weitestgehend harmlosen französischen Weltklasse-Angreifer fast gar nichts zu. So stehen die Spanier hochverdient im Finale und spielen dort entweder gegen Argentinien oder England, die heute Abend im zweiten Halbfinale aufeinandertreffen. Für Frankreich steht am Samstag noch das Spiel um Platz 3 an.
1: Das US-Militär blockiert seit der Nacht wieder iranische Häfen und Küstengebiete in der Straße von Hormus. Damit sollen Schiffe daran gehindert werden, die Orte anzusteuern oder von dort abzulegen. Laut US-Militär sind aktuell mehr als 20 US-Kriegsschiffe und hunderte Militärflugzeuge im Nahen Osten im Einsatz. Parallel dazu haben die USA erneut Luftangriffe auf den Iran gestartet. Damit solle verhindert werden, dass der Iran Handelsschiffe in der Straße von Hormus attackiert. Wenig Regen und lange Trockenphasen lassen Flüsse und Böden austrocknen, der Grundwasserspiegel sinkt. Um die Lage besser im Blick zu behalten, startet Bundesumweltminister Schneider heute das neue Niedrigwasserinformationssystem, kurz NIWIS. Für SR-Info Dietrich Kallmeurer.
3: Nutzerinnen und Nutzer können auf Karten verfolgen, wie sich Wasserstände in Flüssen entwickeln, wie trocken Böden sind und wie sich das Grundwasser verändert. Die Daten stammen aus Messnetzen von Bund und Ländern und werden täglich aktualisiert. Die Informationen sollen helfen, kritische Entwicklungen früh zu erkennen. Kommunen können damit besser einschätzen, ob Maßnahmen zum Wassersparen nötig werden. Landwirte erhalten Hinweise für die Bewässerung ihrer Felder. Unternehmen können mögliche Auswirkungen auf Produktion, Transport oder Kühlwasserbedarf im Blick behalten. Auch Bürgerinnen und Bürger können sich auf dem Portal über die Situation in ihrer Region informieren.
1: Die Preise für Lebensmittel in Deutschland sind in den vergangenen 6 Jahren deutlich stärker gestiegen als die allgemeine Inflation. Das berichtet die Rheinische Post und beruft sich dabei auf Daten der Bundesregierung. Demnach sind Lebensmittel seit Anfang 2020 im Schnitt um gut 36% teurer geworden. Dagegen lag die Inflationsrate bei 22%. Teurer geworden sind vor allem Geflügelfleisch, Milchprodukte, Eier sowie Speiseöle und Fette. Der Saarländische Hausärztinnen- und Hausärzteverband und das Facharztforum Saar kritisieren das Gesetz zur Stabilisierung der gesetzlichen Krankenversicherung. Sie befürchten, dass sich dadurch die ambulante Versorgung verschlechtert und die medizinische Betreuung der Patienten erschwert wird. Praxen könnten demnach weniger investieren und der ärztliche Nachwuchs werde abgeschreckt. Die Verbände fordern die Politik auf, die Auswirkungen des Gesetzes genau zu beobachten und bei Fehlentwicklungen nachzusteuern. In mehreren Saarbrücker Stadtteilen stapelt sich seit Tagen der Verpackungsmüll. Gelbe Tonnen stehen auf der Straße, obwohl sie bereits in der vergangenen Woche geleert werden sollten. Der Entsorger ASS teilte dem SR mit, Personal und Fahrzeuge seien kurzfristig ausgefallen. Betroffen sind demnach vor allem die Innenstadt, der Rotenbühl, das Wohngebiet am Homburg, Ensheim, Fechingen, Duttweiler Süd und Herrensohr. Nach Angaben der ASS sollen die meisten stehengebliebenen gelben Tonnen bis spätestens Samstag geleert werden. Für Duttweiler Süd und Herrensohr gelte das aber nicht. Dort würden die Tonnen erst wieder Anfang nächster Woche geleert. Das waren die Nachrichten mit Carina Dewes. 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
4: Die Sonne, auch heute ein paar lockere Wolken bei uns im Saarland. Es wird auch wieder richtig heiß. Die Temperaturen klettern auf 28 bis 32 Grad. Ganz spät am Abend, da könnte es vielleicht mal ein kurzes Hitzegewitter geben oder auch ein Schauer. Morgen am Freitag schlägt das Wetter dann komplett um. Da ziehen dicke Wolken auf. Es wird ungemütlich mit kräftigen Schauern und es drohen sogar heftige Unwetter. Und danach kühlt es aber ab, spürbar, auf maximal 22 bis 26 Grad. Das Wochenende fängt sich wieder Samstag, Sonntag. Es wird deutlich entspannter, es bleibt an beiden Tagen meistens trocken und das Ganze bei angenehmen Temperaturen so um die 22 bis 27 Grad am Samstag bis 25 am Sonntag.
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4: Es ist gleich 5:05. Vorsicht bitte im Saar-Pfalz-Kreis auf der L201 zwischen Seiweiler und Walsheim. In beiden Richtungen freilaufende Tiere auf der Fahrbahn. Sie melden uns die neuesten Blitzer auf der A620 Saarlouis Richtung Saarbrücken in Höhe Güdingen, A623 Friedrichsthal-Saarbrücken in Höhe Duttweiler, A623 Saarbrücken-Friedrichsthal, also Gegenrichtung in Höhe Sulzbach. Ihnen eine gute Fahrt, und wenn noch irgendwo ein Blitzer auftaucht, wenn irgendwo eine Behinderung ist, sagen Sie einfach kurz Bescheid unter dieser Nummer 0800 700 8000.
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4: Sie wollten einen Gegenpol schaffen zu der Hippie-Bewegung damals in San Francisco. Sie erinnern sich, Summer of 69, die Bee Gees, und haben sich gedacht, was nehmen wir da? Nehmen wir Massachusetts, liegt auf der anderen Seite der USA und ist auch schön und klingt auch schön im Lied. Die Bee Gees jetzt hier bei uns auf SR3. Ich wünsche Ihnen einen schönen Mittwoch. Ich bin Frank Hofmann.
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0: Schöne Erinnerungen an die 80er mit Ray Parker Jr. SR3 ist hier, 6.11 Uhr. Bitte Vorsicht im Saar-Pfalz-Kreis auf der L201 zwischen Seiweiler und Walsheim in beiden Richtungen. Gefahr durch freilaufende Tiere. 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So langsam dämmert es mir. Florian, mein Kollege, hat eben verdutzt geguckt. Ich hatte gefragt, was er hier machen würde. Die Julia hätte doch Dienst heute und seine Antwort war, die Julia kommt morgen, am Donnerstag. Ach, heute ist nicht, nein?
1: Moin, ich wollte eigentlich nur sagen, dass wir morgen erst Donnerstag haben.
2: Herr Hofmann, guten Morgen, hier ist der Frank aus Holzweiler. Auch ich wäre froh, wir hätten morgen schon Freitag. Aber der Tag wird trotzdem kommen.
0: Ja, nur einen Tag später. Mensch! Also, sag mal, danke für die Hinweise. Jetzt bin ich auf dem neuesten Stand. SR3.

Die Band nennt sich All Our Friends Are Dead. All unsere Freunde sind tot. Mit dem Klassiker hier, ein Cover, How Sweet It Is, auf SR3.

0: Die müssen sich erst noch treffen, um alles weitere abzustimmen. Dann ist die Frage, sind die sich einig? Aber muss man mal schauen. SR3-Reporterin Lia Kielnicker hat sich dazu umgehört.
1: Ja, das ist eine wichtige Frage, weil die Eigentümer sind ja auch der entscheidende Akteur. Die entscheiden ja zum Beispiel darüber, ob und welcher Mieter in den Laden reinkommt oder ob der einfach leer stehen bleibt. Im Talzentrum gibt's über 150 Eigentümer, was meine Recherche aber auch ergeben hat, dass es offenbar mit dem Haupteigentümer ein bisschen schwierig ist. Das ist eine Erbengemeinschaft, der gehören auch mehrere Ladenlokale, die aktuell leer stehen. Und mit denen hätte ich auch gern drüber gesprochen, wie die Situation sehen, was die da auch vorhaben. Aber die haben auf meine Anfragen nicht reagiert.
0: Dafür hat sich Bürgermeister Rippel geäußert. Er hat sich sozusagen gerippelt. Denn die Stadt Homburg spielt eine wichtige Rolle bei den Rahmenbedingungen fürs Talzentrum.
2: Die Tiefgarage wird neu abgedichtet. Obendrauf wird es auch eine neue Begrünung geben. Und dann gehen wir ins Talzentrum rein. Also wir werden die Beleuchtung dort verändern. Wir werden Reinigungsmaßnahmen regelmäßige treffen mit der Stadtverwaltung und mit den Hauseigentümern. Also da sind wir in Abstimmung und wir sind, beide Parteien sind sich einig, es muss was passieren.
0: Außerdem hört man, dass die Ortspolizei einen Stützpunkt vor Ort bekommen soll. In Homburg wird also einiges versucht, um das Talzentrum mit mehr Leben zu füllen. Momentan stehen dort nämlich viele Läden leer. SR3, es ist 20 nach 6 an diesem Mittwochmorgen. Einen schönen guten Morgen wünsche ich.

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1: Es ist gleich 6:30. Luisa Oberhauser ist im Studio. Guten Morgen.
2: Guten Morgen. Spanien im Finale. Bei der Fußball-WM besiegte das Team Frankreich mit 2:0. Wer noch im Finale steht, entscheidet sich heute beim Spiel England gegen Argentinien. US-Militär blockiert iranische Häfen. Nach US-Angaben sind mehr als 20 Kriegsschiffe und hunderte Militärflugzeuge im Einsatz. Außerdem greifen die USA den Iran aus der Luft an, um zu verhindern, dass Teheran Handelsschiffe in der Straße von Hormus attackiert. Neues Portal für Niedrigwasser. Bundesumweltminister Schneider stellt heute das bundesweite Informationssystem NIVIS vor. Die Daten können zum Beispiel Kommunen und Landwirten helfen, ihre Lage einzuschätzen und sich entsprechend vorzubereiten, falls die Böden in ihrer Umgebung zu trocken werden. Lebensmittelpreise stark gestiegen. Sie sind seit Anfang 2020 im Schnitt um gut 36% teurer geworden. Dagegen lag die Inflationsrate bei 22%. Ermittlungen nach Brand. Der Dachstuhl eines Mehrfamilienhauses in Riegelsberg ist gestern vollständig ausgebrannt. Rund 70 Feuerwehrkräfte waren im Einsatz. Die Polizei schätzt den Schaden auf etwa 500.000 Euro. Und nicht geleerte gelbe Tonnen. Davon sind mehrere Saarbrücker Stadtteile betroffen. Der Entsorger ASS erklärte, Personal und Fahrzeuge seien kurzfristig ausgefallen. Die meisten stehengebliebenen gelben Tonnen würden bis spätestens Samstag geleert.
1: Luisa, danke dir.
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1: Viel Sonne heute an diesem Mittwoch. Nur ein paar lockere Wolken bei uns im Saarland. Es wird auch heute wieder richtig heiß. Die Temperaturen klettern auf 28 bis 32 Grad. Es kann mal Hitzegewitter geben. Dann das Wochenende auch durchsetzt mit ein paar hitzigen Gastspielen, sag ich mal, am Himmel über dem Saarland. Es kann zum Freitag hin ordentlich krachen. Das ist sogar mit Unwetterpotenzial versehen. Starkregen, Böen, auch Hagel ist mit dabei. Heute aber erstmal ein Tag zum Durchatmen. Und nach diesen Niederschlägen wird es dann auch deutlich kühler. Temperaturen dann am Wochenende bis 25 Grad. Das klingt doch wirklich gut.
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1: Im Saarpfalzkreis, Vorsicht im Saarpfalzkreis, auf der L201 zwischen Seiweiler und Walsheim in beiden Richtungen freilaufende Tiere, dort bitte vorsichtig fahren. Und unsere neuesten Blitzer auf der A620 Saar-Louis Richtung Saarbrücken in Höhe Güdingen, auf der A623 Friedrichsthal Saarbrücken in Höhe Duttweiler und der A623 in der Gegenrichtung Saarbrücken Friedrichsthal in Höhe Sulzbach. Wenn auf Ihrer Strecke was ist, sagen Sie gerne Bescheid. Hier ist die Nummer 0800 700 8000.
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1: Eine der ersten Girlbands 1963, das waren die Crystals. Hier bei uns jetzt mit The Do Run Run. Ich bin Frank Hofmann.
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0: Die Boyband von Ronan Keating, Boyzone war das hier mit Because. 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
0: Machen sich keine Sorgen, dem Mann geht's schon wieder viel besser.
2: El control del partido es enorme de la selección. Mira Dani Olmo, el balón para Pedro Porro. Pedro Porro.
0: So emotional, spanische Fußballreporter. Wer kann es Ihnen verdenken beim Einzug der spanischen Mannschaft ins WM-Finale? Jetzt haben wir ihn also, den ersten Finalisten der Fußball-WM. Spanien, der amtierende Europameister, steht im Endspiel gestern Abend in Dallas, Frankreich mit 2:0 besiegt. Frank Grundhefer aus der Sportredaktion. Was eine Überraschung für dich?
3: Also ganz ehrlich, ich bin schon ein bisschen überrascht, ja. Spanien hat grandios verteidigt, hatte auch mit dem Ball die deutlich besseren Ideen. Die Franzosen mit dem Wundersturm Mbappé und Dembélé irgendwie so einfallslos, vor allem in der ersten Hälfte. Dann das Foul von Dinian Lamal. Oyarzabal verwandelt den Elfer ganz sicher. Porro setzt dann nach der Pause auch noch das 2:0 drauf. Also, um es auf den Punkt zu bringen, Spanien war einfach besser und steht für mich total verdient im Finale. Und der Vize-Weltmeister verpasst sein drittes WM-Finale in Folge. Spanien dagegen steht seit 2010 mal wieder in einem Weltmeisterschafts-Endspiel.
0: Heute Abend ab 21 Uhr wird der Gegner der Spanier ermittelt im zweiten Halbfinale. Da treffen England und Argentinien aufeinander. Ein echter Kracher.
3: Absolut. Dieses Duell hat ja eine unglaubliche Geschichte. Ich sag nur die Hand Gottes von Diego Maradona. Und ja, das Spiel wird mit riesiger Spannung erwartet. Und wir haben mal unseren ARD-Reporter Tom Bartels gefragt, wie er das Aufeinandertreffen einschätzt.
4: England hat eigentlich die bessere Gruppe. Argentinien spielt mit Weltmeistern von 2022 durchgehend, hat aber immer noch den Hunger. Vielleicht ist der ein oder andere Spieler 2-3 Jahre zu alt, als dass er auf dem gleichen Level spielen kann. Ich glaube trotzdem noch, dass Argentinien sich durchsetzen kann gegen England, weil die mich zuletzt auch nicht 100% überzeugt haben.
3: So, Team Deutschland hat ja nach dem Ausscheiden mit diesen Fußballhöhen gar nichts mehr zu tun. Immerhin in Sachen Bundestrainer scheint sich was zu tun. Jürgen Klopp ist im Anflug, berichtet Henrik Glückhoff.
5: Mit Jürgen Klopp ist sich der DFB schon einig. Jetzt hat der Verband auch erstmals mit Klopps aktuellem Arbeitgeber gesprochen, mit dem Red Bull-Konzern. Das Treffen fand in München statt. Unter anderem waren DFB-Präsident Bernd Neuendorf und Red Bull-Chef Oliver Mieslauf mit dabei. Eine Einigung wird frühestens für nächste Woche erwartet, nach der Weltmeisterschaft.
3: Also, da ist Bewegung drin, aber wir freuen uns jetzt erstmal auf das Halbfinale heute Abend. England gegen Argentinien. Das klingt doch nach was.
0: Der Frühsport live vom Mars heute Morgen. Frank Grundhefer, vielen Dank. Und hier kommt eine Hymne, Fußballhymne, spätestens seit der EM 2021 von Neil Diamond, Sweet Caroline. Sie hören SR3. Guten Morgen.

0: SR3, guten Morgen, 6.47 Uhr ist es. Der Mittwoch, der frühe Mittwoch. Schön, dass Sie dran sind. Deutschland und Frankreich, die beiden Staaten pflegen seit Jahrzehnten eine Freundschaft. Vorher waren es Feinde. Umso wichtiger ist es, die heutige Freundschaft mit Leben zu erfüllen und zu pflegen. Das ist auch gestern passiert in Saint-Louis zum französischen Nationalfeiertag. Die Parade in Paris war groß, aber haben Sie Saint-Louis gesehen? So groß wie gestern wurde selten im Saarland der 14. Juli mitgefeiert beim deutsch-französischen Freundschaftsfest. Politisch gab es in letzter Zeit auch Misstöne zwischen den Regierungen in Berlin und Paris. Aber was sagen die Leute, die gestern in Saint-Louis gefeiert haben? Wie gucken die auf die grenzüberschreitende Freundschaft?
1: Es ist schwer. Es ist schwer, muss ich sagen. Vor allen Dingen direkt hinter der Grenze, wo es dann schon gleich sehr schlimm wird. Wir machen halt die Le Pen-Anhänger sehr zu schaffen.
2: Ich finde, die sind gut. Die sollten auf gar keinen Fall schlechter werden, weil es ist hier für die Region wichtig.
3: Ich finde, wir haben mit den Franzosen ein sehr positives, auch Saint-Nazaire. Ich bin ja eigentlich ein Kind von dieser Partnerschaft. Mein Papa hat das Ganze damals so ein bisschen in die Wege geleitet. Und ich habe das erste Mal mit 10 Jahren, also vor 50 Jahren, Artischocken gegessen. Habe ich nicht gekannt. Vor 50 Jahren war ja gerade der Krieg noch nicht so lange beendet. Und ich denke mir, dass da schon jetzt was zusammengewachsen ist.
4: Ich finde, es hat sich normalisiert. Der Enthusiasmus zu Beginn vor zig Jahren, der hat sich irgendwie gelegt. Es ist normaler geworden. Nicht jeder Bayer fällt gleich einem Ostfriesen um den Hals, wenn er ihn sieht. Warum soll ich jetzt als Deutscher jeden Franzosen im Hals fallen, umgekehrt?
5: Wahrscheinlich ist es vielleicht auch so, dass man eher mehr zusammenrückt, weil so viele Idioten mittlerweile Häuptlinge von großen Nationen sind. Ne? Und deswegen denke ich, ist überhaupt in Europa das Zusammenrücken ja auch notwendig, also dass man geschlossen auftritt.
0: Die deutsch-französische Freundschaft in Saint-Louis wurde gestern gefeiert. Und ich nehme mit aus unserer kleinen Umfrage hier, es ist normaler geworden. Und ich finde, das ist schon ein Erfolg. 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Guten Morgen. Hier sind die Bellamy Brothers bei uns. Let your love flow.

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9: 7 Uhr. Spanien steht im Finale der Fußball-WM. Das Team besiegte Frankreich mit 2:0. Aus dem ARD-WM-Team Felix Gerhardt.
10: Spanien überzeugte einmal mehr mit defensiver Stabilität und ließ gegen die beste Offensive des Turniers kaum Chancen zu. Vorne war der aktuelle Europameister dazu effektiv. Oyarzabal brachte die Spanier in der ersten Hälfte per Elfmeter in Führung. Porro erhöhte nach einer Stunde auf 2:0. Frankreich damit zum ersten Mal bei diesem Turnier ohne eigenes Tor. Spanien trifft im Finale am Sonntag auf England oder Argentinien, die heute Abend in Atlanta aufeinandertreffen. England träumt mit dem deutschen Trainer Thomas Tuchel von seiner ersten WM-Finalteilnahme seit 1966.
9: Das Spiel startet um 21 Uhr, das erste überträgt live. Die USA haben eine neue Angriffswelle gegen Iran gestartet. Wie das zuständige Regionalkommando des US-Militärs mitteilte, werden seit der Nacht auch wieder iranische Häfen und Küstengebiete in der Straße von Hormuz blockiert. Für SR-Info Astrid Rolle.
11: Schiffe sollten so daran gehindert werden, iranische Häfen oder Küstengebiete anzusteuern oder von dort abzulegen. Zurzeit seien mehr als 20 US-Kriegsschiffe und hunderte Militärflugzeuge im Nahen Osten im Einsatz, hieß es vom US-Militär. Mit der neuen Angriffswelle solle Irans Möglichkeit geschwächt werden, Schiffe in der Straße von Hormuz anzugreifen. Es ist die neueste Eskalationsstufe im Krieg zwischen den USA und dem Iran. US-Präsident Trump hatte die Waffenruhe mit dem Iran vergangene Woche für beendet erklärt.
9: Bundesverkehrsminister Schnieder befürwortet mehr Wettbewerb im Bahnfernverkehr. Allerdings müsse sichergestellt sein, dass dadurch die Anbindung in der Fläche nicht leide. Er wolle nicht, dass sich ein Unternehmen nur lukrative Strecken raussuche, damit viel Geld verdiene und es an anderen Stellen im Netz Probleme gebe. Hintergrund ist der angekündigte Markteinstieg des italienischen Unternehmens Italo ab dem Frühjahr 2028. Nach einem Beschluss der Bundesnetzagentur muss die Bahn Wettbewerbern im Fernverkehr mindestens ein Viertel der Kapazitäten auf hochbelasteten Strecken überlassen. Damit verspricht sich die Behörde niedrigere Ticketpreise. In mehreren Saarbrücker Stadtteilen stapelt sich seit Tagen der Verpackungsmüll. Gelbe Tonnen stehen auf der Straße, obwohl sie bereits in der vergangenen Woche geleert werden sollten. SR-Inforeporterin Isabel Schönfelder.
12: Der zuständige Entsorger ASS begründet auf SR-Anfrage die nicht abgeholten Tonnen mit kurzfristigen Ausfällen bei Personal und Fahrzeugen. Betroffen sind vor allem am Homburg, Rothenbühl, Ensheim, Fechingen, Innenstadt, Duttweiler Süd und Herrensohr. Die meisten stehen gebliebenen gelben Tonnen sollen bis spätestens Samstag geleert werden, heißt es vom Entsorger. Für Duttweiler und Herrensohr gilt das allerdings nicht. Dort kommt die ASS erst wieder zur regulären nächsten Abholung Anfang kommender Woche.
9: Nach dem Feuer in einem Mehrfamilienhaus in Riegelsberg sollen jetzt Brandermittler die Ursache klären. Das hat die Polizei auf SR-Anfrage mitgeteilt. Der Dachstuhl des Hauses ist gestern vollständig ausgebrannt. Rund 70 Feuerwehrkräfte waren im Einsatz. Sie konnten verhindern, dass die Flammen auf Nachbargebäude übergriffen. Die Polizei schätzt den Sachschaden auf etwa 500.000 Euro. Heftige Unwetter haben in der Region Nürnberg zahlreiche Schäden verursacht. Feuerwehr und Rettungskräfte meldeten mehr als 3000 Notrufe. Die meisten Einsätze gab es wegen umgestürzter Bäume und überfluteter Keller. Mehrere Menschen wurden verletzt, darunter sind nach ersten Angaben auch Schwerverletzte. Wie es heißt, wurden sie durch Bäume eingeklemmt. Am Flughafen Nürnberg wurde der Flugbetrieb wetterbedingt vorübergehend eingestellt. Das waren die Nachrichten mit Carina Davis. 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
4: Das Wetter wird nett heute und erwartet eine Mischung aus Sonne und Wolken. Am Nachmittag oder am Abend könnte mal ein kurzer Schauer oder auch ein Gewitter runterkommen, aber meistens bleibt es trocken. Und es wird zwischen 26 und 31 Grad heiß, Freisen zum Beispiel mit dabei, mit maximal 26 Grad, maximal 28 in Tholey und in Dillingen unter den Spitzenreitern mit 31 Grad.
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4: Bitte Vorsicht auf der A6 Saarbrücken Richtung Mannheim. In Höhe Rohrbach ein liegen gebliebenes Fahrzeug und da sind auch gerade Leute zu Fuß auf der Autobahn. Bitte Vorsicht dort in Höhe Rohrbach. Dann geht's mit den Blitzern weiter. Hier sind unsere neuesten auf der A620 Saarlouis Richtung Saarbrücken in Höhe Güdingen, A623 Friedrichsthal Saarbrücken in Höhe Duttweiler und A623 in der Gegenrichtung Saarbrücken Friedrichsthal in Höhe Sulzbach. Kommen Sie gut an und wenn auf Ihrer Strecke irgendwas ist, geben Sie gerne Bescheid. Hier ist die richtige Nummer dafür: 0800 700 8000.
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4: Gegen 20 nach 7, also in rund einer Viertelstunde, meldet sich unser Reporter Freaky Jörn heute Morgen. Er ist mit dem GOMO-Mobil unterwegs. Wo geht's denn hin?
13: Gemäue Frank, ich bin gerade auf dem Weg nur Kirkel ins Naturfreibad. Und wie es der Name schon verrät, das Wasser dort wird nicht geklort oder gefiltert. Wie das aber dennoch dann algefrei und klar bleibt, das will ich mal genauer angucken. Ich hoffe, ich bin gleich da. Ich melde mich. Bis denne.

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0: Jetzt live mit Peter Schwarz, guten Morgen.
2: Guten Morgen.
0: Das Wetter heute, was kommt da auf uns zu?
2: Relativ wenig, nämlich kaum Gewitter. Wir können nicht ganz ausschließen, dass es hier und da vielleicht mal einen Schauer gibt oder vielleicht mal einmal einen Blitz und Donner irgendwo. Meistens wird es aber trocken bleiben. Zum Sonnenschein gesellen sich hier und da mal ein paar Wolken. Also ein angenehmer Sommertag, 26 bis 31 Grad, auch nicht mehr ganz so heiß wie noch gestern.
0: Und wie geht's weiter?
2: Gewittriger wird es schon morgen. Die Sonne teilt sich den Himmel mit lockeren Wolken. Zunächst am Nachmittag gibt es dann mehr davon, auch höhere Quellwolken. Und zum späten Nachmittag und zum Abend gibt es wieder häufiger Gewitter. Es wird recht schwül warm bis heiß mit 28 bis 32 Grad. Und diese Gewitter begleiten uns dann in und durch den Freitag. Da wird es recht nass. Da kann es auch mal mehrere Stunden regnen. Auch Unwettergefahr besteht durchaus. Die Sonne macht sich eher rar. Schwüle 22 bis 26 Grad stehen dazu an. Also der Freitag nicht ganz so der optimale Tag für alle Freiluftaktivitäten. Die sollte man verschieben auf Samstag, Sonntag. Das Wochenende verläuft meistens wieder trocken. Die Schauerneigung ist nur sehr gering. Die Gewitter sind abgezogen, die schwüle Luft auch. Und wir haben Samstag bis 27, Sonntag bis 25 Grad. Also dann eher mal so in die Sommer zum Durchlüften und zum Durchatmen.
0: Peter Schwarz, vielen Dank dafür. 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Die A6er Brücken Mannheim in Höhe Rohrbach. Ein Liegenbleiber und auch Personen auf der Fahrbahn. Seien Sie bitte vorsichtig. Viertel nach sieben.

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1: Tricky Jörn am Steuer heute Morgen. Er ist zum Naturfreibad in Kirkel gefahren. Und viele sagen hier, Jörn, du hast den besten Job, den man sich vorstellen kann. Auch heute Morgen wieder in einer Idylle. Das Freibad, 15.000 Quadratmeter groß ist die Liegewiese, ganz viele Bäume. Es ist grün, die Burg in Kirkel ist in der Nähe. Tricky Jörn, guten Morgen. Geht's dir gut?
2: Einen wunderschönen guten Morgen. Ja, ich bin jetzt gerade in Kirkel angekommen und gehe jetzt einfach mal durch das Dörche durch. Da laufen die Leute auch schon. Das sind Offizielle, so wie sie gekleidet sind. Fabian!
3: Hallo, guten Morgen, Jan.
2: Guten Morgen, hallo.
3: Herzlich willkommen im Naturfreibad.
2: Fabian Keil, ja? Das heißt, du bist der Bauamtsleiter und so damit der Bäderchef vom Kirkler Naturfreibad.
3: Genau, so sieht's aus.
2: Ach Gott, wenn man jetzt hier rechts rüber guckt, das ist schon ein riesiges Becken. Lass mal nach vorne laufen. Und eine Idylle. Jetzt kommt die Sonne hier über die Bäumchen drüber. Und von Pflanze auf dem Wasser ist gar nichts zu sehen. Also da scheint ja alles zu klappen. Bin ich wirklich der Erste heute Morgen?
3: Du bist heute der Erste Gast. Du darfst doch gleich als Erstes hier gerne rein.
2: Beschreib mal kurz euer Becken.
3: Genau, wir haben hier ein knapp 9000 Quadratmeter großes Naturfreibad. Das große Schwimmerbecken ist 100 Meter lang, knapp 65 Meter breit. Und wir haben auch noch ein 50 mal 65 Meter großes Nichtschwimmerbecken anzubieten.
2: Und was die Besonderheit ist, ihr habt Quellwasser, kein Chlor, keine Filteranlage, sondern...
3: Das läuft alles natürlich ab. Wir besorgen das Wasser aus unserem Brunnen. Natürlicher Zulauf, natürlicher Ablauf. Auf der anderen Seite sozusagen ein Verdrängungseffekt.
2: Ja, ihr habt dann dort damit aber auch andere Probleme.
3: Ja, natürlich. Pflanzen wachsen hier bei uns im Becken und die müssen unterhalten werden. Wir müssen dafür sorgen, dass sie den Leuten beim Schwimmen nicht in den Mund reinwachsen. Und von daher haben wir was ganz Tolles hier, um das Gras kurz zu halten.
2: Was wäre das?
3: Ein sogenanntes Mähbrot. Also das kann man sich so vorstellen wie ein Kettenbagger. Da drauf sitzt dann jemand vom Fischereiverband. Der fährt 2 Stunden durch unser Bad
2: jetzt?
3: Mit einer großen Schere und schneidet das Gras auf einer gewissen Höhe ab.
2: Ach, wie schön. Dürfte ich bei dem Bagger hier mal mitfahren? Das ist jetzt schon imposant an.
3: Da bist du heute leider eine Woche zu spät. Das Mähboot war letzte Woche hier bei uns im Einsatz. 3-mal in der Saison kommt das Mähboot.
2: Verstehe. Ach so, das kommt jetzt nicht jede Woche und baggert da einer weg, sondern...
3: Nein, so schnell wächst das Gras auch bei diesem Wetter nicht. Aber wir können dir gerne später zeigen, wo wir die abgeschnittenen Pflanzen lagern und aufladen. Das zeige ich dir.

0: gerne.
1: Achso, das machen wir heute. Und ihr habt noch eine Art Sprinkleranlage, die wir heute dann noch einmal betätigen müssen, damit das Wasser umgewälzt wird? Oder wie kann ich mir das vorstellen?
0: Wenn es zu heiß ist, müssen wir dafür sorgen, dass Sauerstoff ins Wasser reinkommt.
1: Und dort darf ich helfen?
0: Da darfst du helfen.
1: Ach Frank, das ist ein schöner Arbeitsplatz heute Morgen. Wenn ich mir das so angucke, rechts das Nichtschwimmerbecken, links das Schwimmerbecken. Sind du eigentlich auch Fische drin?
0: Wir haben 3 große Karpfen, die schon seit mehreren Jahren, Jahrzehnten hier bei uns leben.
1: Haben die einen Namen?
0: Die haben auch Namen Ferdinand, Max und Moritz.
1: Super. Also vielleicht lerne ich die heute noch kennen. Ich sage mal so, Fabian, ich habe die Badebuchs drunter. Ne? Also das Schwimmbad ist groß. Ich laufe da jetzt gleich mal über diese Brücke drüber und dann gucken wir mal, wo die Algen abgeladen sind. Und vielleicht darf ich ja dann auf den richtigen Bagger und darf die Algen mal auf die Seite packen. Und die Sprengleranlage bedienen. Versprochen?
0: Versprochen.
1: Sehr gut, Frank. Kirkler Freibad.
2: Auf jeden Fall. Das Naturfreibad in Kirkler. Kommt aus dem Schwärmen gar nicht mehr raus. Freaky Jörn ist heute Morgen mit dem Gummomobil hingefahren. Wir freuen uns, wir hören euch später nochmal. Viel Spaß und danke für den Moment. Linda Ronstadt ist hier. Die feiert heute ihren 80. SR3. Guten Morgen.

0: Das war mein ESC-Song und hier gesungen von Laura Pausini mit Julien Lieb, der in der französischen Castingshow Star Academy ganz weit nach vorne gekommen ist. Es ist kurz nach 7:30 Uhr, 7:31 Uhr.
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0: Luisa Oberhauser ist da. Guten Morgen.
2: Guten Morgen. Spanien im Finale. Bei der Fußball-WM besiegte das Team Frankreich mit 2:0. Wer noch im Finale steht, entscheidet sich heute Abend beim Spiel England gegen Argentinien. Neue Angriffswelle gegen den Iran. Das US-Militär blockiert seit der Nacht iranische Häfen und Küstengebiete in der Straße von Hormus. Außerdem greift das US-Militär den Iran aus der Luft an. Damit soll verhindert werden, dass Teheran Schiffe in der Meerenge attackiert. Schnieder für mehr Wettbewerb bei der Bahn. Der Bundesverkehrsminister machte es aber zur Bedingung, dass sich Unternehmen nicht nur auf lukrative Strecken konzentrieren. Ab dem Frühjahr 2028 wird das italienische Unternehmen Italo in den deutschen Schienenmarkt einsteigen. Unwetter in Franken. In der Region Nürnberg meldeten Feuerwehr und Rettungskräfte mehr als 3000 Notrufe. Die meisten Einsätze gab es wegen umgestürzter Bäume und überfluteter Keller. Mehrere Menschen wurden verletzt, darunter sind nach ersten Angaben auch Schwerverletzte. Nicht geleerte gelbe Tonnen. Dafür sind mehrere Saarbrücker Stadtteile betroffen. Der Entsorger ASS erklärte, Personal und Fahrzeuge seien kurzfristig ausgefallen. Die meisten stehengebliebenen gelben Tonnen würden bis spätestens Samstag geleert. Und Ermittlungen nach Brand. Der Dachstuhl eines Mehrfamilienhauses in Riegelsberg ist gestern vollständig ausgebrannt. Rund 70 Feuerwehrkräfte waren im Einsatz. Die Polizei schätzt den Schaden auf etwa 500.000 Euro.
0: Luisa, danke schön.
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0: Das Wetter wird nett. Heute eine Mischung aus Sonne und Wolken. Am Nachmittag hier und da ein kurzer Schauer. Das ist möglich, ein Gewitter. Auch das kann sein, aber meistens bleibt es trocken. 26 bis 31 Grad. Morgen am Donnerstag wird es nochmal sonnig, heiß mit bis zu 32 Grad. Und dann kracht es wohl auch am späten Nachmittag oder Abend. Am Freitag zieht's leider dann komplett zu. Es wird kühler, es drohen heftige Gewitter mit Unwetterpotenzial. Das Wochenende fängt sich wieder Samstag, Sonntag meistens trocken mit Sonne und bis zu 27 Grad.
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0: Kurz nach 7:30 Uhr, Vorsicht bitte, A6, Saarbrücken Richtung Mannheim, in Höhe der Talbrücke Fechingen, ein liegen gebliebenes Fahrzeug. Vorsicht im Landkreis Neunkirchen auf der L124 zwischen Ottweiler und Wiebelskirchen, in beiden Richtungen Gegenstände auf der Fahrbahn. Pferde im Saarpfalzkreis auf der L241 zwischen Spiesen und Rohrbach, die sind auch da auf der Fahrbahn unterwegs. Vorsicht auf der A620 Saarlouis Richtung Saarbrücken, zwischen Klarental und Gersweiler ein defektes Fahrzeug auf dem Standstreifen. A620 Saarlouis Richtung Saarbrücken, zwischen Völklingen und Gersweiler 4 Kilometer Stau, 20 Minuten gehen verloren in der Dauerbaustelle und unsere neuesten Blitzer in Saarbrücken in der Dudweiler Straße am Ortseingang Ensdorf von Schwalbach kommend und in Wellesweiler in der Eifelstraße. 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
0: Schönen Mittwoch, ich bin Frank Hofmann.
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0: Zwischenruf.
1: Heute von Thorsten Hoffmann von der katholischen Kirche.
2: Für viele Menschen in Deutschland war heute vor 80 Jahren ein besonderer Tag. Der Krieg war gerade vorbei, es fehlte am nötigsten, die Menschen litten Hunger. Doch dann kam Hilfe. Am 15. Juli 1946. Ausgerechnet aus einem Land, das vor kurzem noch Kriegsgegner war. Eine private US-Organisation namens CARE verschickte Pakete mit Nahrungsmitteln nach Westdeutschland. Heute, vor 80 Jahren, kamen die ersten dieser CARE-Pakete per Schiff in Bremerhaven an. Innerhalb eines halben Jahres folgten rund 5 Millionen Stück. Die darin enthaltenen Nahrungsmittel sicherten vielen Familien in Deutschland das Überleben. US-Bürger konnten damals für $10 ein Paket nach Deutschland schicken. Diese Pakete wurden mit ihren Namen versehen, sodass die Empfänger wussten, dass es sich um eine private Spende handelte. Nicht selten legten die Spender noch persönliche Gegenstände bei. Kinderschuhe, Haarspangen oder auch Kleinigkeiten, die man in Deutschland damals nicht kaufen konnte. An viele Daten aus der Geschichte wird heutzutage regelmäßig erinnert. Ich finde, der 15. Juli sollte auch dazu gehören. Für mich ist dieser Tag ein Symbol dafür, dass die Menschlichkeit siegt. Mit ihren Care-Paketen haben Menschen aus Amerika Menschen in Deutschland geholfen. Obwohl sie sie nicht kannten und obwohl sie vor kurzem noch Feinde waren. Care, das heißt auf Deutsch sich kümmern, sich von der Not des anderen berühren lassen. Daran erinnere ich mich gerne und nicht nur heute, an diesem 15. Juli.

0: Ein Colt für alle Fälle mit Lee Majors, US-TV in den 80ern, auch in unseren Fernsehern. Und hier der Titelsong, gesungen von Lee Majors, nämlich Unknown Stuntman. Es ist 7.44 Uhr, hier ist SR3, guten Morgen. Wer heute Morgen Nackenschmerzen hat, der war gestern vielleicht in St. Louis, weil da hat es eine Premiere am Himmel gegeben. Da war also nach oben gucken und auch für eine ganze Weile nach oben gucken unvermeidlich. Diese Premiere hatte mit dem 14. Juli zu tun und SR3-Reporter Max Zettler war dabei.
1: Relativ wenig.
2: Upala, der war dabei. Das wäre jetzt eigentlich das Stichwort gewesen. Pass auf. Das Stichwort für den Max Zettler, der jetzt hier zu hören ist.
3: Und da sind sie. Da. Jawohl.
4: Sie waren die großen Stars auf dem deutsch-französischen Freundschaftsfest in St. Louis. Zwei Tornado-Kampfjets aus Rheinland-Pfalz, die nicht ein- oder zweimal, sondern fünfmal in 20 Minuten über die Stadt geflogen sind. In gerade mal 150 Metern Höhe.
5: Diese Flugzeuge so nah mal zu sehen, das war schon toll.
6: Am Anfang haben wir gedacht, so weil es bei einer Tour das schon gewesen sein, aber sie sind ja doch wirklich schön oft hier drüber geflogen und das lange weiter rausfliegen war besonders schön.
7: Ich freue mich, dass St. Louis sowas auf die Beine stellt. Mit Paris, sonst niemand.
8: Ich war selber jahrelang bei der Bundeswehr.
9: Ja. Sind Sie solche Jets dann auch selbst geflogen?
8: Nein, leider nicht. Aber viel rausgesprungen.
4: Es war das erste Mal in der Geschichte des Saarlandes, dass es überhaupt einen solchen Überflug gegeben hat. Währenddessen haben sich hunderte Schaulustige auf der Vauban-Insel verteilt.
10: Ja, ich fühle mich total wohl. Und zwar auch wegen der Gastronomie, die da ist. Alles typisch französisch. Die Leute sind sehr gut gelaunt.
6: St. Louis ist halt eben auch ein Stück Frankreich, wo man spüren kann. Und das ist jetzt für uns auch sehr schön. Weil halt eben heute 14. Juillet, 14. Juli ist. Und in Frankreich in jedem Dorf ein Fest ist. Und dafür ist es umso schöner, wenn jetzt heute hier auch mitgefeiert wird.
4: Auch Oberbürgermeister Marc Speicher ist guter Dinge.
11: Es gibt immer Auf und Abs in deutsch-französischen Beziehungen, aber der Kern unserer Europäischen Union ist die Freundschaft zwischen Deutschland und Frankreich. Und wenn man sieht, was in der Welt passiert, ist es heute deutlicher als hier zuvor. Wir brauchen eine Vertiefung der europäischen Beziehungen und der Kern ist genau hier im Grenzland Lothringen, Luxemburg, Saarland, St. Louis. Und deswegen unser Beitrag hier im Kleinen wird geleistet für eine starke Europäische Union.
4: Und wie stärkt man Freundschaften am besten? Durch gutes Essen am gleichen Tisch. Natürlich. Flammkuchen, Gebäck, Käse und Wurst kamen nicht zu kurz. Dass währenddessen viel französische Musik im Hintergrund lief, hat den Beziehungen wahrscheinlich auch nicht geschadet.
0: Die kenne ich, die Musik. Riesensong, habe ich mir gerade mal rausgesucht, Leute. Hier französische Musik nach dem deutsch-französischen Freundschaftsfest in St. Louis gestern. Können wir da ja noch mal reinhören, wenn das gestern gelaufen ist. Dann kann es auch hier bei uns heute Morgen die deutsch-französische Freundschaft noch mal stärken und unterstreichen. Das ist nämlich L'Aventure von Indochine. Freue ich mich drauf. 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Guten Morgen, gleich mit einem

Kinderdisco in Völklingen im Schick. Ich weiß es noch ganz genau, da haben wir auf diesen Song getanzt. Unter anderem auf diesen Song. Gott, was sind das Erinnerungen. Andoschin hier auf SR3.

0: Lange Gesichter bei französischen Fußballfans. Die Spanier feiern dagegen den Einzug ins WM-Finale und sind heiß auf den Titel. Hier, Diego, ist es egal, ob jetzt England oder Argentinien kommt. Spanien sei ein Gewinner, der zweite Titel in greifbarer Nähe.
1: Me da igual quien venga. España ganadora. O sea, segunda estrella. Se viene segunda estrella.
0: Spaniens Finaleinzug steht auch gleich vorne in der SR-Info-Rundschau um 8.
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5: Um 8 Uhr mit Lea Kielnecke. Guten Morgen. Und das sind heute unsere Themen. Fußball-WM. Spanien schlägt Frankreich im Halbfinale. Parteimitglieder. Zuwächse bei AfD und Linken im Saarland. Und Trockenheit. Umweltminister startet neues Niedrigwasser-Informationsportal. Das Wetter im Saarland überwiegend trocken, vereinzelt Gewitter möglich bei bis zu 32 Grad in der Spitze. Auch für unsere Nachbarn in Frankreich ist der Traum vom Weltmeistertitel aus. Im Fußball-WM-Halbfinale mussten sich die Franzosen geschlagen geben. Europameister Spanien hat das Spiel für sich entschieden mit 2:0. Felix Gerhardt.
6: Spanien darf vom zweiten WM-Titel nach 2010 träumen. Damals gewannen die Spanier zur Hochzeit ihres Kurzpassspiels Tiki-Taka den Titel. Bei dieser Weltmeisterschaft überzeugen die Spanier durch Stabilität und Effektivität, so auch gegen Frankreich. Spanien ließ kaum Chancen zu und das gegen die beste Offensive des Turniers und ging in der ersten Hälfte durch einen verwandelten Foulelfmeter von Oyarzabal in Führung. Nach einer guten Stunde erhöhte Rechtsverteidiger Porro auf 2:0. Im Finale am Sonntag treffen die Spanier auf England oder Argentinien, die heute Abend in Atlanta aufeinander treffen. England hofft mit dem deutschen Trainer Thomas Tuchel erstmals seit 1966 wieder in ein WM-Finale einzuziehen.
5: In mehreren Saarbrücker Stadtteilen stapelt sich seit Tagen der Verpackungsmüll. Gelbe Tonnen stehen auf der Straße, obwohl sie bereits in der vergangenen Woche geleert werden sollten. Der Entsorger ASS teilte dem SR mit, dass kurzfristig Personal ausgefallen sei. Betroffen sind demnach vor allem die Innenstadt, der Rotenbühl, das Wohngebiet am Homburg, Ensheim, Fechingen, Duttweiler Süd und Herrensohr. Nach Angaben der ASS sollen die meisten stehengebliebenen gelben Tonnen bis spätestens Samstag geleert werden. Für Duttweiler Süd und Herrensohr gelte das aber nicht. Dort würden die Tonnen erst wieder Anfang nächster Woche geleert. Die Mitgliederzahlen von AfD und Linken im Saarland steigen. Das haben die beiden Parteien auf Anfrage der Deutschen Presseagentur mitgeteilt. Alle anderen Parteien schrumpfen dagegen. Einzelheiten von Felix Jacobs.
7: Rund 1600 Mitglieder konnte der AfD-Landesverband im Juni verzeichnen. Das sind gut 300 mehr als noch vor einem Jahr. Die Linke Saar zählte Ende Juni knapp 1800 Mitglieder, was einem Plus von rund 200 entspricht. Beide Parteien gehen davon aus, dass ihre Mitgliederzahlen bis zur Landtagswahl im April nächsten Jahres noch weiter wachsen werden. Die Zahlen von SPD, CDU, Grünen und FDP gehen dagegen zurück. SPD und CDU haben aktuell im Saarland jeweils rund 13.000 Mitglieder. Den Rückgang erklären beide Parteien mit dem altersbedingten Ausscheiden von Mitgliedern. Grundsätzlich gäbe es aber noch immer Neueintritte.
5: Der Saarländische Hausärztinnen- und Hausärzteverband und das Facharztforum Saar kritisieren das Gesetz zur Stabilisierung der gesetzlichen Krankenversicherung. Sie befürchten, dass sich dadurch die ambulante Versorgung verschlechtert und die medizinische Betreuung der Patienten erschwert wird. Praxen könnten demnach weniger investieren und der ärztliche Nachwuchs werde abgeschreckt. Die Verbände fordern die Politik in ihrer Erklärung auf, die Auswirkungen des Gesetzes genau zu beobachten und bei Fehlentwicklungen nachzusteuern. Nach dem Feuer in einem Mehrfamilienhaus in Riegelsberg sollen jetzt Brandermittler die Ursache klären. Das hat die Polizei auf SR-Anfrage mitgeteilt. Der Dachstuhl des Hauses ist gestern vollständig ausgebrannt. Rund 70 Feuerwehrkräfte waren im Einsatz. Sie konnten verhindern, dass die Flammen auf Nachbargebäude übergriffen. Die Polizei schätzt den Sachschaden auf etwa eine 500.000 Euro. Es ist schon eine ganze Weile her, dass es im Saarland ergiebig geregnet hat. Wenig Regen und lange Trockenphasen wie diese sorgen für Probleme bei Flüssen, Böden und Grundwasser. Um die Lage besser im Blick zu behalten, startet Bundesumweltminister Schneider, SPD, heute das neue Niedrigwasserinformationssystem NIWIS. Dietrich Karl Meurer berichtet.
8: Das Niedrigwasserinformationssystem, kurz NIWIS, zeigt erstmals bundesweit und nach einheitlichen Maßstäben, wo Wasser knapp wird. Nutzerinnen und Nutzer können auf Karten verfolgen, wie sich Wasserstände in Flüssen entwickeln, wie trocken Böden sind und wie sich das Grundwasser verändert. Die Daten stammen aus Messnetzen von Bund und Ländern und werden täglich aktualisiert. Die Informationen sollen helfen, kritische Entwicklungen früh zu erkennen. Kommunen können damit besser einschätzen, ob Maßnahmen zum Wassersparen nötig werden. Landwirte erhalten Hinweise für die Bewässerung ihrer Felder. Unternehmen können mögliche Auswirkungen auf Produktion, Transport oder Kühlwasserbedarf im Blick behalten. Auch Bürgerinnen und Bürger können sich auf dem Portal über die Situation in ihrer Region informieren.
5: Heftige Unwetter haben in der Region Nürnberg zahlreiche Schäden verursacht. Feuerwehr und Rettungskräfte meldeten mehr als 3000 Notrufe. Die meisten Einsätze gab es wegen umgestürzter Bäume und überfluteter Keller. Mehrere Menschen wurden verletzt, darunter sind nach ersten Angaben auch Schwerverletzte. Wie es heißt, wurden sie durch Bäume eingeklemmt. Am Flughafen Nürnberg wurde der Flugbetrieb wetterbedingt vorübergehend eingestellt. Bundesverkehrsminister Schnieder befürwortet mehr Wettbewerb auf der Schiene. Der könnte bald Realität werden durch den Einstieg des Unternehmens Italo im deutschen Fernverkehr. Jakob Mayer.
9: Allerdings müsse sichergestellt sein, dass dadurch die Anbindung in der Fläche nicht leide, erklärte der CDU-Politiker der deutschen Presseagentur. Er wolle nicht, dass sich ein Unternehmen nur lukrative Strecken raussuche und damit viel Geld verdiene und es an anderen Stellen im Netz und in der Verbindung Probleme gebe. Das italienische Unternehmen Italo will ab Frühjahr 2028 der Deutschen Bahn Konkurrenz machen. Nach einem Beschluss der Bundesnetzagentur muss die Bahn Wettbewerbern im Fernverkehr mindestens ein Viertel der Kapazitäten auf hochbelasteten Strecken überlassen. Die Behörde verspricht sich von mehr Wettbewerb im Fernverkehr niedrigere Ticketpreise. Italo will zunächst die Strecken München, Frankfurt, Köln, Dortmund im Stundentakt und München, Berlin, Hamburg alle 2 Stunden bedienen.
5: Das US-Militär blockiert seit der Nacht wieder iranische Häfen und Küstengebiete in der Straße von Hormus. Damit sollen Schiffe daran gehindert werden, die Orte anzusteuern oder von dort abzulegen. Laut US-Militär sind aktuell mehr als 20 US-Kriegsschiffe und hunderte Militärflugzeuge im Nahen Osten im Einsatz. Parallel dazu haben die USA erneut Luftangriffe auf den Iran gestartet. Damit solle verhindert werden, dass der Iran Handelsschiffe in der Straße von Hormus attackiert. Die EU-Staats- und Regierungschefs verhandeln zurzeit über das 21. Sanktionspaket gegen Russland. Bisher allerdings erfolglos. Die Mitgliedstaaten befürchten negative Auswirkungen auf die eigene Wirtschaft und jeder hat eigene Vorstellungen, wie die verhindert werden sollen. Das erschwert eine Einigung. Jetzt ist auch der sogenannte Ölpreisdeckel in der Schwebe. Sabrina Fritz für SR Info.
10: In der Nacht ist der sogenannte Ölpreisdeckel ausgelaufen. Dieser hat festgelegt, dass Öl aus Russland für maximal $44 das Barrel gekauft werden darf. Der aktuelle Preis liegt deutlich höher. Damit soll verhindert werden, dass Russland von steigenden Ölpreisen profitiert. Die EU-Botschafter müssen heute entscheiden, wie es nun mit dem Ölpreisdeckel weitergeht. Die Maßnahme ist Teil des 21. Sanktionspaketes. Um dieses wird seit Monaten hart verhandelt. Die EU-Kommission hat strenge Strafen gegen Russland vorgeschlagen, darunter Einschränkungen beim Fischhandel, ein Einreiseverbot für russische Soldaten und das Verbot, russisches Flüssiggas zu kaufen. Doch nach und nach haben die Mitgliedstaaten Teile aus dem Paket entnommen. Beim Fisch ändert sich zum Beispiel nichts. Heute wollen die EU-Länder noch einen letzten Versuch starten, das Sanktionspaket über die Bühne zu bringen. Dann ist Sommerpause.
5: Im vergangenen Jahr sind weltweit mehr Kinder geimpft worden als noch im Jahr davor. Das zeigen Zahlen der Weltgesundheitsorganisation und des Kinderhilfswerks UNICEF. Demnach sind fast 90% aller Säuglinge weltweit mindestens einmal gegen Diphtherie, Tetanus und Keuchhusten geimpft. 85% erhielten alle 3 empfohlenen Dosen. Zur Wahrheit gehört laut WHO allerdings auch, dass nach wie vor weniger als vor der Corona-Pandemie geimpft wird. So hätten weltweit rund 13,5 Millionen Kinder noch keine einzige Routineimpfung erhalten. Besonders schwierig sei die Lage in Ländern, die von Konflikten betroffen sind. Aber auch Desinformation und eine gestiegene Impfskepsis tragen zu einer rückläufigen Impfquote bei. 3 Raumfahrer aus den USA und Russland sind auf der internationalen Raumstation angekommen. Die Besatzung soll rund 8 Monate auf der ISS bleiben. Nach Angaben der russischen Nachrichtenagentur TASS wurde außerdem eine Verlängerung der Kooperation zwischen den USA und Russland bei der internationalen Raumstation beschlossen. Beide wollen bis 2030 zusammenarbeiten. Bei der Tour de France geht es heute raus aus dem Zentralmassiv. Auf der vergleichsweise entspannten Tour von Vichy nach Nevers können vor allem die Sprinter zeigen, was sie drauf haben. Außerdem gibt es wertvolle Punkte für die Gesamtwertung zu sammeln. Holger Gerska.
11: Die schwere Etappe gestern im Zentralmassiv hat zwei wichtige Erkenntnisse geliefert. Tadej Pogacar ist offenbar auch in Woche 2 unantastbar und mit jetzt schon mehr als 3,5 Minuten Vorsprung unterwegs zu einem ungefährdeten Gesamtsieg. Aber der Kampf um die Plätze 2 und 3 ist offen und Florian Lipowitz ist mittendrin. Noch liegt der Vorjahrsdritte auf Rang 6, aber seine Leistung im Zentralmassiv schürt Hoffnungen auf mehr. Heute allerdings haben die Podiumskandidaten bei normalem Verlauf einen halben Ruhetag. Die Etappe nach Nevers ist flach und sollte mit einem Massensprint um den Etappensieg enden. Zum erweiterten Favoritenkreis gehört damit der Cottbusser Max Kanter.
5: Der Deutsche Fußballbund hat die Termine für die ersten beiden Spieltage der dritten Liga festgelegt. Demnach spielt der 1. FC Saarbrücken am Sonntag, den 9. August, gegen Rot-Weiß Essen. Die Partie im Ludwigsparkstadion beginnt um 16.30 Uhr. Eine Woche später, am zweiten Spieltag, tritt der FCS bei Jahn Regensburg an. Und das war die SR-Info-Rundschau mit Lea Kielnecker. Um jetzt 8.10 Uhr ist Frank Hofmann wieder für Sie da. Guten Morgen.
12: Guten Morgen.
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12: Es wird ganz nett. Was erwartet uns denn da heute, Peter Schwarz?
13: Relativ wenig, nämlich kaum Gewitter. Wir können nicht ganz ausschließen, dass es hier und da vielleicht mal einen Schauer gibt oder vielleicht mal einmal einen Blitz und Donner irgendwo. Meistens wird es aber trocken bleiben. Zum Sonnenschein gesellen sich hier und da mal ein paar Wolken. Also ein angenehmer Sommertag, 26 bis 31 Grad, auch nicht mehr ganz so heiß wie noch gestern.
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12: Bitte Vorsicht auf der A6 Saarbrücken-Mannheim in Höhe Talbrücke Bischmisheim. Ein defektes Auto auf dem Fahrstreifen. Auf welchem eigentlich? Auf dem rechten. Vorsicht, Landkreis Neunkirchen, L124 zwischen Ottweiler und Wiebelskirchen. In beiden Richtungen Gegenstände auf der Fahrbahn. Dort bitte vorsichtig sein. Ebenso im Saarpfalzkreis auf der L241 zwischen Spiesen und Rohrbach. Da sind Pferde auf der Fahrbahn. A620 Saarlouis Richtung Saarbrücken zwischen Klantal und Gersweiler. Ein defektes Fahrzeug auf dem Standstreifen. Dann haben wir die A620 Saarlouis Richtung Saarbrücken zwischen Völklingen und Saarbrücken-Gersweiler. Aktuell 4 Kilometer Stau, 20 Minuten gehen flöten. Und unsere neuesten Blitzer in der Ortsdurchfahrt von Marpingen am Ortseingang Völklingen von Püttlingen kommend und in Saarbrücken in der Dudweiler Straße. 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
12: Mrs. Robinson. Sie wollen mich doch nicht etwa verführen? Doch, ich glaube schon. Mrs. Robinson, das Lied aus die Reifeprüfung von Simon & Garfunkel jetzt hier auf SR3. Ich bin Frank Hofmann. Guten Morgen.

0: Leiter und dort mit dem Beta-Chef, der hat das schon clever gemacht. Der hat mich ja heute hierhin eingeladen und hat gesagt, da belüfte mal das Wasser ein bisschen. In der Zwischenzeit hat sich der Fabian Keil einfach verkrümelt, weil er hat gesagt, er möchte ja auch noch was Richtiges schaffen. Und Frank, heute hier ich nicht im Wasser auf, ich fange im Wasser an. Ich stehe mittendrin im Naturfreibad da und ich muss hier das Wasser belüften. Ich habe da so eine Sprenkleranlage, die ich bedienen muss, und es ist auf der anderen Seite Pflanzen rausgebackert worden, die leihe jetzt so auf die Seite. Und dort dabei hilft mir natürlich auch, das gehen wir doch raus, Gemäuer. So, bei mir steht nämlich der Thorsten Wolf, Pressesprecher der Gemeinde Kirkel. Gemäuer.
1: Gemäuer.
0: Samo, das haben wir bis jetzt ganz gut gemacht. Du hast mal Gott sei Dank ein bisschen geholfen mit deiner Pflanze hier.
1: Das hast du richtig gut hingekriegt.
0: Wir haben aber gesagt, normalerweise fahren wir da mit dem Mähboot drüber.
1: So ist es. Also wir machen dreimal in der Saison, fahren wir mit dem großen Mähboot vom Fischereiverband durchs Gewässer durch und dann kriegen die Pflanzen, die hier sind, einen ordentlichen Kurzhaarschnitt verpasst.
0: Und wenn ich jetzt nicht da bin mit der Sprinkleranlage, wer macht das dann sonst? Du?
1: Nee, das mache ich jetzt nicht selber. Nee, wir haben eine Unterstützung vom Löschbezirk Kirkel-Neuhäusl, der Freiwilligen Feuerwehr. Die kommen, wenn das Wasser Sauerstoff verliert, hier mit dem großen Fahrzeug, und pumpen das Wasser einfach um und erhöhen damit den Sauerstoffgehalt des Wassers. Quasi Wasser rein und Wasser wieder, Wasser raus und Wasser wieder rein.
0: Ich habe eben gesehen, da ist ja so ein Brickchen vom Nichtschwimmerbereich zum Schwimmerbereich, und da sieht man so ein paar Pflanzen hoch. Ja. Das ist ja nichts Schlimmes. Stört wahrscheinlich ein bisschen beim Schwimmen oder ist unangenehm. Aber dort kommt das Mähboot halt auch nicht hin.
1: Da kommt das Mähboot in der Tat nicht direkt ran.
0: Ja?
1: Deswegen ist so ein kleiner Besatz übrig geblieben. Aber der Rest ist richtig so ganz, ganz schick kurz.
0: Ja, eine schönste Shop, ne? Also da gucken wir um, ja, 9 Uhr machen wir auf, stehen dann direkt schon die Leute vor der Tür.
1: Die ersten kommen schon relativ früh, weil natürlich hat es auch einen besonderen Charme, so früh am Morgen hier im Bad. Man ist noch relativ unter sich. Und kann das richtig genießen, diese schöne Atmosphäre hier.
0: Hey, du, bevor die Leute kommen, mache ich meine rechtliche Pflanze hier immer noch auf den Hängerchen drauf. So, da ist jetzt alles beladen und dann fahre ich mit meinem Gefährt. Wie nennt man mein Gefährt da eigentlich? Was ist denn das?
2: Ein
0: Einachser-Traktor. Heißt, wir fahren jetzt mit dem Ding einfach mal die Pflanze weg. Und Frank, dann gehe ich auf jeden Fall noch ein Schwimmchen machen. Im Naturfreibad in Kirkel. Aber zuerst muss noch ein bisschen was geschafft werden.
3: Grüß den Ferdinand, den Moritz und den Max, die Karpfen.
0: Ficky, das hast du schön gemerkt.
3: Das ist ja mega interessant, was ihr da heute Morgen erzählt habt im Naturfreibad in Kirkel. Verfahr dich nicht. Wünsche dir alles Gute. Kommt gut an.
0: Ja, ciao.
3: Ciao. Das ist das Gummimobil von SR3. Wenn wir mal zu Ihnen kommen sollen, gerne schreiben. Wir haben eine Kontaktmöglichkeit für Sie im Internet beim Gummimobil. Auf der Gummimobil-Seite gibt es ein Formular. Füllen Sie das einfach aus, schicken Sie es ab und dann hat unter anderem Freaky

0: habe ich niemals gezweifelt, so heißt es. Das Lied, das Song, wollte ich sagen, von Udo Lindenberg. Es ist 8:30 Uhr, 8:30.
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2: Mit Markus Persson, Gemäuer. Nur dem in einige Saarbrücker Stadtteile seit Dare die gelbe Tonne übergelaufen sind, hat sich jetzt der zuständige Entsorger ASS gemeldet. Der hat im SR gesagt, dass zuletzt Personal krank und auch Müllautos kaputt gewesen sind. Geplant wäre jetzt, die ganze Tonne bis zum Wochenende nordträglich leer zu machen. Das wird aber nicht für Duttweiler und Herrensohr gelten, da wäre die Tonne erst nächste Woche wieder regulär abgeholt. Rund um Nürnberg hat's gestern heftige Unwetter gegeben. Wie umgekippte Bäume und überflutete Keller war die Feuerwehr dort im Dauereinsatz. Bei den Rettungskräften sind rund 3000 Notrufe in Gang. Einige Leute sind beim Unwetter verletzt gegangen, ein paar auch schwer. Am Flughafen Nürnberg konnte zeitweise auch nichts mehr fliehen. Zwischen den USA und dem Iran geht der Balava um die Schiffsstraße von Hormuz weiter. Mittlerweile haben die USA über 20 Kriegsschiffe und hunderte Flugzeuge im Einsatz und greifen den Iran aus der Luft an. Damit wolle sie verhindern, dass der Iran wiederum die Schiffe in der Straße von Hormuz beschieße tut. Nach dem Brand in einem Mehrfamilienhaus gestern in Riegelsberg soll jetzt die Brandursache geklärt werden. Ermittler von der Polizei briefen aktuell, wie es zu dem Feuer im Dachstuhl kommen ist. Gestern Abend haben gut 70 Feuerwehrleit. Vom Nachmittag bis in den späten Abend geht der Brand gekämpft. Der Sachschade wird auf rund 500.000 Euro geschätzt. Und noch zum Sport. Bei der Fußball-Weltmeisterschaft hat Spanien ins Finale gepackt. Gestern Abend haben sie gegen Frankreich mit 2:0 gewonnen. Wer der Gegner wird, entscheidet sich heute Abend im zweiten Halbfinale zwischen England und Argentinien. Und der Deutsche Fußballbund hat auch die erste Spieldare in der Drittliga jetzt genau festgelegt. So hat der erste FC Saarbrücken sein erstes Saisonspiel am Sonntag, den 9. August. Im Ludwigspark spiele die Saarbrücker dann um 16:30 Uhr am Nachmittag gegen Rot-Weiß Essen.
0: Markus, vielen Dank.
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0: Das wird nett heute, sagen wir es mal so. Eine Mischung aus Wolken, Sonne, am Nachmittag und Abend kann mal ein kurzer Schauer mit dabei sein. Ein Gewitter, kleines, ein ganz klitzekleines. Meistens bleibt es trocken und es wird mit 26 bis 31 Grad nochmal warm bis heiß. Freisen maximal 26, Tholey 28, Dillingen knackig heiße 31 Grad.
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0: Vorsicht mit dem Saarpfalzkreis. Auf der B423 zwischen Webenheim und Einöd ein defektes Auto auf dem rechten Fahrstreifen. A620 Saarlouis Richtung Saarbrücken zwischen Völklingen und Gersweiler 3 Kilometer Stau. Sie verlieren etwa 10 Minuten. Unsere neuesten Blitzer auf der A620 Saarlouis Richtung Saarbrücken in Höhe Güdingen in der Ortsdurchfahrt von Marpingen und am Ortseingang Völklingen aus Püttlingen kommend. 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
0: Das war schon sehr emotionsgeladen. Es ist lange nicht so richtig viel passiert und irgendwann dann mit dem ersten Tor der Spanier ist der Knoten geplatzt. 0:2 sind die Franzosen den Spaniern im WM-Halbfinale unterlegen, spielen jetzt um Platz 3 und die Spanier warten, wer da jetzt ins Finale kommt. England oder Argentinien. Wir schauen nochmal zurück auf dieses sehr emotionale Spiel, auf das, was die Trainer gesagt haben, gleich hier bei uns in der Sendung. Ich bin Frank Hofmann, ich wünsche Ihnen einen schönen Mittwoch. Guten Morgen.
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0: der Version von Paco war es noch Gary Cooper. Hier ist es Alice Cooper bei The Sunny Bottom Boys. Das ist Rockabilly aus Niederbayern und der Oberpfalz hier bei uns auf SR3. 20 vor 9. Wir schauen nochmal auf das WM-Halbfinale gestern am französischen Nationalfeiertag. Da hatten eigentlich die Franzosen sich das so zurechtgelegt und auch zurecht gedacht, Mensch, am Nationalfeiertag, wir lösen das Ticket fürs WM-Finale. Aber Spanien hatte was dagegen.
1: Va a autorizar el colegiado va Mikel.
0: So hat das gestern geklungen beim spanischen Kollegen nach dem 1:0. Das 2:0 haben die Spanier am Ende, also das war der Endstand, haben gewonnen und stehen damit zum ersten Mal seit 2010 im WM-Finale. Da könnte ein zweiter Stern dazukommen. Der spanische Trainer Luis de la Fuente war dementsprechend mit seiner Mannschaft sehr zufrieden.
2: Wir hatten es mit einer der besten Nationalmannschaften der Welt zu tun. Und sie hatten es mit der vielleicht besten Truppe der Welt zu tun. Das hier ist eine echte Mannschaft. Tag für Tag geben meine Spieler alles. Sie sind füreinander da. Es ist so wundervoll, ihnen beim Spielen zuzusehen. Sie haben eine spektakuläre Show geboten.
0: Nicht schlecht gespielt. Sag ich mal, anders saß verständlicherweise bei seinem französischen Kollegen Didier Deschamps aus. Der war auch stolz auf seine Mannschaft, aber wenn man nicht gewinnt, ist man halt ein bisschen betripst.
2: Wir sind unter unseren Möglichkeiten geblieben. Wir waren in der Offensive nicht so gefährlich wie sonst. Dann kamen technische Fehler dazu, Pässe, die nicht ankamen. Wir müssen das jetzt akzeptieren, auch wenn es sehr weh tut. Spanien hat mehr gezeigt als wir.
0: Das Spiel um Platz 3 bleibt noch. SR3 an diesem Mittwochmorgen. Und mit dem Mess- und Verkehrsservice für Saarland, A623, Friedrichshain-Saarbrücken in Höhe Duttweiler, ein defektes Auto auf dem Standstreifen. Ich wünsche Ihnen eine gute Fahrt. Bob Marley und Away.

0: Bei der Hitzewelle, da fragen sich Leute, Mensch, kriege ich vielleicht noch eine Klimaanlage im Handel? Das ist Thema gleich bei uns auf SR3. Da wird verstärkt nachgefragt nach Klimaanlagen. Und wenn man noch was bekommt, dann kann man entscheiden, stationär oder fest eingebaut. Also das ist das Stationäre, ja. Also fest eingebaut oder mobil. Wo liegen die Vorteile, wo die Nachteile? Auf was sollte man achten, bevor man kauft? Thema gleich bei Christian Job in SR3 am Vormittag in Gut zu wissen. Gleich nach den SR-Info-Nachrichten um 9. Und das letzte Wort in SR3 Guten Morgen hat heute Morgen Thomas.
1: Guten Morgen, SR3-Team. Hier ist der Thomas. Mal eine Frage. Ist euch schon mal aufgefallen, dass die in den Ferien jetzt verstärkt Radarkontrollen in den 30er-Zonen an Schulen machen? Oben in Klein-Blittersdorf am Schwimmbad standen sie in der 30er-Zone. Jetzt stehen sie zwischen Ortseingang Völklinge von Püttlingen kommt. Ob da ein besonderer Sinn dahinter steckt, dass man die Kontrollen in den 30er-Zonen an den Schulen in den Ferien macht, wo keine Schüler unterwegs sind. Vielleicht könnt ihr auch mal nachfragen, was das irgendwo soll oder welcher Sinn dahinter steckt. Ich wünsche allen einen schönen Tag. Bis dann.
0: Ciao. Thomas, danke. Das gucken wir uns mal an. Dankeschön, Thomas. Ich bin Frank Hofmann. Machen Sie es gut. Bis bald. Tschüss.

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9: 9 Uhr. Deutschlands größte Wirtschaftsauskunftei Schufa speichert Daten von Verbrauchern oft deutlich länger als angenommen. Das haben NDR und Süddeutsche Zeitung recherchiert. Es geht konkret um alte Kreditkarten und Kredite, aber auch um frühere Privatinsolvenzen und Pfändungen. Diese sensiblen Daten soll die Schufa in einer Art Schattendatenbank gespeichert und weiterverarbeitet haben. Peter Hornung für SR Info.
10: Die Schufa sagt, sie erstelle mit den alten Daten zwar historische Verbraucherbewertungen und gebe diese auch an Vertragspartnerinnen weiter, das aber sei nur Datentests, es gehe darum zu zeigen, wie gut der im Frühjahr vorgestellte neue Schufa-Score sei. Danach müssten die Daten wieder gelöscht werden. Alles sei rechtens, so die Schufa. Datenschutzexperten sehen das jedoch anders. Weder die Datenbank selbst noch die Weitergabe von Daten seien zulässig. Verbraucher erfahren zudem bislang nicht, dass ihre alten Daten auch nach Ablauf von Löschfristen noch vorhanden sind. Die Schufa ist der Ansicht, sie müsse darüber nicht informieren. Zudem interessiere das die Betroffenen nicht, heißt es.
9: Zwischen Spanien und Gibraltar gibt es ab sofort keine Grenzkontrollen mehr. Mit den Regeln des Schengen-Raums können Menschen und Fahrzeuge die Grenze ohne längere Wartezeiten überqueren. Vor allem tausende Pendler aus Spanien profitieren von der neuen Regelung. Möglich wird das durch ein Abkommen zwischen der Europäischen Union und Großbritannien. Die Grenzfrage galt als das letzte große ungelöste Problem seit dem Brexit. Die Mitgliederzahlen von AfD und Linken im Saarland steigen. Das haben die beiden Parteien auf Anfrage der Deutschen Presseagentur mitgeteilt. Demnach verzeichnete der AfD-Landesverband im Juni gut 1600 Mitglieder und damit rund 300 mehr als vor einem Jahr. Die Linke Saar zählte Ende Juni knapp 1800 Mitglieder, ein Plus von rund 200. Die Mitgliederzahlen von SPD, CDU, Grünen und FDP gehen dagegen zurück. Angesichts der hohen Kosten für Pflegeheimplätze macht die CDU Druck auf die saarländische Landesregierung. In einer Erklärung der CDU-Landtagsfraktion heißt es, Pflege im Saarland dürfe nicht zum Armutsrisiko werden. SPD-Gesundheitsminister Jung müsse die Möglichkeiten des Landes stärker nutzen und dürfe sich nicht allein auf den Bund verlassen. Die CDU-Fraktion fordert unter anderem, dass das Saarland die Investitionskosten der Pflegeheime übernimmt. So könnten die Eigenanteile der Bewohner gesenkt werden. Wenig Regen und lange Trockenphasen lassen Flüsse und Böden austrocknen. Der Grundwasserspiegel sinkt. Um die Lage besser im Blick zu behalten, startet Bundesumweltminister Schneider heute das neue Niedrigwasserinformationssystem NIVIS. Für SR-Info Dietrich Kallmeurer.
11: Nutzerinnen und Nutzer können auf Karten verfolgen, wie sich Wasserstände in Flüssen entwickeln, wie trocken Böden sind und wie sich das Grundwasser verändert. Die Daten stammen aus Messnetzen von Bund und Ländern und werden täglich aktualisiert. Die Informationen sollen helfen, kritische Entwicklungen früh zu erkennen. Kommunen können damit besser einschätzen, ob Maßnahmen zum Wassersparen nötig werden. Landwirte erhalten Hinweise für die Bewässerung ihrer Felder. Unternehmen können mögliche Auswirkungen auf Produktion, Transport oder Kühlwasserbedarf im Blick behalten.
9: Beim Finale der Fußball-WM soll die Halbzeitpause länger dauern. Mehrere Medien berichten, dass die Unterbrechung wegen einer großen Show bis zu 30 Minuten dauern könnte, also doppelt so lang wie üblich. Geplant sind demnach Auftritte internationaler Stars wie Shakira, Madonna und Justin Bieber. Die FIFA hat die Berichte bisher nicht bestätigt. Heute Abend ab 21 Uhr steht das zweite Halbfinale an, England gegen Argentinien. Der Sieger trifft auf Spanien. Das waren die Nachrichten mit Carina Deves. 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
12: Ein freundlicher Sonne-Wolken-Mix ist das heute. Meist bleibt es trocken bei 26 bis 31 Grad. Morgen so ähnlich, maximal 32 Grad und erhöhtes Gewitterrisiko. Am Freitag könnte es unter 30 Grad warm heftig krachen.
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12: A620 Richtung Saarlouis zwischen Güdingen und St. Arnual. Ein Pannenbrummi und wir haben die A620 zwischen Völklingen und Saarbrücken-Gersweiler. 2 Kilometer Stau und 10 Minuten dauert's länger. Zwischen Riegelsberg und Kamphausen Bauarbeiten. Beide Richtungen ist die Strecke gesperrt bis 14 Uhr. Und neue Blitzer in Marpingen, Völklingen, Rheinost-Püttlingen und Wellesweiler, die Eifelstraße. Kommen Sie gut an. 9:05 Uhr.
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12: Es ist Mittwoch, im Studio ist Christian Job. Hallo.

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1: Herbert Grönemeyer, der Weg führt zu bisschen gedämpfteren Temperaturen. Noch ist es heiß, man hätte gerne eine Klimaanlage, aber kriegt man noch eine? Und wenn ja, welche? Da reden wir drüber. Nächste Woche wird's auf alle Fälle heiß. 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Und hier sind sie mit Those.

0: Daryl Hall in John Oates und Rich Girl bei SR3. Es ist heiß, immer noch. Gestern war ich im Elektrofachgeschäft, da war ausgedruckt, wir haben keine Klimaanlagen mehr. So mit Textmarker, dieses keine, nicht fragen, sind alle. Aber das Thema beschäftigt uns, wenn nicht für diesen heißen Sommer, dann vielleicht für den nächsten. Sarah Sassou ist im Studio. Klimaanlagen, kann man feste nehmen, kann man mobile nehmen? Die müsste man vergleichen. Wo sind denn so die Vor- und Nachteile?
1: Ja, also die Unterschiede, die fangen schon bei der Installation an. Feste Anlagen, also sogenannte Split-Anlagen, die bestehen aus einem Innengerät und aus einem Außengerät und die sind dann mit Kabeln und Röhren verbunden und die muss man dann eben durch eine Fachfirma installieren lassen. So ein mobiles Gerät, das stellt man dann halt selbst auf, führt den Abluftschlauch, durch den die warme Luft aus dem Zimmer hier nach außen getragen wird, durchs Fenster nach außen. Unterschiede gibt's in der Effizienz. Mobile Anlagen, die geben Wärme auch über diesen Abluftschlauch ab. Ne? Also die saugen ja die Luft an, dann wird er im Gerät gekühlt, die warme Luft wird nach außen transportiert und dieser Schlauch führt ja ein Stück weit durchs Zimmer, ist nicht isoliert, sieht ja aus wie bei diesen alten Trocknern und dann wird da durchs Fenster geführt. Da muss man dann natürlich auch gucken, dass der Fensterschlitz, wo der Schlauch rausgeführt wird, dann verschlossen ist, damit natürlich von außen auch keine Wärme reinkommt. Und das ist ziemlich kompliziert und da ist die Effizienz doch nicht ganz so gut wie bei so einer festen Anlage, weil bei so einer Split-Anlage, da sind die Rohre eben auch abgedichtet und da geht garantiert dann keine Wärme raus.
0: So, das spricht dann eher für so ein richtig fest installiertes Klimagerät von der Firma und überhaupt.
1: Ja, also im Prinzip schon, aber

0: Firmen sind ausgebucht, wenn man jetzt plant? Wann schafft man die am besten an?
1: Ja, da habe ich auch mal nachgefragt bei so einer Firma, weil denen glühen die Drähte gerade im Moment. Also die haben hunderte Anrufe jeden Tag, ne, von Menschen, die sagen, bitte bau uns so eine Klimaanlage ein. Und der hat mir gesagt, also am besten ist es, das Ganze so ab Januar, Februar, März anzugehen. Da ist in den Firmen, da haben die Luft, da kann man in Ruhe planen, kann sich in Ruhe angucken, was für ein Gerät ist geeignet, wie viele Räume will man denn überhaupt kühlen und so weiter und so fort.
0: Das sieht gut aus. Da planen wir jetzt in Ruhe und jetzt halten wir diese heißen Tage noch aus. Sarah Sassou im Studio.

SR3, der beste Verkehrsservice für das Saarland, die A620 Richtung Saarlouis, Einfahrt Ensdorf, ein Liegenbleiber auf der Beschleunigungsspur. Fahren Sie vorsichtig, kommen Sie gut an. Tick, tick, tick, 2:50, das sind Pink Floyd.

0: Bullum bum bum, eins nach halb zehn.
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0: mit
1: halb.
0: Luisa Oberhauser.
2: Schufa speichert Daten wohl länger als angenommen. Laut NDR und der Süddeutschen Zeitung geht es um alte Kreditkarten und Kredite, aber auch um frühere Privatinsolvenzen und Pfändungen. Die Schufa sieht sich im Recht. Datenschützer sehen die sogenannte Schattendatenbank und die Weitergabe der Daten allerdings kritisch. Mitgliederzuwachs bei AfD und Linken. Im Saarland treten immer mehr Menschen beiden Parteien bei. Der AfD-Landesverband verzeichnete im Juni rund 1600 Mitglieder. Das sind gut 300 mehr als noch vor einem Jahr. Die Linke Saar zählt Ende Juni knapp 1800 Mitglieder, was einem Plus von rund 200 entspricht. Hilfe bei Pflegekosten. Die CDU im Saarland fordert die Landesregierung dazu auf, die Investitionskosten der Pflegeheime zu übernehmen. So könnten die Eigenanteile der Bewohner gesenkt werden. Und keine Grenzkontrollen zwischen Spanien und Gibraltar. Möglich wird es durch ein Abkommen zwischen der Europäischen Union und Großbritannien. Davon profitieren vor allem tausende Pendler aus Spanien.
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0: Freundlicher Sonne-Wolken-Mix heute. Meist ist es trocken bei 26 bis 31 Grad. Erhöhtes Gewitterrisiko morgen bei bis 32 Grad.
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0: Nochmal der Liegenbleiber. A620 Richtung Saarlouis in der Einfahrt Ensdorf auf der Beschleunigungsspur. Dann haben wir 2 Kilometer Stau auf der A620 zwischen Völklingen und Gersweiler. Dauert 10 Minuten länger. Zwischen Riegelsberg und Kamphausen laufen Bauarbeiten bis 14 Uhr. Da ist die Strecke gesperrt. Und aktuelle Blitzer Marpingen, Völklingen rein aus Püttlingen und in der Dudweiler Straße Saarbrücken. Kommen Sie gut an.
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0: 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Es ist Dienstag, im Studio ist Christian Job und Tricky Jörn ist im Schwimmbad in Kirkel. Mal ein bisschen kraulen gleich.

0: SR3, der Vormittag am Mittwoch. Es ist heiß, 31 Grad in der Spitze heute Nachmittag. Da geht man ins Schwimmbad und unser Freaky Jörn ist ins Naturfreibad Kirkel. Da ist das Wasser, Stichwort Natur, eher ein bisschen trüb. Und da hat er geholfen. Immer noch, Jörn.
1: Eige Mosche. Ja, ich bin immer noch im Naturfreibad in Kirkel-Neuhäusel. Und bei mir ist Thorsten Wolf, Pressesprecher der Gemeinde Kirkel. Wie habe ich mich dann heute Morgen dran gestellt?
2: Jörn, das war erstklassig. Ich würde dich direkt einstellen. Mehr hat noch Bedarf.
1: Also es hat sich für mich auch teilweise ein bisschen angefühlt wie Arbeitszeitbetrug, weil das macht ja auch wirklich Spaß bei euch.
2: Jo,
1: ich bin dort mit dem Tuk-Tuk da rumgegeiert, haben die Pflanze weggefahren und durfte mit dem Wasserschlauch da rumspritzen. Schön.
2: Das ist einer der schönsten Arbeitsplätze im Saarland. Das möchte ich ohne Zweifel behaupten, ja.
1: Man macht halt schon ein paar Meter. Wir laufen jetzt gerade auf die andere Seite. Und für die Leute, die es eben nicht mitgetan haben, was habe ich überhaupt gemacht und warum muss man das machen?
2: Also, du hast heute, oder du wirst erfolgreich Pflanzen wegbringen, die wir vor einigen Tagen hier abgemäht haben. Die müssen wir regelmäßig abmähen, einfach damit die Badegäste ein schönes, angenehmes Schwimmgefühl haben und nicht das Gefühl haben, sie schwimmen durch einen Mangrovensumpf.
1: Weil ihr seid ein Naturfreibad, das bedeutet ohne Chlor, ohne Filteranlagen, nur Natur.
2: Genau, es ist ein reines Naturfreibad mit natürlichem Zulauf und Ablauf, mit einem natürlichen Pflanzenbesatz, der natürlich auch gerne wächst. Der trägt natürlich zur Wasserqualität bei, aber wenn er eine gewisse Höhe hat, muss er einfach abgemäht werden, weil sonst wird es einfach unangenehm.
1: Das ist auch eine schöne große Fläche und seit 9 Uhr kommen hier auch tatsächlich direkt die ersten Gästerin. Sehr beliebt. Gut, bei dem Wetter, was willst du dann auch so ein Schmarrer, wenn du frei hast?
2: Das ist die ideale Möglichkeit, hier wirklich ein Naturfreibad ganz früh am Morgen zu erleben, toller Sonnenschein, das Wasser ist noch ganz ruhig, man ist noch nicht eng beieinander. Das ist ein ganz wunderbarer Moment.
1: Gerade als ich heute Morgen hier am Derche gestanden habe, habe ich gedacht, guck mal, da hinten kommt dann die Sonne auch noch von der Burg her. Das war ja ein Blick hier über das Wasser, traumhaft.
2: Man hat hier wirklich alles, was man will. Man hat eine Parklandschaft, man hat die Burg, die Kirkeler Burg, unser Wahrzeichen als Kulisse. Also ich glaube mal, viel schöner kann man es eigentlich nie haben.
1: Doch. Indem ich jetzt ins Wasser gehe. Ich habe nämlich die Badebuchs drunter und ich mache jetzt noch ein Schwimmchen nach getaner Arbeit. Sei mir das gegönnt, oder?
2: Ja, das kannst du gerne machen. Da hinten ist unsere Schwimmkrake. Da kannst du hinschwimmen und da kannst du dich dann ausruhen, wenn es für dich vielleicht
1: ein bisschen zu... Ah, das ist die Luftkissen. Da komme ich, der lebt da nicht hoch.
2: Ja, locker.
1: So, ich gehe mal ins Wasser, ich ziehe mir die Doppelbuchs aus, die Badebuchs habe ich drunter und dann geht's hier gleich ab. Danke dir, Thorsten, für deine Schiene da in Kirkel.
2: Gerne und du bist jederzeit eingeladen, wieder herzukommen.
1: Dankeschön, ciao.
0: Jörn im Naturbad Kirkel, der Einzige, der Chlor ist.

Wohoho, die neuen Songs sind in der Endfertigung. Also im Herbst gibt's ein neues Pur-Album und dann heißt es wieder Hör gut zu, SR3 der Vormittag mit John Denver und Belinda Carlisle. Liebe Leidorn.

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6: 10 Uhr. Die Bundesregierung will heute eine Reihe von Maßnahmen zum Bürokratieabbau auf den Weg bringen. Dazu kommt jetzt gerade das sogenannte Entlastungskabinett zusammen. Insgesamt stehen auf dem Zettel der Minister über 10 Vorhaben, mit denen die Bürokratiekosten um 600 Millionen Euro sinken sollen. Zu den Vorhaben gehören unter anderem das Ende der Umweltplakette für E-Autos und die weitere Digitalisierung im Gesundheitsbereich. Im ARD-Morgenmagazin hat Bundesdigitalminister Carsten Wildberger erklärt:
7: Wir denken aus der Sicht der Bürger. Wir haben dazu auch ein Portal ins Leben gerufen, wo wir Feedback bekommen. Damit arbeiten wir auch mit den Ministerien. Ich will mal ein konkretes Beispiel geben. Heute beschließen wir eine Maßnahme. Wir kennen alle noch den rosa Zettel. Wenn wir die Überweisung haben beim Arzt, das wird dann über Zeit jetzt auch Geschichte werden. Das geht auch digital. Dann können auch die Unterlagen auch ausgetauscht werden digital und statt dass wir dann Papier durch die Gegend tragen.
6: Die Bundesregierung hat sich vorgenommen, die Bürokratiekosten nach und nach um ein Viertel zu senken. Das entspricht 16 Milliarden Euro. Der Konflikt zwischen den USA und dem Iran steuert auf eine mögliche weitere Eskalation zu. Die iranischen Revolutionsgarden drohen damit, neben der Straße von Hormus auch andere wichtige Schifffahrtswege zu blockieren. Davor hatten die USA erneut militärische Ziele im Iran angegriffen und iranische Häfen blockiert. Die Sorge vor einer Ausweitung des Konflikts lässt auch die Ölpreise weiter steigen. Deutschlands größte Wirtschaftsauskunftei, die Schufa, speichert offenbar veraltete Daten von Millionen Verbrauchern länger als vermutet. Das haben der NDR und die Süddeutsche Zeitung recherchiert. Demnach soll die Schufa sensible Daten in einer Art Schattendatenbank gespeichert und weiterverarbeitet haben. Die Schufa nutzt sie nach eigenen Angaben für Tests. Die Ergebnisse würden an Firmen weitergegeben. Verbraucherschützer sehen darin einen Verstoß gegen gesetzliche Löschfristen und den Grundsatz der Datensparsamkeit. Die Preise für Lebensmittel in Deutschland sind in den vergangenen 6 Jahren deutlich stärker gestiegen als die allgemeine Inflation. Das berichtet die Rheinische Post und beruft sich dabei auf Daten der Bundesregierung. Demnach sind Lebensmittel seit Anfang 2020 im Schnitt um gut 36% teurer geworden. Dagegen lag die Inflationsrate bei 22%. Teurer geworden sind vor allem Geflügelfleisch, Milchprodukte, Eier sowie Speiseöle und Fette. Die Mitgliederzahlen von AfD und Linken im Saarland sind seit Jahresbeginn weiter gestiegen. Das haben die beiden Parteien auf Anfrage der Deutschen Presseagentur mitgeteilt. Felix Jakobs berichtet.
8: Rund 1600 Mitglieder konnte der AfD-Landesverband im Juni verzeichnen. Das sind gut 300 mehr als noch vor einem Jahr. Die Linke Saar zählte Ende Juni knapp 1800 Mitglieder, was einem Plus von rund 200 entspricht. Beide Parteien gehen davon aus, dass ihre Mitgliederzahlen bis zur Landtagswahl im April nächsten Jahres noch weiter wachsen werden. Die Zahlen von SPD, CDU, Grünen und FDP gehen dagegen zurück. SPD und CDU haben aktuell im Saarland jeweils rund 13.000 Mitglieder. Den Rückgang erklären beide Parteien mit dem altersbedingten Ausscheiden von Mitgliedern. Grundsätzlich gäbe es aber noch immer Neueintritte.
6: Nach dem Angriff auf einen Imbissbetreiber in St. Wendel fahndet die Polizei weiter nach dem Täter. Gesucht wird ein Jugendlicher, der braune, lockige Haare hat. Die Tat hatte sich laut Polizei in der Nacht von Sonntag auf Montag ereignet. Nach einem Streit soll der Unbekannte den Imbissbesitzer mehrfach mit einer Eisenstange gegen den Kopf geschlagen haben. Der 44-Jährige wurde schwer verletzt in die Uniklinik Homburg gebracht. Der Täter flüchtete. Das waren die Nachrichten mit Carina Deves. 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
9: Ein freundlicher Mix aus Sonne und Wolken. Meist ist es trocken bei 26 bis 31 Grad. Morgen so ähnlich, maximal 32 Grad. Und dann schon ein erhöhtes Gewitterrisiko. Am Freitag könnte es unter 30 Grad warm heftig krachen.
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9: A620 Richtung Saarbrücken zwischen Völklingen-Ost und Gersweiler. Es staut sich an der Dauerbaustelle und dauert 10 Minuten länger. Bauarbeiten zwischen Riegelsberg und Kamphausen. Die Strecke ist bis 14 Uhr gesperrt. Und aktuelle Blitzer Oberleukenrhein aus Orscholz in Marpingen und in der Dudweiler Straße Saarbrücken. Kommen Sie gut an.
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9: Am Mittwoch mit Christian Job. Hier ist Shakin' Stevens.

0: Rick Springfield, State of the Heart. Klatschmarsch!
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0: Kommt von Reinhard Fendrich und wenn man es ganz zurückverfolgt, dieses Album hat seinen Anfang genommen hier bei uns im Studio 1 auf dem Hallberg. Es gab zum Jubiläum, zum 70er vom Reinhard das Album Wimpernschlag und eine große Tournee stand an und er hat gesagt, warum spielen wir nicht im Saarland, gehen wir nicht ins Studio 1, da sind die Leute nett, ein super Publikum und es gibt toll zu essen. So ist es gewesen. Und mittlerweile ist die Tour durch die Halle gegangen, momentan große Open Airs und 45, sein halbrundes Bühnenjubiläum, 45 live, so heißt das Album. Reinhard Fendrich bei uns mit jetzt Schwarz oder Weiß.

0: Die Sonne scheint weiter und sie heizt. Und das ist auch nachts dann tropisch und tagsüber über 30 Grad. Da ist es warm, auch drinnen. Und man denkt so ein bisschen nach, wäre nicht eine Klimaanlage was Tolles. Und zweite Frage dann, fest installiert oder mobil? Energieberaterin Katrin Becker von der Verbraucherzentrale des Saarlandes haut mal die Fakten auf den Tisch.
1: Denn bei den mobilen Teilen haben wir nun mal den Nachteil, dass durch das Fenster immer wieder warme Luft reinströmt. Und damit sind sie wenig effizient. Der Abluftschlauch ist dafür da, die warme Luft nach draußen zu blasen. Allerdings liegt der Abluftschlauch dann im geöffneten Fenster, sodass ständig die warme Luft wieder reinkommt und zusätzlich der Raum ja wieder aufgeheizt wird.
0: So sieht's aus. Man kann natürlich ein 100er Loch in die Wand bohren. Haben manche gemacht. So, die große Vorbehaltsklausel ist, die Klimageräte sind überall ausverkauft. Überall. Und die Fachfirmen ausgebucht. Serviceleiter von Klimabäcker in Saarbrücken sagt, im Winter. Da könnte man nachdenken, Fabian Fischer.
2: Ich sage halt immer, man macht das am besten im Januar, Februar, März oder auch im Dezember. Dann habe ich Zeit, man kann es besser umsetzen, die Monteure haben Zeit, es ist nicht so stressig. Also im Regelfall sagen wir so, für einen Raum, ein klassisches Standard-Schlafzimmer, 20 bis 25, 30 Quadratmeter, je nach Größe, mit einer Außeneinheit, so 5 bis 8 Meter Rohrleitung ist man mittlerweile, je nachdem auch, was man da für Hersteller will, so zwischen 2.500 und 3.500 Euro muss man da investieren.
0: Kein Schnäppchen, aber vielleicht kann man es über die Photovoltaikanlage damit selbst produzierten Strom betreiben. Das könnte dann für eine feste Anlage sprechen, wer es jetzt nicht aushält und irgendwie ein mobiles Gerät doch noch

0: Barclay James Harvest und Hymn. Es wird gleich 11:02.
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2: Pläne zum Bürokratieabbau. Dazu kommt das sogenannte Entlastungskabinett zusammen. Insgesamt gibt es über 10 Vorhaben, mit denen die Bürokratiekosten um 600 Millionen Euro sinken sollen. Zum Beispiel soll die Umweltplakette für E-Autos abgeschafft werden. Schufa speichert Daten wohl länger als angenommen. Laut NDR und der Süddeutschen Zeitung geht es um alte Kreditkarten und Kredite, aber auch um frühere Privatinsolvenzen und Pfändungen. Die Schufa sieht sich im Recht. Datenschützer sehen die sogenannte Schattendatenbank und die Weitergabe der Daten allerdings kritisch. Lebensmittelpreise stark gestiegen. Sie sind seit Anfang 2020 im Schnitt um gut 36% teurer geworden. Dagegen lag die Inflationsrate bei 22%. Und Fahndung nach Angriff in St. Wendel. Die Polizei sucht einen Jugendlichen mit braunen, lockigen Haaren. In der Nacht zum Montag soll er den Betreiber einer Imbissbude mehrfach mit einer Eisenstange gegen den Kopf geschlagen haben. Der 44-Jährige wurde dabei schwer verletzt.
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0: Ein freundlicher Sonne-Wolken-Mix, meist trocken, 26 bis 31 Grad. Morgen erhöhtes Gewitterrisiko und Temperaturen bis 32 Grad.
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0: Zwischen Riegelsberg und Kamphausen ist gesperrt, da wird bis 14 Uhr gebaut. Und aktuelle Blitzer, Oberleukenrhein aus Orscholz in Marpingen und Völklingenrhein aus Richtung Püttlingen. Kommen Sie gut an.
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0: Es ist Mittwoch, im Studio ist Christian Job und das sind die Tremolos.

Foreigner, gerade wieder auf Abschiedstournee mit neuem Sänger aus Spanien, ist cool. Ein Piep zum besten Verkehrsservice für das Saarland, A8 Richtung Luxemburg zwischen dem Tunnel Pellinger Berg und Perlborg. Brennt ein Auto, fahren Sie vorsichtig, kommen Sie gut an.

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0: Und da schlendert Toto Cotugno mit Renata in die nächste Espresso-Bar. SR3 am Mittwochvormittag mit den Commodores und mit Lotte.
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5: 11 Uhr. Angesichts zunehmender Trockenheit in Deutschland hat die Bundesregierung ein bundesweit einheitliches Informationssystem für Niedrigwasser gestartet. Die neue Plattform hört auf den Namen NIWIS, die Kurzform für Niedrigwasserinformationssystem. Aus Berlin, Dietrich Karl Meurer.
6: Niedrigwasser ist ein immer größeres Problem in Deutschland. Bei niedrigen Fluss- und Grundwasserpegeln können Schiffe nicht fahren, Kraftwerke nicht ausreichend gekühlt werden, Ernten fallen aus, die Waldbrandgefahr steigt, die Natur leidet und die Trinkwasserversorgung ist gefährdet. Laut Bundesumweltminister Carsten Schneider verursacht Niedrigwasser bis 2050 jedes Jahr 25 Milliarden Euro Schäden für die Volkswirtschaft. Dass Wasser aus der Leitung komme, sei nicht selbstverständlich, sagte Schneider. Deutschland hat in den letzten 25 Jahren 60 Milliarden Kubikmeter Wasser verloren. Das ist mehr als der Inhalt des Bodensees.
5: Das Bundeskabinett will eine Reihe von Maßnahmen beschließen, um die Bürokratie in Deutschland abzubauen. Das teilte Bundesdigitalminister Wildberger von der CDU mit. Demnach stehen mindestens 10 Vorhaben aus verschiedenen Ministerien auf dem Programm. Diese könnten die Bürgerinnen und Bürger sowie die Wirtschaft um 600 Millionen Euro entlasten. Zum Beispiel sollen Arztüberweisungen digitalisiert und die Umweltplakette für E-Autos abgeschafft werden. Bundesverkehrsminister Schnieder befürwortet mehr Wettbewerb im Bahnfernverkehr. Das sagte der CDU-Politiker im Gespräch mit der Deutschen Presseagentur. Allerdings müsse sichergestellt sein, dass dadurch die Anbindung in der Fläche nicht leide. Aus Berlin, Jakob Mayer.
7: Er wolle nicht, dass sich ein Unternehmen nur lukrative Strecken raussuche und damit viel Geld verdiene und es an anderen Stellen im Netz und in der Verbindung Probleme gebe. Das italienische Unternehmen Italo will ab Frühjahr 2028 der Deutschen Bahn Konkurrenz machen. Nach einem Beschluss der Bundesnetzagentur muss die Bahn Wettbewerbern im Fernverkehr mindestens ein Viertel der Kapazitäten auf hochbelasteten Strecken überlassen. Die Behörde verspricht sich von mehr Wettbewerb im Fernverkehr niedrigere Ticketpreise. Italo will zunächst die Strecken München, Frankfurt, Köln, Dortmund im Stundentakt und München, Berlin, Hamburg alle 2 Stunden bedienen.
5: Der Konflikt zwischen den USA und dem Iran steuert auf eine mögliche weitere Eskalation zu. Die iranischen Revolutionsgarden drohen damit, neben der Straße von Hormuz auch andere wichtige Schifffahrtswege zu blockieren. Weitere Details nannten sie allerdings nicht. Davor hatten die USA erneut militärische Ziele im Iran angegriffen und iranische Häfen blockiert. In Alzerbrücken findet zur Stunde der Spatenstich für ein Wohnprojekt in der Metzer Straße statt. Wie es in einer Mitteilung heißt, will die Vogesar auf dem ehemaligen Gelände der Reis Messebau Design GmbH 2 Mehrfamilienhäuser mit je 20 barrierefreien Wohneinheiten errichten. Geplant sind ein behindertengerechter Aufzug, Park- und Fahrradstellplätze sowie eine entsprechende Außenanlage. Die Investitionskosten für das öffentlich geförderte Bauprojekt sollen bei knapp 11 Millionen Euro liegen. Kupferkabeldiebstähle verursachen im Saarland hohe Schäden. Wie die Landespolizeidirektion auf SR-Anfrage mitteilte, lag allein im vergangenen Jahr der Gesamtschaden im mittleren 6-stelligen Bereich. Den höchsten Schaden gab es 2025 demnach bei einem Diebstahl auf dem Gelände eines Umspannwerkes. Wie viele Kupferkabeldiebstähle es genau gibt, konnte die Polizei nicht sagen. Diese Delikte werden in der Kriminalstatistik nicht gesondert erfasst. Bekannt sei aber, dass die Fallzahlen 2026 im Vergleich zum Vorjahr tendenziell gestiegen seien. Und das waren die Nachrichten mit Marc Langels. 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
9: Ein freundlicher Sonne-Wolken-Mix, meist trocken, 26 bis 31 Grad. Morgen schon erhöhtes Gewitterrisiko und ähnlich mit maximal 32 Grad. Am Freitag könnte es unter 30 Grad warm heftig krachen.
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9: Zwischen Riegelsberg und Kamphausen laufen Bauarbeiten, da ist die Strecke gesperrt, beide Richtungen betroffen. Und es gibt Blitzer in Schwalbach in der Sprengerstraße, Oberleuken, Reinhaus-Orscholz und in Marpingen. Kommen Sie gut an, gleich 11.05 Uhr.
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9: Am Mittwoch mit Christian Job. Hallo.

Toto und Pamela, damit zu Linda. Linda Ronstedt wird heute 80 Jahre alt. Eine Frau, die Tolles geleistet hat in der Musikszene. Die Königin des Rock nannte man sie in den 70ern. Große Hallen, Stadien hat sie live gespielt. Ihre Begleitband, daraus wurden dann später die Eagles. Das ist schon mal cool. Gerade gestern gab es ein neues Billy Joel Interview mit Rick Beato. Ganze Stunde, muss mal gucken. Da sagt er, mein mitgrößter Hit, Just the Way You Are, war mir irgendwie zu kitschig, zu drüber und ich wollte ihn wegschmeißen. Und Linda Ronstedt war im Studio und hat gesagt, hast du sie noch alle? Das ist eine super Nummer, bring die mal schnell raus. Zack, haben wir heute Just the Way You Are. Linda Ronstadt, ja, deutsche Wurzeln, hat der mexikanische Opa irgendwie, irgendwann ist Linda Ronstadt krank geworden, ein neurologisches Problem, ähnlich wie Parkinson, aber was anderes, und sie hat sich zurückgezogen. Ihr Leben wird jetzt mit Selena Gomez, die aus der Mörderserie mit Steve Martin verfilmt werden, sind mal gespannt. Und zum 80. gibt's eine Buddy Holly Nummer in einer tollen Rockversion mit Linda Ronstadt. That'll be the day. Alles Gute zum 80. Wait.

0: Stefan Gwildes. Ich will es, hat ein Bieter gesagt, beim größten vollständigen T-Rex-Skelett, das Gas heißt und das jetzt für einen Rekordpreis versteigert wurde. Giselle Uka war dabei.
1: Das letzte Gebot für T-Rex Gas kam von einem Bieter am Telefon. Für 43 Millionen US-Dollar ist das Skelett unter den Hammer gekommen. Inklusive Gebühren vom Auktionshaus Sotheby's kommt eine Rekordsumme von etwas mehr als 50 Millionen Dollar zusammen. Noch nie wurde ein Dino-Fossil für so viel Geld verkauft. Letzter Rekordhalter war Stegosaurus Apex, der 2024 insgesamt für knapp 45 Millionen an einen privaten Investor versteigert wurde.
0: So, der hier heißt jetzt Gas und das Skelett ist was Besonderes.
1: Das Besondere ist, dass das eines der größten und vollständigsten T-Rex-Skelette ist, das je gefunden wurde. Gas soll ein erwachsener T-Rex gewesen sein. Das Skelett ist fast 4 Meter hoch und etwa 12 Meter lang. Und es wurden fast 80% seiner ursprünglichen Knochenmasse gefunden. Das heißt, für das vollständige Skelett musste nur relativ wenig künstlich ergänzt werden. So vollständig wie T-Rex Gas waren bisher nur 2 andere Funde, die auch schon für Millionenbeträge versteigert wurden.
0: So, Millionen, kein Portokästchen, wer kauft das?
1: Früher haben oft Museen oder wissenschaftliche Institutionen solche Fossilien ersteigert, um sie dann öffentlich ausstellen zu können und daran zu forschen. Inzwischen sind es immer häufiger private Käufer, Milliardäre zum Beispiel, die ein Vielfaches bieten für ihre private Sammlung. Der Markt für Dinoskelette boomt regelrecht in den USA. Solche Funde werden immer lukrativer. Es gibt auch immer mehr sogenannte Fossilienjäger, die so versuchen, Geld zu verdienen. Weil wenn man in den USA auf Privatgrundstück Fossile findet, dann gehört das Fossil dem Eigentümer. Und die kommerziellen Unternehmen, die nach solchen Skeletten suchen, machen oft Deals mit denen und hoffen auf einen Millionenfund, den sie dann gemeinsam meistbietend verkaufen können.
0: Rekordauktion für Skelett

0: immer noch eine kleine Schrecksekunde mit der Pause. John Lennon, Just Like Starting Over. 11:55.
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2: Neues Portal für Niedrigwasser. Bundesumweltminister Schneider hat das bundesweite Informationssystem NIVIS vorgestellt. Die Daten können zum Beispiel Kommunen und Landwirten helfen, ihre Lage einzuschätzen und sich entsprechend vorzubereiten, falls die Böden in ihrer Umgebung zu trocken werden. USA-Iran-Konflikt. Die iranischen Revolutionsgarden drohen jetzt damit, neben der Straße von Hormus auch andere wichtige Schifffahrtswege zu blockieren. Zuvor hatten die USA erneut militärische Ziele im Iran angegriffen und Häfen des Landes blockiert. Neues Wohnprojekt in Alzerbrücken. Der Spatenstich hat am Vormittag in der Metzer Straße auf dem ehemaligen Gelände der Reiß-Messebau Design stattgefunden. Dort will die Woge Saar zwei Mehrfamilienhäuser mit je 20 barrierefreien Wohneinheiten bauen. Und hohe Schäden durch Kupferkabeldiebstahl. Wie die Polizei dem SR mitteilte, lag der Gesamtschaden im Saarland im vergangenen Jahr im mittleren sechsstelligen Bereich. Kupferkabel werden beispielsweise auf Baustellen, von Firmengeländen oder aus Solarparks entwendet.
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0: Freundlicher Sonne-Wolken-Mix, meist trocken war. 26 bis 31 Grad, morgen ein bisschen höher noch und dann auch ein erhöhtes Gewitterrisiko.
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0: Brennendes Auto auf der A8 Richtung Luxemburg zwischen Tunnel Pellinger Berg und Perlborg ist gesperrt. Es staut sich ab dem Tunnel mit einer 90-minütigen Verzögerung. Bleiben Sie tapfer. Zwischen Riegelsberg und Kamphausen ist gesperrt, da wird gebaut, bis 14 Uhr nur. Und noch neue Blitzer, Schwalbach, die Sprengerstraße, Oberleuken, Rhein aus Orscholz und in Marpingen.
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0: SR3 mit Christian Job, schönen Mittwoch, gleich kommt der Drakeli.

0: Still Got the Blues, SR3 am Mittwochvormittag gleich mit Eimann und Baccarat.
1: 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Graf Dracula. Pass auf, ein Speis.
2: So, weil Hanni ist nämlich verwitscht. 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Es muss ihr Jungs sein. Da ist der Graf Dracula. Kennst du mich nicht?
3: Nee, was ist dann?
2: Ey, es muss ihr Jungs sein und noch andere Jungen. Es muss etwas sein wie ihr Mutprobe. Zwei, drei, vier Mal sind sie mal nachts schon bis ans Schloss kommen. Für sie lohnen, ob sie sich da trauen. Und wenn ich dann Fenster rauslohnen, dann laufen sie. Immer hatte ich vergessen, in den Keller zu sperren, da wurden sie mal bis in den Keller rein. Und nachher steht dann der Keller dir auf und wenn drehen, dann haben echte Schmaddel im Keller. Ich hatte sie daher wollen bitten, mal eine Erziehung durchzuführen, da das Lohn nicht mehr viel kommt. Ich bin auch ein Mensch. Ich habe auch eine Privatheit. Und wenn wie heißt denn? Der Junge, wie heißt der Junge?
3: Jonathan. Ich glaube nicht, dass das Jonathan ist.
2: Jonathan.
3: Ja.
2: Oh, dir Kinder. Alter, los, dann nutzt das ja auch nicht mehr.

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Mein Wort und Eimann. Gleich nach 12 kommt die Eierfrau. Nein, Kerstin Gallmeier mit allen wichtigen Infos aus dem Saarland und der Region. In der Region am Nachmittag mit ganz viel Radsport. Einmal eine Kulturradfahrt und dann die Tour de France. Zwei Themen. Das war der Vormittag mit Christian Job. Tschüss, bis morgen.

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5: 12 Uhr. Die Entscheidung für Jürgen Klopp als neuen Bundestrainer geht in die finale Phase. Heute sollen die entscheidenden Verbandsfunktionäre über den Stand der Verhandlungen informiert werden. Einzelheiten von Felix Gerhardt.
6: Man sei auf der Zielgeraden, zitiert der Sportinformationsdienst einen namentlich nicht genannten DFB-Funktionär. Demnach habe die Verbandsspitze um Präsident Bernd Neuendorf und dessen Stellvertreter Hans-Joachim Watzke bei einem Treffen mit Vertretern des Red Bull-Konzerns gestern in München einen Durchbruch erzielt, was die Ablösemodalitäten für Klopp angeht. Dieser steht derzeit noch als Head of Global Soccer beim österreichischen Konzern unter Vertrag. Nach dpa-Informationen werden heute der 14-köpfige DFB-Aufsichtsrat und der 4-köpfige Gesellschafterausschuss der DFB GmbH über die Ergebnisse der Verhandlungen mit Red Bull gestern und Klopp in der vergangenen Woche informiert. Nur mit Zustimmung dieser Gremien kann Klopp die Nachfolge von Julian Nagelsmann als Bundestrainer antreten.
5: Angesichts zunehmender Trockenheit in Deutschland hat die Bundesregierung das Niedrigwasserinformationssystem, kurz NIWIS, gestartet. Es bündelt tagesaktuelle Daten von Bund und Ländern und zeigt, wo bei längeren Trockenphasen Wasser knapp werden könnte. Kommunen, Landwirte und Unternehmen sollen damit besser planen können, zum Beispiel beim Wassersparen, bei der Bewässerung oder der Produktion. Auch Bürger können sich online über die Lage in ihrer Region informieren. Bundesumweltminister Schneider, SPD, sagte bei der Vorstellung, die Folgekosten der Wasserknappheit seien erheblich. Er sprach von jährlich rund 25 Milliarden Euro. Bundesverkehrsminister Schneider befürwortet mehr Wettbewerb im Bahnfernverkehr. Allerdings müsse sichergestellt sein, dass dadurch die Anbindung in der Fläche nicht leide. Er wolle nicht, dass sich ein Unternehmen nur lukrative Strecken raussuche, damit viel Geld verdiene und es an anderen Stellen im Netz Probleme gebe. Hintergrund ist der angekündigte Markteinstieg des italienischen Unternehmens Italo ab dem Frühjahr 2028. Nach einem Beschluss der Bundesnetzagentur muss die Bahn Wettbewerbern im Fernverkehr mindestens ein Viertel der Kapazitäten auf hochbelasteten Strecken überlassen. Davon verspricht sich die Behörde niedrigere Ticketpreise. Die Mitgliederzahlen von AfD und Linken im Saarland sind seit Jahresbeginn weiter gestiegen. Das haben die beiden Parteien auf Anfrage der Deutschen Presseagentur mitgeteilt. Die genauen Zahlen hat Felix Jakobs.
7: Rund 1600 Mitglieder konnte der AfD-Landesverband im Juni verzeichnen. Das sind gut 300 mehr als noch vor einem Jahr. Die Linke Saar zählte Ende Juni knapp 1800 Mitglieder, was einem Plus von rund 200 entspricht. Beide Parteien gehen davon aus, dass ihre Mitgliederzahlen bis zur Landtagswahl im April nächsten Jahres noch weiter wachsen werden. Die Zahlen von SPD, CDU, Grünen und FDP gehen dagegen zurück. SPD und CDU haben aktuell im Saarland jeweils rund 13.000 Mitglieder. Den Rückgang erklären beide Parteien mit dem altersbedingten Ausscheiden von Mitgliedern. Grundsätzlich gäbe es aber noch immer Neueintritte.
5: In der Saarbrücker Innenstadt haben Passanten einen Räuber gestellt. Laut Polizei hatte der Mann zuvor einem 65-Jährigen eine Umhängetasche entrissen und war geflohen. Das Opfer, das auf einen Rollator angewiesen war, machte sich durch Hilferufe bemerkbar. Mehrere Passanten gelang es nach kurzer Verfolgung, den mutmaßlichen Täter in der Nähe des Schillerplatzes zu stellen. Dort gab er die Tasche zurück, konnte aber weiter in Richtung Bismarckbrücke fliehen. Ein brennendes Auto auf der A8 hat für einen langen Stau in Richtung Luxemburg gesorgt. Wegen des havarierten Fahrzeugs musste die Feuerwehr die Strecke zwischen dem Pellinger Tunnel und Perlborg zwischenzeitlich vollständig sperren. Mittlerweile ist wieder eine Spur geöffnet. Laut Polizei kam es wegen der Löscharbeiten und der Sperrung zu einem langen Rückstau. Und das waren die Nachrichten mit Marc Langels. 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
9: Sonne und Wolken wechseln sich heute ab. Im Laufe des Nachmittags und Abends sind einzelne kurze Schauer und Gewitter möglich. Bei bis 26 Grad in Freisen, 28 Grad werden in Tola erreicht und maximal 31 Grad in Dillingen. Kurzer Blick auf morgen, da sonnig und lockere Wolken. Ab dem späten Nachmittag steigt das Risiko auf Gewitter. 28 bis 32 Grad sind die Höchstwerte.
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9: Auf der A8 Saarlouis Richtung Luxemburg zwischen dem Tunnel Pellinger Berg und Perlborg gibt es Behinderungen wegen eines defekten PKWs. Da ist nur eine Spur frei. Im Regionalverband Saarbrücken ist die L260 zwischen Riegelsberg und Kamphausen in beiden Richtungen wegen Bauarbeiten gesperrt, noch etwa bis 14 Uhr. Und hier die neuesten Blitzer, die Sie uns gemeldet haben. In Schwalbach in der Sprengerstraße, auf der A8 Saarlouis Richtung Pirmasens in Höhe Wellesweiler und noch einer am Ortseingang Oberleuken von Oscholz kommt. Alle weiteren Blitzer, wie immer, auf sr3.de. Kommen Sie gut ans Ziel.
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9: Mit Kerstin Gallmeier, hi und herzlich willkommen. Ich freue mich auf die gemeinsame Stunde mit Ihnen. Nach Joni Mitchell gibt's den nächsten Teil unserer Sommerserie zur Sicherheit im Saarland bei einem NATO-Bündnisfall.
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0: Wenn es zu einem Szenario kommt, das wir uns alle nicht wünschen, der NATO-Bündnisfall, der tritt ein. Es gibt Kämpfe an der Ostflanke, heißt beispielsweise, Russland greift Polen an und die NATO unterstützt mit internationalen Truppen. Was hieße das dann für das Saarland? Wie wären wir betroffen? Wie wären wir vorbereitet? Das beleuchten wir beim SR in mehreren Teilen in unserer Serie Unsere Sicherheit, das Saarland im Ernstfall. Und heute geht es um die Versorgung verletzter Soldaten. SR3-Reporterin Stefanie Balle.
1: Ein Zug verletzter Soldaten läuft im Bahnhof Saarbrücken ein. 50 kriegsverletzte Soldaten, so das fiktive Szenario. Am Bahnhof übergibt die Bundeswehr die Verletzten an die Rettungsdienste. Die Frage, wo die Patienten versorgt werden sollen, ist schon Stunden vorher besprochen worden. In einer Videoschalte mit Teilnehmenden aus Ministerien in Hessen, Rheinland-Pfalz, Nordrhein-Westfalen und dem Saarland. Das sind die Bundesländer des sogenannten Westkleeblatts. In der Schalte wird geklärt, wie viele Verletzte mit welchem Grad der Verletzung in welchem Krankenhaus behandelt werden müssen, erklärt der Leiter des Katastrophenschutzes an der Uniklinik Homburg, Werner Armbruster. In die Versorgung eingebunden sind alle Krankenhäuser im Saarland. Je nach Ausstattung und Expertise bekommen sie Patienten zugewiesen. Im städtischen Klinikum auf dem Winterberg und in der Uniklinik landen die schweren Fälle.
2: Wenn die Patienten dann zu uns kommen, dass man die nochmal nachsichtet, schaut, wie sind die Patienten klinisch dran, werden dann entweder hier in der Notaufnahme gleich weiter behandelt oder auf die entsprechenden Stationen, Intensivstationen oder auch in den OP verteilt.
1: Damit es kein Chaos vor der Notaufnahme gibt, werden die Rollen vor Ankunft der Verletzten klar verteilt. Die Kommunikation untereinander ist ein Teil, der immer mal wieder geübt wird. Mindestens genauso wichtig ist es, wie Ärzte und Pfleger auf ein solches Szenario vorbereitet sind.
2: Wir machen ja das, was wir tagtäglich auch machen. Es ist allerdings so, dass wir seit langem schon zusammen mit der Akademie für Unfallchirurgie und unserer hiesigen Klinik für Unfallchirurgie und Wiederherstellungschirurgie Kostzentrum sind, wo es speziell darum geht, dass wir hier Chirurgen und auch Anästhesisten in der Behandlung von schwer und komplex verletzten Patienten ausbilden.
1: Multiprofessionelle Teams zur Behandlung aller Verletzungen auf einmal, das ist der Idealfall. Bestausgestattete Kliniken wären ebenfalls wünschenswert. Die Vergangenheit hat gezeigt, manchmal wie zur Corona-Zeit reichen weder Betten noch Personalstärke aus, um Patienten optimal zu versorgen. Bei verletzten Soldaten kommen nicht alltägliche Verletzungsmuster dazu. Herausforderungen, die nicht einfach zu handeln, aber dennoch zu bewältigen sind.
2: Natürlich, es wird nichts völlig reibungslos geben, aber mit der Vorbereitung und ich glaube auch, wenn die Leute sehen, dass sie gebraucht werden, dann mal das gemeinsam gestemmt kriegen. Ja.
1: Als Leiter des Katastrophenschutzes braucht es ein sonniges Gemüt, fügt er abschließend hinzu. Laut Operationsplan Deutschland geht die Bundeswehr von bis zu 1000 Verwundeten täglich aus, die in ganz Deutschland verteilt werden müssen.
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0: The Suite haben wir da gerade gehört in der SR3-Region am Mittag. Das ist eine Nachricht, die haben Sie vielleicht heute Morgen schon gehört. Die Schufa, Deutschlands größte Auskunftei, speichert offenbar heimlich Daten von Millionen Verbraucherinnen und Verbrauchern auf längere Zeit und nutzt diese Daten für Tests in einer Art Schattendatenbank. Das kam durch Recherchen von NDR und Süddeutscher Zeitung ans Licht. NDR-Reporter Peter Hornung, was sind das denn genau für Daten?
1: Es geht um veraltete Daten. Es geht um alte Kreditkarten, frühere Kredite, eine Privatinsolvenz, die Jahre her ist, eine Pfändung, Schulden, die die Betroffenen oft schon vor Jahren beglichen haben. Das sind sensible Informationen, die zweifellos großen Schaden anrichten könnten, wenn sie in die falschen Hände gerieten. Und das alles findet sich in dieser Schattendatenbank, die wirklich bis zu unseren Recherchen selbst Fachleute nicht kannten. Die Schufa sagt, sie erstelle mit diesen alten Daten zwar historische Verbraucherbewertungen und sie gebe sie auch an Vertragspartnerinnen weiter, aber das seien nur Datentests. Der Schufa geht es darum zu zeigen, wie gut der neue Schufa-Score ist, der ja im Frühjahr vorgestellt wurde. Nach diesen Tests, nach dieser Vorführung, müssten die Daten wieder gelöscht werden bei den Unternehmen. Und das sei alles rechtens, sagt die Schufa.
0: Also die Schufa spielt das Ganze runter, dass da die alten Daten noch gespeichert werden, von denen die Verbraucher angenommen hätten, dass sie längst gelöscht seien. Was sagen Datenschützer dazu?
1: Die sehen das deutlich anders. Weder die Datenbank selbst in dieser Größe noch die Weitergabe von solchen Daten seien zulässig. Es kommt noch was hinzu. Verbraucher erfahren bislang überhaupt nichts, dass diese alten Daten noch existieren, erstens, und zweitens, dass damit was gemacht wird, dass damit Experimente, Tests gemacht werden und die Ergebnisse dieser Tests dann auch an Unternehmenskunden der Schufa gegeben werden. Die Schufa ist der Ansicht, sie müsse darüber nicht informieren und sagt außerdem, das interessiere Verbraucher auch gar nicht, weil das seien ja historische Daten, die mit der augenblicklichen Bewertung gar nichts zu tun hätten. Auch da widersprechen Daten- und Verbraucherschützer. Der Verbraucherzentrale Bundesverband, der warnt auch von einem möglichen Datenmissbrauch. Was die Schufa da tue, das müsse dringend jetzt aufgeklärt werden von der zuständigen Aufsichtsbehörde.
0: Schattendatenbank bei der Schufa, die speichert heimlich veraltete Daten von Millionen Verbrauchern auf längere Zeit. Das haben Recherchen von NDR und Süddeutscher Zeitung ergeben. Die Schufa sagt, alles rechtens, doch Daten- und Verbraucherschützer sind alarmiert. Und jetzt haben wir noch eine aktuelle Meldung vom SR3-Verkehrsservice. Vorsicht bitte auf der A620, Saarbrücken Richtung Saarlouis zwischen Völklingen und Werden gibt's Gefahr durch eine Schaufel auf der Fahrbahn.

kleinen Ohrwurm haben wir hier in der SR3-Region am Mittag. Bruno Mars mit Count on Me. Und jetzt The Young Rascals. Groovin'.

0: Wir haben es genau. 12:30.
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0: Mit Andreas Kindel.
2: Die Klopp-Entscheidung naht. Heute werden die Funktionäre des DFB über die Verhandlungen mit dem designierten Fußball-Bundestrainer informiert werden. Einem Medienbericht zufolge hat die DFB-Spitze bei einem Treffen mit Vertretern des Red Bull-Konzerns gestern einen Durchbruch erzielt. Klopp steht bei Red Bull derzeit noch unter Vertrag. Neues Portal für Niedrigwasser. Bundesumweltminister Schneider hat das Informationssystem NIVIS gestartet. Es bündelt Daten von Bund und Ländern und zeigt, wo Wasser bei längeren Trockenphasen knapp werden könnte. Kommunen oder Landwirte sollen dadurch besser planen können. Mehr Mitglieder bei AfD und Linken im Saarland. Die Saar-AfD verzeichnete im Juni rund 1600 Mitglieder, gut 300 mehr als vor einem Jahr. Die linke Saar zählte Ende Juni knapp 1800 Mitglieder, das ist ein Plus von rund 200. Und Raub in der Saarbrücker Innenstadt. Ein Mann hat einem 65-Jährigen dort eine Tasche entrissen. Danach floh er. Passanten gelang es, den mutmaßlichen Täter zu stellen. Er gab die Tasche zurück, setzte aber seine Flucht fort.
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0: Sonne und Wolken wechseln sich heute munter ab. Im Laufe des Nachmittags und Abends sind einzelne kurze Schauer und Gewitter möglich bei 26 bis 31 Grad maximal. Morgen sonnig und lockere Wolken. Ab dem späten Nachmittag steigt auch wieder das Risiko auf Gewitter. 28 bis 32 Grad werden erreicht.
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0: Achtung bitte auf der 8 Saarlouis Richtung Luxemburg. Zwischen dem Tunnel Pellinger Berg und Perlborg gibt's mehrfach kurzfristige Sperrungen wegen Bergungsarbeiten. Auf der A620 Saarbrücken Richtung Saarlouis ist die Ausfahrt Ensdorf wegen Aufräumarbeiten noch bis 14 Uhr gesperrt. Im Regionalverband Saarbrücken ist die L260 zwischen Riegelsberg und Kamphausen in beiden Richtungen wegen Bauarbeiten gesperrt, ebenfalls bis 2 Uhr heute Nachmittag. In Saarbrücken ist auf der L273 zwischen der Volsterhöhe und Altsaarbrücken nur eine Spur frei. Da gibt's gerade einen Feuerwehreinsatz. Und Sie haben uns Blitzer gemeldet. Vielen Dank dafür. In Schwalbach steht einer in der Sprengerstraße, auf der 8 Saarlouis Richtung Pirmasens in Höhe Wellesweiler und noch einer am Ortseingang Oberleuken von Orscholz kommend. Und wenn Ihnen sonst noch was auffällt, melden Sie es gerne dem SR3 Verkehrsservice kostenlos unter der 0800 700 8000. Kommen Sie gut ans Ziel.
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0: Die zweite halbe Stunde der Region widmen wir heute dem Fahrradfahren mit einer Etappe für Profis und einer Etappe für Normalsterbliche wie wir. Ich bin Kerstin Gallmeier. Hi.
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1: Gestern, da hatten die Tour de France-Fahrer ja doch ein bisschen was zu stemmen. Bei der Etappe in der Auvergne quer durchs Zentralmassiv ging's da. Heute wird's ein bisschen erholsamer. Auf der 11. Etappe von Vichy nach Nevers sind wieder die Sprinter gefragt. SR-Tour-Reporter Holger Gersker, was erwartet uns und vor allem natürlich die Fahrer genau?
2: Wenn alles normal verläuft, dann ist das der 4. von insgesamt 5 Massensprints bei dieser Rundfahrt. Die Etappe ist ziemlich kurz mit nur 161 Kilometern. Sie führt heraus aus dem Zentralmassiv in flacheres Gelände. Es gibt insgesamt zwar 1400 Höhenmeter, aber insgesamt ist das Gelände eher wellig als hügelig und die letzte Bergwertung ist auch schon 38 Kilometer vor dem Ziel und wirkt ziemlich harmlos. Auf den letzten 6 Kilometern gibt es dann eigentlich keine ernsthafte Kurve mehr, also wie gemacht für einen sogenannten Sprint Royal, für einen Königssprint um den Etappensieg in Nevers. Es ist natürlich so, dass der schon zweimal erfolgreiche Tim Merlier als Topfavorit in dieses Finale geht, aber einige haben noch eine Rechnung offen mit den Etappenfinals. Dazu zählt auch Max Kanter, der einmal Zweiter und einmal Vierter war und der bislang schwer angenockte 10-malige Tour-Etappensieger Jasper Philipsen aus Belgien.
1: Gegen 14 Uhr geht's los mit der Etappe. Können Sie sich live anschauen im Ersten und den Schlussspurt, den hören Sie natürlich auch wieder live bei uns auf SR3 Saarland. 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

0: Gregor Meiler haben Sie gerade gehört in der SR3 Region am Mittag.
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0: Ich hatte Ihnen ja versprochen, es gibt in der Region am Mittag noch eine Etappe für normalsterbliche Fahrradfahrerinnen und Fahrer. Die kommt jetzt. Wir fahren in den Bliesgau und besuchen den Europäischen Kulturpark Bliesbrück-Rheinheim. Auf dieser Strecke, da haben Sie gleich mehrere Dinge auf einmal, wie beim Überraschungsei, eine traumhafte Landschaft und eine Sonderausstellung zum Fürstinnengrab, einer der wichtigsten keltischen Funde in Deutschland. SR3-Reporterin Karin Meyer hat die Tour ausprobiert.
2: Wir starten in Saarbrücken-Güdingen und radeln an der Saar entlang bis nach Großblittersdorf. Reni Reisner vom Allgemeinen Deutschen Fahrradclub ADFC kennt die Strecke.
3: Dort über die Fahrrad- und Fußgängerbrücke nach Kleinblittersdorf. In Kleinblittersdorf mehr oder weniger durch den Ort hin und her zum Waldfriedhof und unterhalb vom Waldfriedhof bereits links schön durch den Wald auf die Höhe.
2: Bis zum Wintringer Hof. Über einen Radweg geht's dann bergab entlang der L105 nach Blies-Ransbach, Bliesmengen-Bolchen und Habkirchen. Dort wird auf die Nebenstraße gewechselt. Es geht an der Kirche entlang zum Bahntrassenweg und nach Rheinheim.
3: Da geht es also gar nicht verfehlbar bis zu den Ausgrabungen.
2: Direkt am Radweg erreichen wir das Highlight auf dem Gelände, das keltische Fürstinnengrab.
4: Wir stehen jetzt vor dem rekonstruierten Fürstinnengrab. Das ist der große Grabhügel, in dem sie einst bestattet waren.
2: Betont der Archäologe Michael Ecker vom Kulturpark Bliesbrück-Rheinheim. Er nimmt uns mit in die Sonderausstellung zum Fürstinnengrab. Sie beschäftigt sich mit Gold, Bronze, Eisen und Edelsteinen, dem Material, das im Fürstinnengrab gefunden wurde.
4: Die Goldfunde sahen wirklich aus, als ob sie neu wären.
2: Am besten erhalten ist der Goldschmuck. Eine Halskette und Armreife, aber auch Goldmanschetten für Trinkhörner.
4: Bei dem Gold handelt es sich um Flussgold. Also das Goldwäschen war zu der Zeit schon gang und gäbe. Also es war jetzt kein Gold, das jetzt irgendwie bergmännisch gearbeitet wurde.
2: Seit über 70 Jahren werden die Grabbeigaben erforscht. Erster Fund war ein mit Korallen verzierter Bronzespiegel.
4: Korallen, die kamen vom Mittelmeer. Und das ist natürlich auch ein schönes Zeugnis für die damals schon bestehenden Handelsbeziehungen, die es gab. Die Handelswege zeugen aber auch nochmal vom Reichtum dieser Dame.
2: Rheinheim lag an einem wichtigen Verkehrsknotenpunkt, einer Straßenkreuzung, die Ost und West, Nord und Süd miteinander verbunden hat. Zu den wichtigsten Handelsprodukten der Kelten gehörte auch Glas.
4: Die Kelten waren sogar, was Glas angeht, wirklich sehr weit entwickelt schon. Das erstaunt manchen Besucher immer.
2: Nach dem Besuch der Sonderausstellung und im Fürstinnengrab müssen wir an den Rückweg denken. Wir steigen aufs Rad und fahren zurück auf dem Bahntrassenweg, diesmal in Richtung Saargemünd. Wer möchte, kann hier oder in Auersmacher in die Saarbahn steigen. Oder es geht mit dem Fahrrad Richtung Leinfahrt und an der Saar entlang zurück nach Güdingen. Fazit von Reni Reisner vom ADFC.
3: Das ist schon wie ein kleiner Urlaub. Ich finde das immer sehr angenehm.
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Der Tarifstreit bei der Sawan, der ist ja festgefahren, merken wir an den Streiks, die es gerade immer wieder gibt. Aber auch im Einzelhandel, da stockt es bei den Tarifverhandlungen. Was da gerade Stand ist, erfahren Sie in ungefähr 4 Minuten in der SR-Info-Rundschau mit Barbara Grech. Ich bin Kerstin Gallmeier. Wir hören uns kurz nach 4 wieder in der Region am Nachmittag. Bis dahin, ich freue mich auf Sie.

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8: Es ist 13 Uhr und somit Zeit für die Rundschau mit Barbara Grech und das sind die Themen heute. Weitere Streiks nicht ausgeschlossen, Tarifverhandlungen im saarländischen Einzelhandel stocken. Noch einmal Fragen beantworten und dann ab in den Urlaub. Sommerpressekonferenz von Bundeskanzler Merz und Kabinettsbeschluss. Regierung berät über Klima- und Transformationsfonds. Und noch ein Blick auf das Wetter. Es bleibt bei einem freundlichen Wechsel von Sonne und Wolken und es bleibt überwiegend trocken. Bei Temperaturen zwischen 26 und 31 Grad. In die Verhandlungen im Einzelhandel kommt keine Bewegung. Geplante Verhandlungstermine im Saarland und in Rheinland-Pfalz wurden von den Arbeitgebern abgesagt. Beide Konfliktparteien machen sich gegenseitig Vorwürfe. Einzelheiten von Jimmy Booth.
9: Eigentlich hätte heute in Rheinland-Pfalz verhandelt werden sollen. Das Saarland wäre nächste Woche dran gewesen. Doch der Handelsverband hat die Termine abgesagt. Hintergrund ist der Verlauf der Verhandlung in Baden-Württemberg, wie beide Seiten dem SR bestätigt haben. Dort hatten sich Arbeitgeber und Gewerkschaft auf einen Vertrag geeinigt. Doch die bundesweite Tarifkoordinierung von Verdi lehnte den Abschluss ab. Nach Aussage des Saarbrücker Gewerkschaftssekretärs Alex Sauer hätte dieser nicht den gewünschten Inflationsausgleich gebracht. Bei einem Abschluss hätte man befürchtet, dass die Arbeitgeber diesen dann in allen Bundesländern durchsetzen wollten. Der Handelsverband hat die geplanten weiteren Verhandlungen dann abgesagt. Man wolle keine Scheinverhandlungen führen, teilte Tarifgeschäftsführer Steven Harke dem SR mit. Es liege nun an Verdi, die erzielte Einigung umzusetzen. Das ist aber nicht in Sicht. Die Gewerkschaft will sich nun zunächst beraten. Eine Ausweitung der Streiks ist nicht ausgeschlossen.
8: In Trier ist am Vormittag im Bereich des Petrisbergs ein 23-jähriger Mann erstochen worden. Das Opfer wurde nach Polizeiangaben vor Ort noch reanimiert, starb aber kurze Zeit später. Den mutmaßlichen Täter konnten die Beamten nach kurzer Fahndung festnehmen. Er ist ebenfalls 23 Jahre alt. Zu seinem Motiv und seiner Nationalität hat die Polizei bislang keine Angaben gemacht. Der Tatort wurde weiträumig abgesperrt. Weiter hieß es, es bestehe keine Gefahr mehr. Angesichts der hohen Kosten für Pflegeheimplätze macht die CDU Druck auf die saarländische Landesregierung. In einer Erklärung der CDU-Landtagsfraktion heißt es, Pflege im Saarland dürfe nicht zum Armutsrisiko werden. SPD-Gesundheitsminister Jung müsse die Möglichkeiten des Landes stärker nutzen und dürfe sich nicht allein auf den Bund verlassen. Die CDU-Fraktion fordert unter anderem, dass das Saarland die Investitionskosten der Pflegeheime übernimmt. So könnten die Eigenanteile der Bewohner gesenkt werden. Das Bundeskabinett hat am Vormittag über den Wirtschaftsplan für den Klima- und Transformationsfonds für das kommende Jahr beraten. Besonders umstritten ist, dass Gelder aus dem Fonds in den Kernhaushalt übertragen werden sollen.
10: Die Förderung von E-Autos, der Ausbau von Ladesäulen oder der Einbau neuer, klimaschonenderer Heizungen. All das wird mit Geldern aus dem Klima- und Transformationsfonds, kurz KTF, bezahlt. Ein großer Posten im Finanzplan des KTF sind zudem finanzielle Hilfen, um den Strompreis zu dämpfen. Dabei geht es um Zuschüsse zu den Netzentgelten und einen Industriestrompreis für energieintensive Unternehmen. Der KTF nutzt dafür die Einnahmen aus dem Emissionshandel. Zusätzlich erhält der KTF aktuell jedes Jahr auch 10 Milliarden Euro aus dem schuldenfinanzierten Sondervermögen für Infrastruktur und Klimaschutz. Die Bundesregierung plant im kommenden Jahr 2,7 Milliarden Euro aus den Einnahmen des KTF an den regulären Bundeshaushalt zu übertragen. Unter anderem die Grünen kritisieren das scharf. Der Wirtschaftsplan für den KTF wird gemeinsam mit dem Haushaltsentwurf für das Jahr 2027 ab September im Bundestag beraten und diskutiert. Beschlossen werden soll er Ende November. Philipp Eckstein, Berlin.
8: Das Bundeskabinett hat weitere Maßnahmen beschlossen, um die Bürokratie in Deutschland abzubauen. Die schwarz-rote Koalition einigte sich darauf, bürokratische Verpflichtungen abzuschaffen, die einer jährlichen Entlastung von rund 600 Millionen Euro entsprechen. Zum Beispiel sollen Arztüberweisungen digitalisiert und die Umweltplakette für E-Autos abgeschafft werden. Bei der Jobsuche gilt künftig Digital First. Arbeitslose können künftig mit dem Jobcenter per E-Mail verbindliche Vereinbarungen treffen. Auch Pflichttermine beim Amt sollen digital per Videoschalte erledigt werden können. Mit einer Pressekonferenz beginnt die Sommerpause. Dieses traditionelle Ritual findet auch heute in Berlin statt. Bundeskanzler Merz lädt die Hauptstadtjournalisten zur Sommerpressekonferenz und stellt sich dort den Fragen zu aktuellen Themen der Innen- und Außenpolitik.
4: Angela Merkel war die Erste. Mit ihr als Kanzlerin hat die Bundespressekonferenz nach eigenen Angaben 2006 die Institution begründet. Eine Sommerpressekonferenz mit der Regierungschefin oder später dem Regierungschef vor oder nach der Sommerpause. Heute ist Friedrich Merz dazu eingeladen. Üblicherweise kommt von den Vertreterinnen und Vertretern deutscher und internationaler Medien eine breite Palette an Fragen. Zu Innen- und Außenpolitik, zum aktuellen Geschehen, aber auch Privates kann dabei sein. Manchmal werden in der Sommerpressekonferenz auch Sätze geprägt, etwa der von Angela Merkel 2015. Wir haben so vieles geschafft, wir schaffen das. Im vergangenen Jahr musste Friedrich Merz sich lange zur gerade geplatzten Richterinnenwahl für das Bundesverfassungsgericht befragen lassen. Seine schwarz-rote Koalition in einer Vertrauenskrise. Dieses Jahr hat die Regierung Merz gerade die erste größere Reform durchs Parlament bekommen, das Sparpaket für die Krankenkassen. Dies und die noch geplanten Reformen bei Steuern, Rente und Arbeitsmarkt dürften wichtige Themen heute sein. Ab 13 Uhr in der Bundespressekonferenz. Katrin Aue, Berlin.
8: Der Konflikt zwischen den USA und dem Iran steuert auf eine mögliche weitere Eskalation zu. Die iranischen Revolutionsgarden drohen damit, neben der Straße von Hormus auch andere wichtige Schifffahrtswege zu blockieren. Weitere Details nannten sie allerdings nicht. Davor hatten die USA erneut militärische Ziele im Iran angegriffen und iranische Häfen blockiert. Vom Kabinettstisch ab in den Norden. Außenminister Wadefuhl reist heute nach Skandinavien. In Finnland wird sich alles um das Thema Sicherheit drehen. Die Bedrohung, die von Russland ausgeht, wird als hoch eingeschätzt.
11: Zu Beginn der Woche der Blick auf die Sicherheitslage in Norwegen, nördlich des Polarkreises, jetzt Finnland. In Helsinki wird Außenminister Johan Wadefuhl mit seiner Amtskollegin Elina Valtonen zu Gesprächen zusammenkommen. Geplant ist auch ein gemeinsamer Besuch der finnisch-russischen Grenze. Die Lage hier hat sich durch Russlands Krieg gegen die Ukraine massiv verändert. Die Grenzübergänge an Land sind geschlossen. Den kleinen, unkomplizierten Grenzverkehr zwischen beiden Ländern gibt es nicht mehr. Eine weitere Folge des Krieges, der NATO-Beitritt Finnlands. Die Grenze zu Russland wurde damit zur längsten Landgrenze des Bündnisses. Die NATO, betont Außenminister Wadefuhl, sei durch Finnland stärker und schlagkräftiger geworden, für Europa ein echter Sicherheitsgewinn. Vorbildcharakter hat aus Sicht des CDU-Politikers auch der finnische Zivilschutz, der weit mehr sei als ein abstraktes Konzept. Die finnische Politik legt seit Jahrzehnten Wert darauf, auf Krisen und eventuelle Ernstfälle vorbereitet zu sein. Es gibt deshalb ausreichend Schutzräume, Übungen und Fortbildungen gehören zum Alltag. Christina Nagel, Berlin.
8: Deutschlands größte Wirtschaftsauskunftei, die Schufa, speichert offenbar veraltete Daten von Millionen Verbrauchern länger als vermutet. Das haben der NDR und die Süddeutsche Zeitung recherchiert. Demnach soll die Schufa sensible Daten in einer Art Schattendatenbank gespeichert und weiterverarbeitet haben. Die Schufa selbst nutzt sie nach eigenen Angaben für Tests. Die Ergebnisse würden an Firmen weitergegeben. Verbraucherschützer sehen darin einen Verstoß gegen gesetzliche Löschfristen und den Grundsatz der Datensparsamkeit. Angesichts zunehmender Trockenheit in Deutschland hat die Bundesregierung das Niederwasserinformationssystem, kurz NIWIS, gestartet. Es bündelt tagesaktuelle Daten von Bund und Ländern und zeigt, wo bei längeren Trockenphasen Wasser knapp werden könnte. Kommunen, Landwirte und Unternehmen sollen damit besser planen können, zum Beispiel beim Wassersparen, bei der Bewässerung oder der Produktion. Auch Bürgerinnen und Bürger können sich online über die Lage in ihrer Region informieren. Bundesumweltminister Schneider sagte bei der Vorstellung, die Folgekosten der Wasserknappheit seien erheblich. Er sprach von jährlich rund 25 Milliarden Euro. Durch den Diebstahl von Kupferkabel im Saarland sind im vergangenen Jahr mehrere hunderttausend Euro Schaden entstanden. Das teilte die Landespolizeidirektion auf SR-Anfrage mit. Isabel Schönfelder berichtet.
12: Den höchsten Schaden gab es 2025 demnach bei einem Diebstahl auf dem Gelände eines Umspannwerks. Dazu kommen hohe Schäden durch geklaute Kabel auf einer Baustelle und einer Photovoltaikanlage. Wie viele Kupferkabeldiebstähle es genau gibt, kann die Polizei nicht sagen, weil das nicht gesondert erfasst wird. Klar sei aber, dass die Kupferkabeldiebstähle dieses Jahr im Vergleich zum Vorjahr tendenziell gestiegen seien. Kupferkabel werden unter anderem auf Baustellen, Wertstoffhöfen, bei Umspannwerken, Kraftwerken oder an Ladestationen für E-Autos entwendet. Auch Solarparks sind häufig Ziel von Kupferkabeldieben.
8: Nahezu jeder Zweite im Saarland hört täglich die Radioprogramme des Saarländischen Rundfunks. Das geht aus der am Vormittag veröffentlichten neuen Media-Analyse hervor. Die Tagesreichweite der SR-Programme beträgt demnach wochentags 45,6%. Regelmäßig hören sogar mehr als drei Viertel der Saarländerinnen und Saarländer die Hörfunkprogramme des SR. SR3 Saarlandwelle konnte seine Tagesreichweite von Montag bis Sonntag auf nun 21,3% zum zweiten Mal in Folge ausbauen. Und das war die Rundschau. Es ist jetzt 13.10 Uhr und Frank Hofmann macht weiter mit dem Kiosk.
13: Das mache ich gerne. Dankeschön.
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13: Heute recht freundlich, Sonne und Wolken, einzelne kurze Schauer oder Gewitter sind im Laufe des Nachmittags und des Abends möglich, aber es bleibt meistens trocken. 26 bis 31 Grad, die kommende Nacht sollte auch trocken bleiben, mancherorts geht's runter bis auf 14 Grad. Morgen am Donnerstag dann sonnig mit lockeren Wolken hier und da, morgen Nachmittag und Abend kann's Gewitter geben. Freitag soll's richtig krachen, Unwettergefahr, Samstag wieder ruhiger und kühler.
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13: Die A620 Saarbrücken Richtung Saarlouis, die Ausfahrt Ensdorf ist gesperrt wegen Aufräumarbeiten. Noch etwa, sagen wir noch 50 Minuten. Regionalverband, die L260, ist zwischen Riegelsberg und Kamphausen in beiden Richtungen gesperrt wegen Bauarbeiten, auch bis um 2. Unsere neuesten Blitzer in Rilchingen, Hannweiler in der Laach, am Ortsausgang Jägersburg in Richtung Reiskirchen und auf der A8 Saarlouis Richtung Pirmasens in Höhe Wellesweiler. Wenn auf Ihrer Strecke was ist, sagen Sie gerne Bescheid unter 0800 700 8000. 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
13: Mit Frank Hofmann. Einen schönen Nachmittag. Duke Ellington wird hier gewürdigt von Stevie Wonder in seinem Song Sir Duke, aber er bedenkt auch Louis Armstrong, Ella Fitzgerald, Count Basie und Glenn Miller. Alle in einem Song.
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0: einer von wenigen großen Songs. Aber besser ein Hit als kein Hit. Und das war definitiv einer von Clymer Fischer aus Großbritannien in den 80ern. Rise to the Occasion. 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Und rausgekommen ist, dass wir uns verbessern konnten, dass mehr Menschen SR3 hören und dass SR3 weiterhin eine feste Größe im Radiomarkt ist. Das ist rausgekommen und da wollte ich einfach mal Danke sagen. Dass Sie SR3 hören, danke für Ihr Vertrauen und empfehlen Sie uns weiter. Wer weiß, vielleicht kennt manch einer ja SR3 gar nicht. Da kann man ja mal Bescheid geben.
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ganz viele Super Trooper oder wie die heute heißen, haben wir auch auf der SR3 Sommeralm. Die geht nächste Woche Mittwoch los. Super Trooper ist einfach so ein heller Scheinwerfer für die Almpartys. Neben diesen Almpartys gibt es auch ein Rahmenprogramm, geführte Touren über die Bergehalde, um die Bergehalde in Landsweiler Rehden. Es gibt zum Beispiel was am Donnerstag, Freitag, Samstag, Sonntag, jeweils eine Tour, 1,5 Stunden oder 2,5, das wäre die am Sonntag, die ist auch schon früh, beginnt um 10. Stefan Forster auf 6 Kilometer erzählt er Ihnen dann was ja über das ehemalige Bergwerk. Und was die Almpartys angeht, da ist eine Band auch ganz vorne mit dabei, nämlich die Hermeshaus.

Band. Ich will Ihnen schon ein bisschen Vorfreude machen auf das, was nächste Woche Mittwoch beginnt mit der SR3 Sommeralm. Hier ist die Hermes Hausband auf SR3 mit I Will Survive, einer der großen Songs.

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0: Barbara Grech ist im Studio.
2: Sprachtests für alle 4-Jährigen. Das sieht ein Gesetzentwurf des Bundesbildungsministeriums vor. Bei Bedarf sollen die Kinder anschließend besonders gefördert werden. Der Bund verspricht sich dafür bis 2034 mehr als 9 Milliarden Euro. USA setzen Angriffe auf Iran fort. Auch heute gab es nach Angaben der USA-Armee wieder eine Serie von Luftangriffen. Weiter hieß es, man wolle die militärischen Fähigkeiten des Iran weiter schwächen. Tötungsdelikt in Trier. Dort ist am Vormittag ein 23-Jähriger niedergestochen worden. Die Polizei konnte den mutmaßlichen Täter nach kurzer Fahndung festnehmen. Über sein Motiv und seine Nationalität ist noch nichts bekannt. Spritpreise gehen steil nach oben. Nach der aktuellen ADAC-Auswertung ist der Preis für den Liter Super E10 binnen einer Woche um fast 6 Cent auf rund 2,08 Euro gestiegen. Diesel verteuerte sich sogar um über 11 Cent auf 2,07 Euro.
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0: Heute recht freundlich, heute Nachmittag Sonne und Wolken, aber einzelne kurze Schauer und Gewitter sind nicht ausgeschlossen im Laufe des Nachmittags und Abends. Es bleibt aber meistens trocken, 26 bis 31 Grad, auch trocken in der kommenden Nacht. Mancherorts geht's runter auf 14. Morgen am Donnerstag dann sonnig mit lockeren Wolken hier und da. Morgen Nachmittag und am Abend kann's Gewitter geben. Freitag auf jeden Fall mit Unwetterpotenzial das Ganze. Samstag dann wieder ruhiger.
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0: Kurz nach 13:30 die A620 Saarbrücken-Saarlouis. Die Ausfahrt Ennsdorf ist gesperrt wegen Aufräumarbeiten. Noch eine halbe Stunde, wenn alles gut geht. Dann haben wir den Regionalverband. Die L260 ist zwischen Riegelsberg und Kamphausen in beiden Richtungen gesperrt. Wegen Bauarbeiten auch bis 14 Uhr. Unsere neuesten Blitzer, danke fürs Durchgeben. In Illingen in der Krankenhausstraße in Richtung, in Rilchingen-Hannweiler in der Lach und am Ortsausgang Jägersburg in Richtung Reiskirchen. Vielen Dank fürs Durchgeben. Unter dieser Nummer 0800 700 8000. 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
0: Diesen Song hat Neil Diamond geschrieben und Glen Campbell hat ihn zum Hit gemacht. Wir sind in den späten 70ern und das ist Sunflower, dieser große, monumentale Song. Ich bin Frank Hofmann. Einen schönen Nachmittag.
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0: Und die Liebe darf sogar mietfrei wohnen. Luxuslärm sind das hier auf SR3. Viele stellen sich die Frage, wer kommt denn jetzt? Wer trifft am Sonntag im WM-Finale auf Spanien? Entweder England oder Argentinien. Mehr Möglichkeiten gibt es nicht. Die Spiele dieser beiden Nationen sind eigentlich immer hoch emotional. Bitte denken Sie an 1986. Was daran so besonders war an diesem Spiel 86, erklärt Oliver Neuroth aus der ARD Sportredaktion.
1: In diesem Spiel hat Diego Maradona für Argentinien den Ball mit der linken Hand ins Tor befördert. Der Schiedsrichter hat es nicht gesehen, das Tor zählte. Und gleich danach rannte Maradona über den halben Platz, umdribbelte mehrere englische Spieler und machte das nächste Tor für Argentinien. Bis heute eines der schönsten überhaupt. Und kurz danach wurde Argentinien Weltmeister. All das passierte 4 Jahre nach dem Krieg um die Falklandinseln, die vor der Küste Argentiniens liegen, aber offiziell zu Großbritannien gehören. Argentinien wollte sie damals zurück. Die britische Armee verteidigte die Inseln. Viele sagen daher, dass Argentinien 86 Großbritannien aus der WM geworfen hat. Das war so etwas wie ein Denkzettel, eine Revanche.
0: Und dieser Krieg um die Falklandinseln spielt gerade für die Argentinier auch heute noch eine Rolle.
1: Für viele Argentinier ist das so etwas wie eine offene Wunde. Wenn man sie auf das Thema anspricht, reagieren sie emotional. Bis heute sagen viele, die Malvinas, wie die Falklandinseln in Argentinien genannt werden, gehören zu Argentinien. Großbritannien muss sie hergeben. Immer wieder werden Umfragen dazu gemacht in Argentinien. Je nach Umfrageinstitut sagen 70-80% der Menschen, die Falklandinseln müssen Teil Argentiniens sein. Also eine ganz klare Mehrheit. Und dieses Thema schwingt heute Abend beim Spiel auch mit. Viele Argentinier sehen in den Engländern also nicht nur ein Gegner im Fußball, auch einen Rivalen auf anderer Ebene. Auch wenn der argentinische Trainer gestern nochmal klargestellt hat, das wird nur ein Fußballspiel sein, es geht nicht um mehr.
0: Nur ein Fußballspiel, in dem es aber immerhin um den Einzug ins WM-Finale geht. Anschluss ist heute Abend 21 Uhr. Sie sehen das Spiel im Ersten. Bei Neil Diamond heißt es jetzt erstmal Kopf in den Nacken und in den Himmel gucken. Der Sternengucker, der Stargazer, jetzt auf SR3. 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

0: SR3 ist hier. Schönen Mittag für Sie. Normalerweise ist man ein bisschen wurres mit den Wochentagen. Sie kennen das vielleicht auch von sich. Wenn zum Beispiel in der Woche ein Feiertag ist, der diesen Flow durcheinander risselt. Es gibt aber auch Tage, da stehst du morgens auf mit dem festen Glauben, dass schon Donnerstag ist. Und da kann dich auch wirklich nichts von abbringen.
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0: So langsam dämmert es mir. Florian, mein Kollege, hat eben verdutzt geguckt. Ich hatte gefragt, was er hier machen würde. Die Julia hätte doch Dienst heute und seine Antwort war, die Julia kommt morgen, am Donnerstag. Ach, heute ist nicht? Nein?
2: Moin, ich wollte eigentlich nur sagen, dass wir morgen erst Donnerstag haben.
3: Herr Hofmann, guten Morgen. Hier ist der Frank aus Holzweiler. Auch ich wäre froh, wir hätten morgen schon Freitag. 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
0: Ja, nur einen Tag später.
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ganz nah bei dir. Close to you von den Carpenters. Erster 3 mit dem besten Verkehrsservice für Saarland jetzt nah bei Ihnen auf der A62 Landstuhl Richtung Nonnweiler zwischen Türkismühle und Otzenhausen. Metallteile auf der Fahrbahn und die A1 Trier Saarbrücken zwischen der Raststätte Hochwald West und Rheinsfeld. Da hat es einen Unfall gegeben. Die Unfallstelle war eben noch nicht gesichert. Bitte fahren Sie vorsichtig. Hier ist der Kiosk auf SR3 mit einer Band, die sich ein bisschen gewandelt hat, musikalisch, aber auch was die Leute dahinter angeht. Marianne Neumann und Rocco Horn sind seit vielen Jahren zusammen. Aus Berlin sind die beiden. Waren auch mal persönlich, also privat ein Paar, sind auseinandergegangen. Könnte man jetzt denken, Mensch, wenn das, dann funktioniert's in der Band auch nicht mehr. Das Gegenteil ist der Fall. Es geht, es klappt und vielleicht auch deswegen, weil man so viele Themen teilt. Also beide sind im Umweltschutz engagiert, im Tierschutz, machen Musik, die immer wieder so die erste Achtsamkeit in den Vordergrund stellt oder auch die Freiheit thematisiert. Insofern läuft das bei den beiden. Berge nennen sie sich. Und das, was Sie jetzt hier bei uns auf SR3 hören, das ist Trau dich.

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15: 14 Uhr. Das Bundeskabinett hat weitere Maßnahmen beschlossen, um die Bürokratie in Deutschland abzubauen. Die schwarz-rote Koalition einigte sich darauf, bürokratische Verpflichtungen abzuschaffen, die einer jährlichen Entlastung von rund 600 Millionen Euro entsprechen. Einzelheiten von Benjamin Großkopf.
16: Der größte Anteil soll durch Digitalisierung im Gesundheitswesen entstehen, beispielsweise durch elektronische Überweisungen, die künftig Kosten, Papier und Aufwand sparen. Allerdings mit dem Beschluss heute wird nur die Voraussetzung dafür geschaffen, entsprechende Gesetze auf den Weg zu bringen. Vor allem viele Unternehmen beklagen immer wieder, dass für sie die überbordende Bürokratie die größte Herausforderung am Standort Deutschland ist. Der Bundesverband der Industrie spricht heute von kleinteiligen Entlastungen, die richtig und wichtig seien. Allerdings sei entscheidend, die großen Gamechanger umzusetzen. Damit meint die Wirtschaft vor allem die Berichts- und Dokumentationspflichten.
15: Bundesbildungsministerin Prien plant einheitliche Sprach- und Entwicklungstests für alle 4-Jährigen in Deutschland. Das meldet die Deutsche Presseagentur und beruft sich auf den Entwurf des neuen Kita-Gesetzes. Prien will damit für einen guten Übergang zur Grundschule sorgen. Bei Bedarf sollen die Kinder besonders gefördert werden. Dafür verspricht der Bund bis zum Jahr 2034 mehr als 9 Milliarden Euro. Hintergrund sind die extrem unterschiedlichen Bildungschancen für Kinder in Deutschland, die sich oft schon in der Grundschule zeigen und dann durch die gesamte Bildungslaufbahn ziehen. Die deutsche Industrie hat im vergangenen Jahr fast 180.000 Arbeitsplätze verloren. Nach Angaben der Bundesagentur für Arbeit gingen allein in der Autoindustrie und bei ihren Zulieferern 52.000 Jobs verloren. Im Maschinenbau waren es weitere rund 28.000. Insgesamt waren Ende des vergangenen Jahres im verarbeitenden Gewerbe 6,5 Millionen Menschen sozialversicherungspflichtig beschäftigt. Dies entspricht fast einem Fünftel aller Beschäftigten in Deutschland. Das US-Militär hat nach eigenen Angaben erneut den Iran angegriffen. In einer Mitteilung des Regionalkommandos hieß es, man wolle damit die iranischen Fähigkeiten für Angriffe auf die Handelsschifffahrt in der Straße von Hormuz schwächen. Das islamistische Regime in Teheran meldete nach den Angriffen der vergangenen Tage mehr als 30 Todesopfer und über 260 Verletzte. Die Angaben lassen sich nicht überprüfen. Die Saarland Sport Toto GmbH Saar Toto hat in der ersten Jahreshälfte mehr als 75 Millionen Euro ausgeschüttet. Wie es in einer Mitteilung heißt, war darunter auch der höchste Lottogewinn in der Geschichte des Saarlandes. Im Januar gewann ein Tipper aus dem Landkreis Neunkirchen beim Eurojackpot rund 53,7 Millionen Euro. Nach Angaben von Saar Toto hat das Unternehmen seit seiner Gründung im Jahr 1951 Lotteriesteuer von mehr als 940 Millionen Euro gezahlt. Zudem sei rund 1 Milliarde Euro in die Förderung von Sport, Kultur, Umwelt und Naturschutz sowie soziale Projekte geflossen. Bei der Tour de France beginnt zur Stunde die 11. Etappe. Auf der knapp 160 Kilometer langen Strecke von Vichy nach Nevers sind vor allem die Sprinter gefragt. Holger Gersker.
3: Wenn alles normal verläuft, dann ist das der 4. von insgesamt 5 Massensprints bei dieser Rundfahrt. Die Etappe ist ziemlich kurz mit nur 161 Kilometern. Sie führt heraus aus dem Zentralmassiv in flacheres Gelände. Es gibt insgesamt zwar 1400 Höhenmeter, aber insgesamt ist das Gelände eher wellig als hügelig und die letzte Bergwertung ist auch schon 38 Kilometer vor dem Ziel und wirkt ziemlich harmlos. Auf den letzten 6 Kilometern gibt es dann eigentlich keine ernsthafte Kurve mehr, also wie gemacht für einen sogenannten Sprint Royal, für einen Königssprint um den Etappensieg.
15: Und das waren die Nachrichten mit Marc Langels. 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
17: Bitte recht freundlich, das Wetter macht da mit. Sonne, Wolken, einzelne kurze Schauer oder Gewitter im Laufe des Nachmittags und Abends, aber es ist möglich, aber meistens bleibt es doch trocken. 26 bis 31 Grad, die Nacht sollte auch trocken bleiben, mancherorts bei 14 Grad. Morgen am Donnerstag dann sonnig mit lockeren Wolken hier und da. Morgen Nachmittag und am Abend kann es Gewitter geben. Freitag soll es richtig krachen, Achtung, Unwettergefahr. Samstag dann wieder ruhiger und kühler.
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17: Vorsicht bitte, A62 Landstuhl Nonnweiler zwischen Türkismühle und Otzenhausen, Metallteile auf der Fahrbahn. Im Regionalverband am Ortseingang Riegelsberg in der Saarbrücker Straße ist immer noch gesperrt wegen des Feuerwehreinsatzes. Unsere neuesten Blitzer in Illingen in der Krankenhausstraße, in Rillichingen, Hannweiler in der Lach und am Ortsausgang Jägersburg in Richtung Reiskirchen. Ich wünsche Ihnen eine gute Fahrt. 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
17: Wie kriegt man eigentlich raus, ob ein Hollywood-Film gut ankommt? Man macht Probevorführungen und wenn es da nicht so läuft, wie man es haben will, dann wird nicht selten der Film nochmal umgeschnitten. Unser Hollywood-Reporter hat gleich ein paar Beispiele, wenn es um das Ende eines Filmes geht. Ich bin Frank Hofmann, schönen Nachmittag.
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0: Bruder, wo bist du? Fragt Tom Keller. 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Bitte Vorsicht auf der A1 Saarbrücken Richtung Trier zwischen Tholey-Hasborn und Nonnweiler-Primstal. Gegenstände auf der Fahrbahn. Kommen Sie gut an. Bei Hollywood-Filmen, wir haben eben schon kurz drüber gesprochen, wird total viel Aufwand betrieben, um ganz exakt vorzugehen. Und man will auch wissen, wie kommt dieser Film beim Publikum an? Was machen die denn, um das rauszukriegen? Schon lange bevor große Hollywood-Filme ins Kino kommen, werden sie Fans vorab gezeigt, das heißt Test-Screenings. Besonders wichtig dabei ist, wie das Filmfinale, also das Filmende ankommt. Nils Dams, unser Reporter in Kalifornien, er erklärt, wie viel Einfluss diese Testgucker haben.
1: Die haben einen Rieseneinfluss und können dafür sorgen, dass ein Film nochmal komplett umgebaut wird. Das läuft so ab. Die Hollywood-Studios wollen wissen, bei wem kommt unser Film wie an. Dann laden die ein Testpublikum ein, gut gemischt, Männer, Frauen, jung und alt, manchmal auch aus unterschiedlichen Ländern. Und die müssen den Film dann in unterschiedlichen Kategorien bewerten und Punkte verteilen, oft von 1 bis 100. Wie fandest du den Anfang? Wie fandest du die Schauspieler? Wie fandest du die Musik? Und vor allem eben auch, wie fandest du das Ende? Und wenn Filme nicht gut ankommen, dann werden die verändert. Und dann kann es auch mehrere Testrunden geben. Und die Studios hoffen natürlich, dass die Punkte nach den Änderungen hochgehen.
0: Gerade das Ende eines Films, das bleibt ja immer ganz besonders hängen. Was gibt's da für Beispiele, Nils Dams?
1: Ja, natürlich Blond, der legendäre Film mit Reese Witherspoon, die ja als Elle Woods in Harvard Jura studiert, die hält am Ende ja eine große Rede.
2: Vor allen Dingen dürft ihr niemals den Glauben an euch selbst verlieren.
1: Ursprünglich sollte das aber eher so ein Rom-Com-Ende werden. Sie küsst ihren Boy und so. Das fand das Testpublikum zu boring und die Autorinnen haben danach gesagt, hey, wir schmeißen das alles um. Reese Witherspoon soll jetzt diese Rede halten.
2: Wir sind toll!
1: Und Testpublikum hat auch schon Leben gerettet. Im Marvel-Film Thor The Dark Kingdom hätte Thor eigentlich sterben sollen. Wollten die Tester nicht, dann ist er halt nicht gestorben.
3: Ich habe dir versprochen, dass ich zurückkehre.
0: I'll be back. Ah nee, das war ein anderer Film. 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

Sie allein hat in den 70ern große Stadien gefüllt auf SR3, Linda Ronstadt, You're No Good. Und heute feiert sie ihren 80. Geburtstag. Die Königin des Rock, der weibliche Solo-Megastar. Das war für eine Frau damals in den 70ern ganz was Besonderes. Herzlichen Glückwunsch, Linda Ronstadt, zum 80. von SR3.

Frisch und Nei auf SR3 Philipp Schartner. Er nimmt sie jetzt mit in den Urlaub, auch wenn sie hier im Saarland geblieben sind, weil jetzt gibt's bei uns Sand und Meer auf SR3 im Kiosk um 14:23 Uhr. Schönen Nachmittag.

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1: Sand und Meer, Philipp Schartner aus Österreich, wie Sie gehört haben. Der Mann ist Liedermacher, aber eigentlich hat er einen ganz anderen Beruf. Er ist hauptberuflich in Oberösterreich bei der Polizei und dort nimmt er unter der Notrufnummer 133 die Anrufe entgegen und koordiniert die Einsätze und so seine Musik. Das ist so ein bisschen, sein Ausgleich. SR3, frisch und nahe, Sand und Meer hier bei uns im Kiosk. Ich wünsche Ihnen einen schönen Nachmittag. Hier ist ein Klassiker von Miriam Makeba für Sie.

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1: Um ganz genau 14:30. Kerstin Gallmeier ist da.
2: Bundesregierung will Bürokratie abbauen. Das Kabinett einigte sich darauf, bürokratische Verpflichtungen abzuschaffen, die einer Entlastung von jährlich rund 600 Millionen Euro entsprechen. Zum Beispiel sollen Arztüberweisungen digitalisiert und die Umweltplakette für E-Autos abgeschafft werden. Sprachtests für alle Vierjährigen. Das sieht ein Gesetzentwurf des Bundesbildungsministeriums vor. Bei Bedarf sollen die Kinder anschließend besonders gefördert werden. Der Bund verspricht dafür bis 2034 mehr als 9 Milliarden Euro. Weniger Jobs in deutscher Industrie. Nach Angaben der Bundesagentur für Arbeit hat sie im vergangenen Jahr fast 180.000 Arbeitsplätze verloren. Allein in der Autoindustrie und bei ihren Zulieferern seien 52.000 Jobs abgebaut worden. Und Saatoto-Bilanz. Die Saarland Sport Toto GmbH hat an Tipper in der ersten Jahreshälfte mehr als 75 Millionen Euro ausgeschüttet. Wie es weiter heißt, hat Saatoto seit seiner Gründung 1951 rund 1 Milliarde Euro zur Förderung von Sport, Kultur, Umweltschutz und sozialen Projekten bereitgestellt.
1: Kerstin, dankeschön.
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1: Heute Nachmittag im Lauf des Abends kann es sein, dass es ein kleines Gewitter gibt oder einen Schauer. Es kann sein. Kann aber auch trocken bleiben. Warten wir es mal ab. Es ist nochmal heiß heute, 26 bis 31 Grad und kühlt mancherorts im Saarland runter bis auf 14. Morgen am Donnerstag sonnig, lockere Wolken hier und da. Morgen Nachmittag und am Abend ein Gewitter möglich. Freitag soll es dann auf jeden Fall und auch richtig krachen. Unwettergefahr. Samstag wieder ruhiger und kühler.
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1: Kurz nach 15:30 im Regionalverband am Ortseingang Riegelsberg ist dieser Brücker Straße gesperrt wegen eines Feuerwehreinsatzes. Sie melden Blitzer hier unsere neuesten in Illingen in der Krankenhausstraße, in Rilchingen-Hannweiler in der Lach und am Ortsausgang Jägersburg in Richtung Reiskirchen. Wie sieht's auf Ihrer Strecke aus? Gibt's einen neuen Blitzer? Gibt's einen Stau, eine Behinderung? Sagen Sie gerne Bescheid, wir sagen es dann weiter. Sie erreichen uns unter 0800 700 8000.
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1: Ich habe das früher noch so gehört in Fernsehsendungen, die man in der Wiederholung gesehen hat, wo Tom Jones zu Gast war, so historische Aufnahmen mit geöffnetem Hemd und Brusthaare, die da rausgeguckt haben, Goldkettchen und so weiter. Und dann ist immer darauf rumgeritten worden, dass man ihn ja den Tiger nennt. Tom Jones, The Tiger. Hier kommt Love Me Tonight. Das sind die späten 60er hier bei uns im Radio. Ich bin Frank Hofmann.
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Sie ist eigentlich Schauspielerin. Die Dame, die Sie gerade gehört haben auf SR3, hat aber seit den 80ern auch musikalische Erfolge. Tracy Ullman, Breakaway, haben Sie gerade gehört. Der erste große Erfolg, das war 1983. Genau, war bei uns auf Platz 11 in den Charts. Immerhin. SR3 ist hier. Alexa Feser, die hat auch Karriere gemacht insofern, dass sie erstmal nur als Studium, was heißt nur, ist ja auch wichtig, aber sie hat als Studiomusikerin gearbeitet und irgendwann die Entscheidung getroffen, ja Leute, ich wage den Schritt und das ist der Schritt ganz nach vorne auf die Bühne, an die Kante. Das ist der Schritt ins Rampenlicht und dann hat sie eine Solokarriere gestartet. Die läuft seit geraumer Zeit. Immer kommt neues Material. Das hier ist für sie auf SR3 jetzt aus 2017. Leben.

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0: fragen Sie einen Österreicher, woher er kommt, verantwortet er vermutlich mit dem Satz I am from Austria. Warum auf Englisch? Weil's der andere aus Austria, nämlich Reinhard Fendrich, mal so gesungen hat.
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0: Das kommt von ihm, von Reinhard Fendrich, 45 Jahre live. Das sind Live-Aufnahmen, die bei 2 Konzerten gemacht wurden. Und es sind die Titel, die seine Karriere geprägt haben. Die großen Sachen, wie eben I Am From Austria.

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Jetzt 10 o'clock Postman. Da geht es mit Secret Service nochmal zurück in der Zeit. Und zwar in die guten alten 70er.

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12: 15 Uhr. Bundeskanzler Merz hat die Arbeit der schwarz-roten Koalition gegen Kritik verteidigt. Bei seiner Sommerpressekonferenz sagte Merz, die Reformen dauerten länger als gedacht. Er bleibe aber zuversichtlich, dass sich die Lage der deutschen Wirtschaft schrittweise verbessern werde. Dagmar Pepping für SR Info.
13: Die Koalition habe Tritt gefasst, sagt der Kanzler. Er arbeite mit den beiden SPD-Vorsitzenden Klingbeil und Baas gut zusammen und sei zuversichtlich, dass man auch im zweiten Halbjahr eine gute Politik für Deutschland machen werde. Zwei Themen seien dabei besonders wichtig. Die Reform der Altersabsicherung und der Bürokratieabbau. Eine Reform der Pflegeversicherung ist für den Herbst geplant. Genau wie ein Gesetzentwurf für flexiblere Arbeitszeiten. Merz betont, bei allen Reformen gehe es der Regierung um die Wettbewerbsfähigkeit der deutschen Wirtschaft. Mit Blick auf die drei Landtagswahlen im September sagte der Kanzler und CDU-Vorsitzende, er sei zuversichtlich, dass Mehrheiten für die AfD verhindert werden können.
12: Die EU und die Ukraine haben ein Abkommen über eine engere Zusammenarbeit bei der Entwicklung und Produktion von Drohnen beschlossen. Kommissionspräsidentin von der Leyen sagte in Kiew, Ziel sei es, das ukrainische Know-how mit den industriellen Kapazitäten Europas zu verzahnen. Seit dem Beginn des russischen Angriffskrieges im Februar 2022 hat die Ukraine eine hochentwickelte Drohnenindustrie aufgebaut. Zuvor hatte das Land in diesem Sektor kaum über Erfahrung verfügt. Tanken ist in Deutschland wieder deutlich teurer geworden. Das teilte der ADAC mit. Danach stieg der Preis für Super E10 binnen einer Woche um 6 Cent. Die Preise für Diesel legten in der Zeit um 12 Cent pro Liter zu. Hintergrund sind höhere Ölpreise wegen der verschärften Spannungen zwischen den USA und dem Iran rund um die Straße von Hormuz. Die deutsche Industrie hat im vergangenen Jahr fast 180.000 Arbeitsplätze verloren. Nach Angaben der Bundesagentur für Arbeit gingen allein in der Autoindustrie und bei ihren Zulieferern 52.000 Jobs verloren. Im Maschinenbau waren es rund 28.000. Insgesamt waren Ende des vergangenen Jahres im verarbeitenden Gewerbe 6,5 Millionen Menschen sozialversicherungspflichtig beschäftigt. Dies entspricht fast einem Fünftel aller so Beschäftigten in Deutschland. Durch den Diebstahl von Kupferkabeln im Saarland sind im vergangenen Jahr mehrere hunderttausend Euro Schaden entstanden. Das teilte die Landespolizeidirektion auf SR-Anfrage mit. Einzelheiten von SR-Reporterin Isabel Schönfelder.
2: Den höchsten Schaden gab es 2025 demnach bei einem Diebstahl auf dem Gelände eines Umspannwerks. Dazu kommen hohe Schäden durch geklaute Kabel auf einer Baustelle und einer Photovoltaikanlage. Wie viele Kupferkabeldiebstähle es genau gibt, kann die Polizei nicht sagen, weil das nicht gesondert erfasst wird. Klar sei aber, dass die Kupferkabeldiebstähle dieses Jahr im Vergleich zum Vorjahr tendenziell gestiegen seien. Kupferkabel werden unter anderem auf Baustellen, Wertstoffhöfen, bei Umspannwerken, Kraftwerken oder an Ladestationen für E-Autos entwendet. Auch Solarparks sind häufig Ziel von Kupferkabeldieben.
12: In Trier ist am Vormittag im Bereich des Petrisbergs ein 23-jähriger Mann erstochen worden. Das Opfer wurde nach Polizeiangaben vor Ort noch reanimiert, starb aber kurze Zeit später. Den mutmaßlichen Täter konnten die Beamten nach kurzer Fahndung festnehmen. Er ist ebenfalls 23 Jahre alt. Zu seinem Motiv und seiner Nationalität hat die Polizei bislang keine Angaben gemacht. Der Tatort wurde weiträumig abgesperrt. Weiter hieß es bestehe keine Gefahr mehr. Und das waren die Nachrichten mit Marc Langels. 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
14: Ein freundliches Wetter heute Nachmittag, Sonne und Wolken. Zwischendurch kann es sein, dass mal ein Schauer kommt oder ein Gewitter. Kurz. Ist möglich, muss nicht sein. Es kann sein, dass für Sie trocken bleibt heute bei Temperaturen zwischen 26 und 31 Grad.
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14: A620 Saarbrücken-Saarlouis zwischen Mahlstatter Brücke und Völklingen. Da staut sich's in der Dauerbaustelle. 10 Minuten gehen verloren und auch 10 Ihrer Nerven. Regionalverband Saarbrücken am Ortseingang Riegelsberg aus Reusweiler kommend ist die Saarbrücker Straße wegen eines Feuerwehreinsatzes nochmal gesperrt. Und Sie melden uns diese Blitzer, das sind unsere neuesten, in Illingen in der Krankenhausstraße, in Rilchingen-Hannweiler in der Lach und am Ortseingang Oberleuken, wenn Sie aus Orscholz kommen. 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
14: Dieser Song macht Lust auf eine Limo, weil das Ding einfach aus der Limo-Werbung ist. Das ist Everytime von The Flames. Ich bin Frank Hofmann.
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Sie hören SR3 mit dem Kiosk heute an diesem Mittwoch und mit dem besten Verkehrsservice für Saarland nochmal die A620 Saarlouis Richtung Saarbrücken zwischen Liesdorf und Wattgassen. Gegenstände auf der Fahrbahn. Ist gerade noch reingekommen von der Polizei. Bitte vorsichtig ranfahren. Und eine gute Fahrt für Sie.

Konzeptalben, die waren ja früher für eine Rockband, die was auf sich hält, eigentlich ein Muss. Die Eagles haben auch welche gemacht. Ein Konzeptalbum des Country Rock ist rausgekommen 73 und das heißt Desperado. Und bei diesem Lied, bei dem Titelsong, den spiele ich jetzt hier auf SR3, da haben Don Henley und Glenn Frey zum ersten Mal zusammengearbeitet. So richtig, also von A bis Z, das allererste Lied, das die beiden zusammengeschrieben haben. Und es ist eines, was ans Herz geht. Da gibt's keine lauten Gitarren, sondern jemand, der sagt, lass jemanden dich lieben, bevor es zu spät ist. Hier, der einsame Cowboy, ich sehe ihn schon direkt vor mir. Die Eagles jetzt im Kiosk auf SR3.

Achy Breaky Heart, Sie hören SR3 mit dem Kiosk an diesem Mittwochnachmittag. Manchmal muss man einfach eine zweite Chance bekommen. Und manchmal kommt diese zweite Chance, ohne dass man dafür arbeitet oder darauf hinarbeitet. Wie zum Beispiel bei Jeannette, bei diesem Titel Porqué te vas. Das Ding ist 1974 rausgekommen, wollte erstmal keiner hören, obwohl es eigentlich ganz schön ist. Vom Text ein bisschen traurig, aber genau deswegen hat so gut in einen Film über das Ende der Franco-Diktatur gepasst, der ein paar Jahre später rausgekommen ist. Da ist es dann in allen Ohren gewesen auf einmal, als es da im Kino auch zu hören war. Und dann ging es durch die Decke. Zweite Chance genutzt, sozusagen. Jeannette jetzt auf SR3. Porqué te vas? Weil du gehst.

0: Jetzt heißt es mitsingen. Bei diesem Lied hier habe ich immer, wenn es irgendwie ging, und ich brabbel ja immer so vor mich hin, auch wenn ich den Text nicht so hundertprozentig kenne, da habe ich immer mitgesungen, weil ich dachte, das ist so einfach, das kann sogar ich. Ich sing mit, nicht schön, aber laut. Vielleicht machen sie es auch. Das ist ein cooler Song von Al Green.
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0: L-O-V-E. Viele träumen von ein paar Tröpfchen Regen und die gibt es auch verstreut im Saarland. Dazu gleich.
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0: Um 15:30. 3:30. Kerstin Gallmeier ist da.
2: Merz verteidigt schwarz-rote Koalition. Der Bundeskanzler sagte bei seiner Sommerpressekonferenz, die Reformen dauerten länger als gedacht. Er bleibe aber zuversichtlich, dass sich die Lage der deutschen Wirtschaft schrittweise verbessern werde. EU schließt Abkommen mit Ukraine. Beide Seiten wollen bei der Entwicklung und Produktion von Drohnen enger zusammenarbeiten. EU-Kommissionspräsidentin von der Leyen sagte, das ukrainische Know-how solle mit den industriellen Kapazitäten Europas verzahnt werden. Seit Beginn des russischen Angriffskriegs im Februar 2022 hat die Ukraine eine hochentwickelte Drohnenindustrie aufgebaut. Hohe Schäden durch Kupferkabeldiebstahl. Wie die Polizei dem SR mitteilte, lag der Gesamtschaden im Saarland im vergangenen Jahr bei mehreren 100.000 €. Kupferkabel werden beispielsweise auf Baustellen, Wertstoffhöfen oder aus Solarparks entwendet. Und Tötungsdelikt in Trier. Dort ist am Vormittag ein 22-Jähriger niedergestochen worden. Die Polizei konnte den mutmaßlichen Täter nach kurzer Fahndung festnehmen. Über sein Motiv und seine Nationalität ist noch nichts bekannt.
0: Kerstin, danke schön.
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0: Freundlich Sonne und Wolken, einzelne kurze Schauer. Die Antonia aus Giesingen meldet uns ein paar Tropfen. Sie hat geschrieben, dieser Gewitterschauer war überlebenswichtig. Ja, soweit ist das schon. Und die Silvia aus Ludweiler hat auch ein paar Tropfen Regen gemeldet. Also ein bisschen was geht. Im Laufe des Nachmittags und Abends, haben wir ja gesagt, ist das Ganze möglich. Für viele bleibt es auch trocken heute, den Tag über 26 bis 31 Grad. In der kommenden Nacht wahrscheinlich auch trocken. Mancherorts kühlt es runter bis auf 14 Grad. Morgen am Donnerstag sonnig, lockere Wolken hier und da. Morgen Nachmittag vor allem und am Abend kann es Gewitter geben. Am Freitag soll es richtig krachen. Unwettergefahr. Da müssen wir morgen früh nochmal drüber sprechen, wie denn tatsächlich diese Unwettergefahr aussieht. Samstag wieder ruhiger, was das Wetter angeht und auch kühler.
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0: Vorsicht bitte im Landkreis Saarlouis auf der B405 zwischen Oberfelsberg und Ittersdorf. Gegenstände auf der Fahrbahn. Im Sendegebiet örtlich Behinderungen durch starken Regen und Aquaplaning. Also ein paar Tropfen, auch ein paar mehr und auch ein bisschen stärker. Das kann es auch geben. Also viele Variationen sind im Angebot. Im Regionalverband Saarbrücken am Ortseingang Riegelsberg aus Heusweiler kommend, da ist die Saarbrücker Straße wegen eines Feuerwehreinsatzes gesperrt. Und unsere neuesten Blitzer auf der A6 Mannheim-Saarbrücken in Höhe Saarbrücken. Goldene Brem in Illingen in der Krankenhausstraße und in Rilchingen-Hannweiler in der Lach. 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
0: 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Gloria Gaynor hat einen Kunstgriff angewendet, als sie ihr Album 1975 rausgebracht hat, dieses Album mit Never Can Say Goodbye, weil die ersten drei Songs dieses Albums, die wurden schon ineinander gemischt, also so mit einem Übergang. Auf der Platte schon, konnte man gar nicht so auseinanderhalten. Nicht, dass so eine Rille da irgendwie mit dabei war, wo dann kurz eine Pause eingewoben war. Nein, die gingen ineinander über. Und das war für die Disco-Ära auch wegweisend, weil die DJs sind ja später dann auch aufgekommen, die dann auch auf der Tanzfläche so richtig alles so ineinander gemischt haben, sodass das vom Takt her auch passt. Reach Out, I'll Be There, ein Cover damals von den Four Tops aus den 60ern, fast 10 Jahre später von Gloria Gaynor. Und damit ging es richtig ab. Jetzt auch gleich hier bei uns. Ich bin Frank Hofmann.
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0: Tja, als ob Amanda Marshall das jetzt gewusst hat, dass hier bei uns im Saarland hier und da so ein kleines Gewitter aufkommt und dass sich da ein bisschen Regen blicken lässt. Kurz und heftig. Es melden sich ganz viele Leute hier bei uns über WhatsApp, unsere Nummer 0681 64 064 und teilen mit, aber irgendwie auch freudig, dass damit mal wieder so ein bisschen Regen runtergekommen ist, weil es ja bislang staubtrocken war, bis auf ein paar Tropfen Regen heute Morgen beziehungsweise auch gestern Morgen, aber es kommt noch mehr. Morgen am Donnerstag soll es eher ruhig bleiben, was das Wetter angeht, aber dann am Freitag, wir haben ja schon darüber gesprochen, viel Regen, Gewitter und Unwetterpotenzial. Mal schauen, was kommt. 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

Das war hip in den 80ern, 1986 rausgekommen. Huey Lewis and News, Hip to be Square. Die Silvia hat dann SR3 gewhatsappt unter 0681 64 064 und sie schreibt: lieber Frank Hofmann, es ist gut, wenn die Hitze am Wochenende erstmal vorbei ist. Da steigt nämlich in Sulzbach das zweite Whisky-Festival mit 80 Whiskys, mit Live-Musik und mit Workshops rund um Whisky und Cocktails. Silvia, ich wünsche euch ganz viel Spaß dabei und Geld trinkst du für mich mit. Ich bin Frank Hofmann. Machen Sie es gut. Bis bald. Tschüss.

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18: 16 Uhr. US-Präsident Trump hat dem Iran erneut mit Angriffen auf die zivile Infrastruktur des Landes gedroht. Er sagte dem Sender Fox News, sollte Teheran nicht an den Verhandlungstisch zurückkehren, würden in der kommenden Woche alle Kraftwerke und Brücken zerstört. Weitere Informationen von Uwe Lüb.
19: Die USA haben nach eigenen Angaben am Mittag eine weitere Angriffswelle auf Ziele in Iran begonnen. Es gehe darum, Irans Fähigkeiten auszuschalten, wieder Schiffe in der Straße von Hormus anzugreifen. Schon vergangene Nacht seien Dutzende Ziele attackiert worden. Nach iranischen Angaben sind dadurch in den vergangenen Tagen mehr als 30 Zivilisten getötet worden. Iran reagiert auf US-Angriffe weiterhin mit Gegenschlägen auf Ziele in Golfstaaten und Jordanien. Man wolle US-Militäreinrichtungen in den Ländern treffen. Auch sind in der Straße von Hormus angeblich wieder Tanker vor der Küste Omans beschossen worden. Iran beansprucht die Kontrolle über die Straße von Hormus für sich.
18: Kanzler Merz sieht die schwarz-rote Bundesregierung gut vorbereitet für weitere Reformen und Krisen, die auf Deutschland zukommen könnten. Merz sagte in der traditionellen Sommerpressekonferenz, die Koalition habe Tritt gefasst. Er verwies auf bereits beschlossene Reformen seiner Regierung und kündigte Neuregelungen für die Pflegeversicherung im Herbst an. Weitere wichtige Themen in den kommenden Monaten seien die Alterssicherung und der Bürokratieabbau. Merz räumte ein, die Reformen dauerten länger als gedacht. Er bleibe aber zuversichtlich, dass sich die Lage der deutschen Wirtschaft schrittweise verbessern werde. Die Tarifverhandlungen im Einzelhandel stocken. Ein geplanter Verhandlungstermin im Saarland wurde vom Handelsverband abgesagt. Hintergrund ist nach SR-Informationen der Verlauf der Verhandlungen in Baden-Württemberg. Dort hatten sich Arbeitgeber und Gewerkschaft auf einen Vertrag geeinigt. Doch die bundesweite Tarifkoordinierung von Verdi lehnte den Abschluss ab. Nach Aussage des Saarbrücker Gewerkschaftssekretärs Alex Sauer hätte dieser nicht den gewünschten Inflationsausgleich gebracht. Steven Harke, Hauptgeschäftsführer des Handelsverbandes, teilte dem SR mit, man wolle keine Scheinverhandlungen führen. Es liege nun an Verdi, die erzielte Einigung umzusetzen. Das ist aber aktuell nicht in Sicht. Katholische Kirchengemeinden im Saarland, die zum Bistum Trier gehören, mussten seit 1995 insgesamt 40 Kirchen und Kapellen profanieren. Das bedeutet, dass die sakralen Gebäude entwidmet werden und anschließend abgerissen oder anderweitig genutzt werden können. Das geht aus Recherchen des SR hervor. Aktuell arbeiten die Kirchengemeinden an Immobilienkonzepten. Damit soll die langfristige Nutzung ihrer Gebäude geklärt werden. Aus der SR-Nachrichtenredaktion Dominik Holl.
20: Gute Beispiele dafür gibt es etwa in Neunkirchen. Dort wurde die profanierte Herz-Jesu-Kirche an einen Künstler verkauft, der das Gebäude als Galerie nutzt. Die ehemalige Christkönigkirche in Saarlouis-Roden dagegen wurde zur Kita umgebaut. Bei der Nutzung von Gebäuden, die nicht mehr gehalten werden können, arbeiten die Kirchen im Saarland auch mit dem Land zusammen. Bereits 2022 wurde ein gemeinsamer Leitfaden für die Umnutzung von Kirchenimmobilien herausgegeben. Im saarländischen Teil des Bistums Trier gibt es aktuell rund 450 Kirchen und Kapellen, etwa 250 Pfarrheime sowie knapp 150 Pfarrhäuser.
18: Und hier noch eine Suchmeldung, um die uns die Polizei gebeten hat. Vermisst wird seit vergangenem Samstag der 82-jährige Alfred Oberneder aus Obertal. Laut Polizei ist er vermutlich mit einem grauen VW Golf mit dem Kennzeichen WND EO246 unterwegs. Es wird davon ausgegangen, dass er sich aufgrund seiner gesundheitlichen Situation in einer hilflosen Lage befindet. Alfred Oberneder ist zwischen 1,75 Meter und 1,80 Meter groß, hat graue kurze Haare und trägt eine Brille. Hinweise an die Polizei St. Wendel oder jede andere Polizeidienststelle. Und das waren die Nachrichten mit Marc Langels. 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
22: Hier in Saarbrücken kam eben ganz schöner Schauer runter. Ist alles drin heute Nachmittag. Schauer, Sonne, Wolken, Gewitter bleiben aber eher die Ausnahme bei 26 bis 31 Grad. In der kommenden Nacht, da bleibt es dann wieder meist trocken. Die Temperaturen gehen zurück auf 19 Grad in Saarlouis, auf 17 in Merzig und 14 in Erbach. Morgen müssen wir ab dem Mittag wieder vermehrt mit Schauern und auch Gewittern rechnen. Da ist auch Starkregen, Hagel und Sturmböen mal mit dabei. Dazu Temperaturen von 28 bis 32 Grad.
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22: Im Sendegebiet gibt's örtlich Behinderungen durch starken Regen und Aquaplaning. Auf der A620 Saarbrücken Richtung Saarlouis zwischen der Wilhelm-Heinrich-Brücke und Völklingen gibt's Stau an einer Dauerbaustelle. Dauert da etwa eine halbe Stunde länger. In der Gegenrichtung gibt's ebenfalls Stau zwischen Völklingen und Gersweiler. Da eine Viertelstunde mehr einplanen. Im Regionalverband Saarbrücken am Ortseingang Riegelsberg aus Heusweiler kommt, ist die Saarbrücker Straße wegen eines Feuerwehreinsatzes gesperrt. Und hier die neuesten Blitzer auf der A6 Mannheim Richtung Saarbrücken in Höhe Saarbrücken-Goldene Brem. Einer steht in Illingen in der Krankenhausstraße und ein weiterer in Rilching-Hannweiler in der Lach. Alle weiteren Blitzer, wie immer, auf sr3.de. Kommen Sie gut ans Ziel.
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22: Mit Kerstin Gallmeier, hi und herzlich willkommen. Bei einem 82-jährigen Ex-Pfarrer aus dem Nordsaarland wurden jugendpornografische Bilder gefunden. Dieser Pfarrer war offenbar in den 90ern schon mal verurteilt worden wegen Missbrauchs. Wir hören gleich dazu ein Interview mit dem Opferhilfeverein Misfit.
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0: Dieser Fall war am vergangenen Wochenende bekannt geworden. Bei einem ehemaligen katholischen Pfarrer aus dem Nordsaarland wurden jugendpornografische Fotos gefunden. Das Ganze zufällig bei einem Notarzteinsatz. Die Staatsanwaltschaft hat dem SR bestätigt, dass jetzt gegen den 82-Jährigen ermittelt wird. Allerdings, der Ex-Pfarrer des Bistums Trier ist laut des Vereins für Missbrauchsopfer im Bistum Trier Missbit bereits einschlägig bekannt. Darüber konnte ich kurz vor der Sendung mit dem Missbit-Sprecher Hermann Schell sprechen. Herr Schell, Mitte der 90er, da war der Pfarrer schon zu einer Bewährungsstrafe verurteilt worden. Warum genau?
1: Ja, nach unseren Erkenntnissen hatte er in der Zeit vor der Verurteilung in etwa 14 Jugendliche, zum Teil auch Kinder, missbraucht. Leider waren zum Zeitpunkt der Verurteilung die meisten Fälle verjährt, sodass letztendlich nur eine geringe Strafe auferlegt wurde.
0: Das Ganze auf Jugendfreizeiten, richtig?
1: Ja, unter anderem auf Jugendfreizeiten, im Pfarrhaus, in der Kirche, also im nahen Umfeld des Pfarrers.
0: Ja, was ist danach passiert? Konnte er da als Pfarrer weiterarbeiten?
1: Das ist die große Frage. Also eigentlich laut Bistumsarchiv, also dem kirchlichen Amtsblatt, wurde er entpflichtet. Das heißt aber nicht, dass er dann aus dem Klerikerstand entlassen wurde. Also unseren Informationen nach hat er dann nach der Verurteilung, so sagen es die Unterlagen, die uns vorliegen, weiterhin beziehungsweise danach als Krankenpfleger oder als Seelsorger in einer katholischen Einrichtung in Süddeutschland gearbeitet.
0: Sie sagen ja, das Ganze ist ein Musterbeispiel für Vertuschung durch das Bistum Trier. Was meinen Sie genau mit der Aussage?
1: Also damit meinen wir, dass zum damaligen Zeitpunkt, zumindest ist es nicht bekannt, ob es ein kirchenrechtliches Verfahren gab, ob diese Verurteilung nicht Anlass gewesen wäre, ihn komplett aus dem Klerikerstand zu entlassen. Also es ist völlig unbekannt. Und es gab zwar damals eine Mitteilung an die Gemeinde, aber danach war Schweigen im See.
0: Jetzt wurden ja Jahrzehnte später Fotos und Datenträger mit jugendpornografischem Material bei dem ehemaligen Pfarrer sichergestellt. Das klingt ja auch nicht nach Läuterung, ne? Was fordern Sie vom Bistum Trier im Umgang mit auffällig gewordenen Geistlichen?
1: Ja, also für uns ist das jetzt ein Beispiel dafür. Also das Bistum bedient sich ja eines unabhängigen Institutes, um auffällig gewordene Pfarrer, zu beobachten. Ja, das geschieht durch Telefoninterviews und ab und an durch Hausbesuche. Aber das zeigt uns wieder, dass die Überwachung durch dieses unabhängige Institut nicht gelingt bzw. nicht zielführend ist.
0: Nach so vielen Fällen hat man den Eindruck, in der Kirche hat man eigentlich nichts gelernt, oder?
1: Ja, also ich sag mal, wenn Bischof Ackermann immer wieder beteuert, man macht viel, dem kann man Glauben schenken. Am Punkt Prävention versucht man, die Nebelkerzen zu setzen. Aber wenn nicht auf Druck von den Medien oder auf Druck von Missbit Dinge ans Licht kommen, dann passiert das durch das Bistum selbstverantwortlich nicht.
0: Sagt Hermann Schell, Sprecher des Opferhilfevereins Missbit, zu dem Fall des Ex-Pfarrers aus dem Nordsaarland, der schon in den 90ern wegen Missbrauchs verurteilt worden war und bei dem nun zufällig jugendpornografisches Material gefunden wurde.

0: Donna Summer haben wir da gerade gehört mit Bad Girls in der SR3-Region am Nachmittag. In den USA, da spielen heute Abend England und Argentinien ums WM-Finale. In Frankreich fahren die Tour de France-Fahrer gerade um das gelbe Trikot. Und in einer ganz anderen sportlichen Disziplin geht's bei uns im Saarland gerade um einen Meistertitel, nämlich um den deutschen Meister im Minigolf. Und zwar auf dem Minigolfplatz in Bildstock. SR3-Reporterin Isabel Schönfelder ist dort und schaut den Spielern schon den ganzen Nachmittag über die Schultern.
1: Ja, hier herrscht höchste Konzentration. Ich habe mich bemüht, ganz leise zu sein, damit die Spieler nicht abgelenkt sind vorm Abschuss. Und dann...
2: Yes!
3: Jawohl, Sky!
1: Ja, so klingt das dann. Treffer direkt beim ersten Schlag. Sky Joel Kasper, erst 16 Jahre alt, hat vorhin direkt ein Ass getroffen. Das war seine dritte Runde. Die vierte hat er jetzt noch. Und die Zuschauertribüne hier, die hat sich auch schon ein bisschen gefüllt. Um die 20 Fans sind da mit Campingstühlen und Snacks. Und auch Sky Joels Familie ist da. Er ist übrigens einer der jüngsten hier und kam vom Minigolfverein hier in Bildstock und spielt jetzt für den ersten KC Homburg. Angefangen hat er übrigens als Kind mit seiner Oma zum Spaß Minigolf zu spielen. Und jetzt ist er sogar Nationalspieler. Die Begeisterung, die war einfach groß.
4: Einfach das Austüfteln. Wir haben ja etliche Bälle und einfach den perfekten Ball für die Bahn rauszufinden, das ist einfach geil. Ne? Wenn man halt merkt, das ist das Werk, das man vollbracht hat mit der Mannschaft zusammen, ist das, was mir am meisten Spaß macht, muss ich sagen.
1: Ja, aber hier muss heute dann wirklich jedes Detail stimmen. Zum Beispiel auch die richtige Temperatur und Konsistenz der Bälle, hat er mir erklärt. Und ja, die werden dann ganz praktisch aufgeheizt.
4: Wir haben in der Regel drei verschiedene Heizstufen. Die normale Hosentasche, da haben wir darunter eine kurze Hose an und dann eben ganz warm, so tief wie es geht. Ich weiß, für den Laien hört sich das immer ein bisschen komisch an, wenn man da sieht, dass sie mit Söckchen in der Hose da rumlaufen. Die Bälle sind ja auch aus Gummi, wird weicher bei Hitze, lässt sich ja schon ein bisschen erklären.
1: Ja, und bevor sie dann spielen, dann prellen die Spieler die Bälle immer nochmal so kurz auf die Bahn. Die Mannschaften hier, die kommen übrigens so aus Berlin, Nordrhein-Westfalen oder Rheinland-Pfalz, aber den weitesten Anreiseweg, den hatte wohl Sarah Schumann. Sie kommt zwar eigentlich aus Süddeutschland, wohnt jetzt aber in Schweden und ist von da extra 16 Stunden angereist. Bei ihr, da liegt das Minigolfen quasi schon im Blut.
5: Ich habe mit 6 Jahren angefangen und mein Papa, der war selber auch Deutscher Meister und Europamannschaftsmeister und hat mich dann halt von klein auf trainiert. Und am Anfang war ich sehr schlecht, war auch immer sehr frustrierend, aber dann mit der Zeit wurde es immer besser und jetzt habe ich tatsächlich mich selbstständig gemacht und wir haben einen Online-Shop für Minigolf-Produkte entwickelt.
1: Also Minigolf ist mehr als einfach nur mal sonntags ein bisschen spielen. Spätestens hier habe ich das heute auch gelernt.
0: Ja, und ich habe gelernt, dass man am besten die Bälle vorher anwärmt, damit sie richtig rollen, da wo sie hin sollen, in die Löcher. Also wer sich das Ganze anschauen will, noch bis diesen Samstag gehen in Bildstock die deutschen Minigolf-Meisterschaften. Also wer zum Mitfiebern vorbeikommen will, das ist möglich, jeden Tag ab 8 Uhr. Der Eintritt ist kostenlos. Ich danke dir, Isabel, dass du uns diese Disziplin näher gebracht hast. Viel Spaß noch.

0: Unverkennbar Mariah Carey in der SR3-Region am Nachmittag. Wir haben es 16:30.
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0: Mit Barbara Grech.
2: US-Attacken auf Iran. Die Armee hat am Mittag eine weitere Angriffswelle auf Ziele in dem Land begonnen. Es gehe darum, Irans Fähigkeiten auszuschalten, Schiffe in der Straße von Hormus anzugreifen. US-Präsident Trump drohte mit Angriffen auf die zivile Infrastruktur in der nächsten Woche, falls der Iran einem Abkommen nicht zustimme. Merz verteidigt schwarz-rote Koalition. Der Bundeskanzler sagte bei seiner Sommerpressekonferenz, die Reformen dauerten länger als gedacht. Er bleibe aber zuversichtlich, dass sich die Lage der deutschen Wirtschaft schrittweise verbessern werde. Tarifverhandlungen im Einzelhandel stocken. Nach SR-Informationen hat die bundesweite Tarifkoordinierung von Verdi die Einigung von Arbeitgeber und Gewerkschaft in Baden-Württemberg abgelehnt. Daraufhin sagte der Handelsverband einen Verhandlungstermin im Saarland ab. Suchmeldung der Polizei. Vermisst wird seit Samstag der 82-jährige Alfred Oberneder aus Obertal. Laut Polizei ist er vermutlich mit einem grauen VW Golf unterwegs. Aufgrund seiner gesundheitlichen Situation befinde sich Alfred Oberneder wahrscheinlich in einer hilflosen Lage.
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0: Sonne, Wolken und einzelne Schauer, alles drin heute Nachmittag. Gewitter bleiben aber die Ausnahme. In der Nacht bleibt es dann meist trocken. Die Temperaturen gehen zurück auf 19 bis 14 Grad. Und morgen müssen wir wieder ab Mittag mehr mit Schauern und Gewittern rechnen. Kann auch Starkregen, Hagel und Sturmböen mit dabei sein. Dazu Temperaturen von maximal 28 bis 32 Grad.
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0: Gute Nachricht, die Straßen sind wieder frei, aber es gibt ein paar Blitzer auf der A6 Mannheim Richtung Saarbrücken, in Höhe Saarbrücken Goldene Bremm, in Illingen in der Krankenhausstraße und einer in Riching-Hannweiler in der Lach. Gibt auch noch mehr, die finden Sie wie immer auf sr3.de. Kommen Sie gut ans Ziel.
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0: Immer noch mit Kerstin Gallmeier. Hallo nochmal.
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0: Joshua Caddison, Carolinas Eyes auf SR3 in der Region am Mittag und wir schauen kurz auf die Straßen. Vorsicht bitte auf der A620 Saarbrücken Richtung Saarlouis zwischen Völklingen und Völklingen-Werden. Da liegen Gegenstände auf der Fahrbahn. Fahren Sie da ein bisschen vorsichtiger. Der letzte Saarbahnstreik, der ist seit gestern Morgen vorbei. Die Tarifverhandlungen sind immer noch festgefahren. Und es gibt auch eine andere Branche, die gerade in einem Tarifstreit feststeckt, der Einzelhandel. Auch dort kommt keine Bewegung in die Verhandlungen. Eigentlich hätte heute in Rheinland-Pfalz verhandelt werden sollen und nächste Woche bei uns im Saarland. Doch das wurde von den Arbeitgebern abgesagt. Wie die Gewerkschaft darauf reagiert hat, das hören wir von SR3-Reporter Jimmy Both.
1: Von einem offenen Skandal war bei der Gewerkschaft Verdi die Rede, als vor einigen Tagen die geplanten Verhandlungstermine platzten. Eine kalkulierte Hinhaltetaktik warf die Gewerkschaft den Arbeitgebern vor. Verdi-Gewerkschaftssekretär Alex Sauer.
2: Das hat schon eine eigene Qualität. Die Arbeitgeber beabsichtigen, uns wieder ein Tarifdiktat vor die Füße zu werfen. Dazu sagen wir klar nein.
1: Schon seit Monaten laufen die Verhandlungen in den einzelnen Bundesländern. In Baden-Württemberg standen beide Seiten kurz vor einer Einigung. Laut Verdi ist es üblich, dass sich beide Seiten vor einem Abschluss bundesweit abstimmen. Und die Tarifkoordinierung von Verdi lehnte den Vertrag ab.
2: Weil es aus unserer Sicht nicht den Inflationsausgleich gebracht hat, ist ein großer Punkt. Und auch Fachfragen über die Auslegung, wie sieht's aus mit der Mindestlohnfrage. Weil Tarifverträge zu vereinbaren, die unter dem Mindestlohnniveau liegen, kann nicht mehr das Gebot der Stunde sein, sondern hier braucht's deutliche Entgeltsteigerungen.
1: Erklärt Gewerkschaftssekretär Alex Sauer. Verdi befürchtet, dass die Arbeitgeber den in Baden-Württemberg ausgehandelten Abschluss dann auch für die anderen Bundesländer vorsehen würden. Der Handelsverband hat die geplanten weiteren Verhandlungstermine unter anderem im Saarland und in Rheinland-Pfalz nun abgesagt. Beide Seiten schieben sich gegenseitig den schwarzen Peter zu. Der Tarifgeschäftsführer des Handelsverbands Deutschland, Steven Harke, wirft Verdi einen zentral koordinierten Rückzug nach einer Einigung vor. Das habe man auch schon in der letzten Tarifrunde beobachtet. Scheinverhandlungen, so wörtlich, wolle man den anderen Tarifgebieten jetzt nicht zumuten. Es liege nun an Verdi, erzielte Einigungen in Baden-Württemberg oder Mitteldeutschland umzusetzen. Die Gewerkschaft berät nun über das weitere Vorgehen.
2: Jetzt kommen die Kommissionen in den nächsten Tagen und Wochen zusammen, werden neue Strategien miteinander beraten und dann werden wir wieder gucken, wie wir jetzt mit der Situation umgehen. Wir kennen das von vor 2 Jahren. Dort hat der Arbeitgeber in Rheinland-Pfalz einen Tarifabschluss auch zurückgerufen. Von daher müssen wir jetzt die Situation mit den Kommissionen bewerten. Und dann gegebenenfalls Arbeitskämpfe ausweiten.
1: Beim letzten Mal zogen sich die Tarifverhandlungen mehr als 1 Jahr hin. Bei einer Streikkundgebung in Saarbrücken betonte Verdi zuletzt, auch diesmal zu einer so langen Auseinandersetzung bereit zu sein.
0: SR3 Wirtschaftsreporter Jimmy Both war das und hat berichtet über den festgefahrenen Tarifstreit im Einzelhandel. Oh.

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1: Das singt Tim Bensko in der SR3-Region am Nachmittag. Neulich, als es so Temperaturen um die 40 Grad hatte, da hatten wir ja einen unserer Reporter losgeschickt, um noch schnell eine Klimaanlage oder einen Ventilator zu besorgen. Aber keine Chance. Die waren im Saarland so gut wie ausverkauft oder sie waren einfach ausverkauft. Zumindest damals in Saarlouis und in Saarbrücken war es auch schwierig. Jetzt ist es ein bisschen kühler geworden, aber die nächste Hitzewelle, die kommt bestimmt. Und da kann man sich ja auch schon mal drauf vorbereiten. Was ist da ja die beste Lösung? Eine Klimaanlage, die man sich einbaut, das dauert natürlich ein bisschen, oder dann doch ein Klimagerät, was man sich einfach so hinstellen kann? Unsere Reporterin Sarah Sassou, die hat nachgeforscht, was sie rausgefunden hat auf ihrer Suche nach Abkühlung. Das hören Sie gleich im SR3 Feierabend mit meinem Kollegen Oliver Hottong. Und ich bin Kerstin Gallmeier. Ich sage Tschüss für heute. Wir hören uns morgen wieder nach 12 in der Region. Ich wünsche Ihnen einen schönen Abend.

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6: 17 Uhr. Die Bundesregierung hat den Wirtschaftsplan für den Klima- und Transformationsfonds verabschiedet. Das Kabinett billigte einen Entwurf, wonach im kommenden Jahr rund 13,3 Milliarden Euro aus dem Fonds verwendet werden, um Wirtschaft und Verbraucher bei den Energiekosten zu entlasten. Aus Berlin, Philipp Eckstein.
7: Ein großer Posten im Finanzplan des KTF sind zudem finanzielle Hilfen, um den Strompreis zu dämpfen. Dabei geht es um Zuschüsse zu den Netzentgelten und einen Industriestrompreis für energieintensive Unternehmen. Der KTF nutzt dafür die Einnahmen aus dem Emissionshandel. Zusätzlich erhält der KTF aktuell jedes Jahr auch 10 Milliarden Euro aus dem schuldenfinanzierten Sondervermögen für Infrastruktur und Klimaschutz. Die Bundesregierung plant im kommenden Jahr 2,7 Milliarden Euro aus den Einnahmen des KTF an den regulären Bundeshaushalt zu übertragen. Unter anderem die Grünen kritisieren das scharf.
6: Die EU-Kommission hat gegen Deutschland und weitere Länder Verfahren eingeleitet. Der Kommission zufolge haben die Länder EU-Regeln nicht fristgerecht in nationales Recht umgesetzt. Dabei geht es etwa um Mindeststandards für die Aufnahme von Asylsuchenden oder die Bekämpfung schwerer Umweltstraftaten. Die Vorgaben zur Energieeffizienz von Gebäuden hat demnach kein einziger EU-Mitgliedstaat umgesetzt. Die Länder haben nun 2 Monate Zeit, auf die Schreiben aus Brüssel zu reagieren. US-Präsident Trump hat dem Iran erneut mit Angriffen auf die zivile Infrastruktur des Landes gedroht. Er sagte Fox News, sollte Teheran nicht an den Verhandlungstisch zurückkehren, würden in der kommenden Woche alle Kraftwerke und Brücken zerstört. Er kündigte außerdem heftige Angriffe auch in den kommenden Nächten an. Irans Streitkräfte feuerten als Vergeltung auf die US-Attacken wieder Raketen und Drohnen auf Ziele in der Golfregion und Jordanien. Auch Schiffe in der Straße von Hormuz wurden erneut attackiert. Die Tarifverhandlungen im Einzelhandel stocken. Ein geplanter Verhandlungstermin im Saarland wurde vom Handelsverband abgesagt. Einzelheiten von SR-Reporter Jimmy Booth.
8: Hintergrund ist der Verlauf der Verhandlung in Baden-Württemberg, wie beide Seiten dem SR bestätigt haben. Dort hatten sich Arbeitgeber und Gewerkschaft auf einen Vertrag geeinigt. Doch die bundesweite Tarifkoordinierung von Verdi lehnte den Abschluss ab. Nach Aussage des Saarbrücker Gewerkschaftssekretärs Alex Sauer hätte dieser nicht den gewünschten Inflationsausgleich gebracht. Der Handelsverband hat die geplanten weiteren Verhandlungen dann abgesagt. Man wolle keine Scheinverhandlungen führen, teilte Tarifgeschäftsführer Steven Harke dem SR mit. Es liege nun an Verdi, die erzielte Einigung umzusetzen.
6: In Bexbach hat die Polizei im Zusammenhang mit Bränden in diesem Jahr bereits 25 Ermittlungsverfahren eingeleitet. Dabei geht es unter anderem um den Verdacht der Brandstiftung. Die Polizei prüft derzeit, ob zwischen einzelnen Bränden ein Zusammenhang besteht. Wie die Stadt Bexbach mitteilte, musste die Freiwillige Feuerwehr seit Januar bereits über 40 Mal ausrücken. Das waren fast doppelt so viele Einsätze wie im gesamten Vorjahr. Bei einem Unfall in St. Ingbert ist der Fahrer eines sogenannten Mikrocars schwer verletzt worden. Wie die Polizei mitteilte, kollidierte ein Transporter in der St. Ingberter Parallelstraße beim Abbiegen mit dem Leichtfahrzeug. Der Fahrer des Transporters blieb unverletzt. Leichtfahrzeuge werden im Saarland immer beliebter. Den Führerschein für die Fahrzeuge können Jugendliche schon mit 15 Jahren machen. Und das waren die Nachrichten mit Marc Langels. 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
9: Wenn es bei Ihnen geregnet hat oder regnen wird heute Abend noch, in der Nacht ziehen die letzten Schauer ab. Es kühlt auf 19 bis 14 Grad runter. Morgen noch wieder dasselbe Spiel. Erst mehr Sonne, dann mehr Quellwolken und dann kann es ein Donnerwetter geben. Dazu wird es mit 28 bis 32 Grad nochmal ordentlich heiß.
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9: Vorsicht auf der A620 Saarbrücken Richtung Saarlouis. Zwischen Völkling und Völkling-Werden Gefahr durch eine ungesicherte Unfallstelle. Und Blitze haben sie uns gemeldet. Dankeschön dafür. Die neuesten stehen auf der A8 Mannheim Richtung Saarbrücken in Höhe der Goldenen Bremme in Saarbrücken. In Illingen in der Krankenhausstraße und in Rilchingen-Hannweiler in der Lach. Alle Blitzer wie immer auch auf sr3.de.
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9: Das Wetter zieht nicht, es drückt, so will ich es mal ausdrücken. Wo es hindrückt oder hinzieht, klären wir gleich hier im Live-Gespräch mit unserem Wetterexperten. Hier ist der Feierabend. Mein Name ist Oliver Rottung. Schönen guten Abend, hallo.
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0: 4 Minuten 40, stimmstarker Song von Adele, When We Were Young.
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0: Mit Stefan Schiebelhut, grüß dich, hallo.
2: Hallo Oliver.
0: Da hier gerade über Saarbrücken so ein Mini-Gewitter runtergegangen ist, ist die Luft da draußen, also die fühlt sich an, als würde die mehr aus Wasser als aus Sauerstoff bestehen. Also ziemlich drückend da draußen. Da hätten wir natürlich gern ein bisschen, naja, so eine Auflüftung, aber ist erstmal nicht, oder?
2: Naja, aber die Schauer immerhin, die sind jetzt so weitgehend abgezogen aus dem Saarland und da kommt heute Abend und in der Nacht auch nichts mehr hinterher. Wichtig für alle, die das zweite WM-Finale unter freiem Himmel schauen wollen. Es kühlt auch nur langsam ab auf 19 bis 14 Grad, aber bei dieser drückenden Luft, schwülen Luft bleibt es auch morgen. Da startet der Tag verbreitet sonnig. Über Mittag kommt schon ein paar Wolken dazu. Es bleibt aber noch trocken. Und im Lauf des Nachmittags, da bilden sich dann wieder einige Schauer und Gewitter. Und da muss auch wieder mit Starkregen, Hagel und Sturmböen gerechnet werden. Und es wird dazu nochmal sehr warm bis heiß mit Höchstwerten von 28 bis 32 Grad.
0: Da sage ich, na, herzlichen Glückwunsch. Okay, Freitag und die Tage danach.
2: Ja, am Freitag bekommen wir zumindest, wird es nicht mehr ganz so warm. Da wird es schon, ab Freitag würden wir wirklich die 30 Grad Marke für die nächsten Tage, können wir vergessen. Freitag nur noch 22 bis 26 Grad. Allerdings mehr Wolken als Sonne und zum Teil kräftige Schauer und Gewitter, dann auch mit Unwettergefahr. Das wird am Wochenende dann wieder anders sein. Da erreicht uns dann kühlere Luft mit meist Sonne, Wolken und 22 bis 27 Grad am Samstag, am Sonntag 20 bis 25 Grad und überwiegend trocken, wie gesagt, mit Sonne und Wolken.
0: Und das noch am Wochenende, kann man sich auch nicht beschweren. Bis dahin, Dankeschön. Tschüss, Stefan Schiebelhut. Ciao, tschüss.

Aktuelle Meldung für die Autofahrer hier von SR3. Vorsicht auf der A620 Saarbrücken Richtung Saarlouis zwischen Völklingen und Völklingen-Werden. Gefahr durch eine ungesicherte Unfallstelle. Fahren Sie da vorsichtig und gute Fahrt mit SR3.

0: David Lee Roth mit seiner Version des Beach Boys Songs California Girls.
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0: Heute ist oder war der Tag der 11. Etappe. Die ging von Vichy nach Nevers. Und Holger Gerska war wie immer für uns mit dabei.
2: Was für ein Tag bei der Tour de France. Noch nie ist eine Etappe so schnell gefahren worden. 50,9 km/h. Der bisherige Rekord stand bei 50,3 und ist schon 27 Jahre alt. Und der Sieger dieser Etappe ist etwas überraschend, der Norweger Søren Varenskjold. Der Deutschland-Toursieger des vergangenen Jahres war auf der 10. Etappe noch gestürzt, musste sich noch während dieser Etappe unterwegs behandeln lassen und gewann dann den Sprint mit einem Überrumpelungsangriff.

0: fast schon so ein kleiner Ohrwurm von Michael Bublé. Love You Anymore, 17.28 Uhr.
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0: Mit Kerstin Gallmeier.
2: Wirtschaftsplan für Klima- und Transformationsfonds. Er ist vom Bundeskabinett beschlossen worden. Demnach werden aus dem Fonds im kommenden Jahr rund 13,3 Milliarden Euro verwendet, um Wirtschaft und Verbraucher bei den Energiekosten zu entlasten. US-Attacken auf Iran. Die Angriffe begannen am Mittag. Es gehe darum, Irans Fähigkeiten auszuschalten, Schiffe in der Straße von Hormus anzugreifen. US-Präsident Trump drohte mit Angriffen auf die zivile Infrastruktur in der nächsten Woche, falls der Iran einem Abkommen nicht zustimme. 25 Ermittlungsverfahren wegen Bränden in Bexbach. Die Polizei prüft, ob es zwischen den einzelnen Feuern einen Zusammenhang gibt. Die Freiwillige Feuerwehr Bexbach ist seit Januar bereits über 40 Mal ausgerückt. Das sind fast doppelt so viele Einsätze wie im gesamten Vorjahr. Und Tour de France, die 11. Etappe von Vichy nach Nevers, hat der Norweger Søren Werenskiold gewonnen. Gesamtführender im gelben Trikot bleibt der Slowene Tadej Pogacar.
0: Dankeschön, Kerstin.
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0: In der Nacht ziehen die letzten Schauer ab. Es kühlt auf 19 bis 14 Grad runter. Morgen wieder dasselbe Spiel. Erst mehr Sonne, dann Quellwolken und dann kann es ein Donnerwetter geben. Dazu wird es mit 28 bis 32 Grad nochmal ordentlich heiß.
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0: Sie haben uns Blitzer gemeldet. Dankeschön dafür. Die neuesten stehen auf der A623 Saarbrücken Richtung Friedrichsthal in Höhe Sulzbach, auf der A6 Mannheim Richtung Saarbrücken in Höhe der Goldenen Brem und in Illingen in der Krankenhausstraße. Wenn Sie sonst was sehen, gerne anrufen unter 0800 700 8000.
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0: Man hat sich lange gewehrt, aber bei diesem Wetter denkt man, ich brauche eine Klimaanlage zu Hause, jetzt und zwar und sofort. Ja, was denn für eine und wo kriege ich die her? Wie lange dauert das und was überhaupt? Was soll ich da machen? Genau diesen Fragen gehen wir gleich nach hier im Feierabend. Mein Name ist Oliver Hottong. Schönen guten Abend, hallo.
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0: Familienmusik sozusagen, The Chorus, What Can I Do? Hier ist der Feierabend, hier ist SR3. Guter Moment für diesen Beitrag, der jetzt kommt, denn ja, heiße Tage, schwüle Luft, überhitzte Wohnräume, durchgeschwitzte Klamotten, da scheint ja dann doch das letzte Mittel das Beste zu sein. Eine Klimaanlage muss her, denken sich zumindest mal derzeit viele, denn die Anbieter werden gerade regelrecht überrannt. Was ist aber jetzt das Beste, was ich mir da kaufen kann? So was Festes an der Wand, so ein dickes Ding? Oder doch eher was Kleineres, was Mobiles, was ich mir in den Schrank stellen kann? Sarah Sassou hat sich für uns schlau gemacht.
1: Fabian Fischer sitzt im klimatisierten Büro. Sein Telefon hat er stumm geschaltet, sonst würde es ständig läuten. Die Nachfrage nach Klimaanlagen ist gerade riesig, sagt der Serviceleiter der Firma Klimabäcker.
2: Also die letzten 3-4 Wochen, muss man schon sagen, gehen wir als technische Sachbearbeiter zwischen 60 und 80 Telefonaten nicht nach Hause.
1: Und so funktioniert eine sogenannte Split-Klimaanlage.
2: Zu einer festen Klimaanlage gehört immer schon mal die Inneneinheiten, die halt im Bereich im Wohnzimmer, im Schlafzimmer oder in den Kinderzimmer montiert werden. Ansonsten gehört halt immer noch die Außereinheit dazu, die außen im Außenbereich fest verbaut ist, entweder an der Wand oder auf dem Boden aufgestellt. Muss von jeder Inneneinheit ein Kabelkanal und ein Rohrpaar nach außen legen, schließe das dann dort an, klemme die Leitungen elektrisch an, verlege den Kondensatschlauch noch nach außen, drücke das Ganze mit Stickstoff ab, ziehe das Vakuum und befülle die Anlage und dann nehme ich die in Betrieb.
1: Im Neubau oder bei Sanierungen wird so eine Klimaanlage mittlerweile häufig direkt mitgeplant. Vor allem, wenn es auch eine Photovoltaikanlage gibt, sagt der Klimatechniker.
2: Hat ihr mittlerweile alles über Handy-Apps. Jetzt habe ich zum Beispiel im Neubau Überschuss mit meiner PV-Anlage. Bevor ich den Strom einspeise, kann ich auch genauso gut mein Klimagerät einschalten und dann nicht ein kühles Schlafzimmer, wenn ich ums Heim komme.
1: Aber auch im Altbau ist es kein Problem, nachzurüsten, wenn im gemieteten Objekt der Vermieter zustimmt.
2: Ein klassisches Standard-Schlafzimmer, 20 bis 25, 30 Quadratmeter mit einer Außeneinheit, ist man mittlerweile so zwischen 2.500 und 3.500 Euro, muss man da investieren.
1: Sollte man da vielleicht doch eher zur mobilen Klimaanlage greifen? Die gibt es schon für ein paar hundert Euro. Katrin Becker, Energieberaterin bei der Verbraucherzentrale Saarland, ist aber skeptisch.
3: Also grundsätzlich ist ein Split-Klimagerät, was fest installiert wird, immer wesentlich besser als ein mobiles Gerät. Denn bei den mobilen Teilen haben wir nun mal den Nachteil, dass durch das Fenster immer wieder warme Luft reinströmt. Und damit sind sie wenig effizient. Der Abluftschlauch ist dafür da, die warme Luft nach draußen zu blasen. Allerdings liegt der Abluftschlauch dann im geöffneten Fenster, sodass ständig die warme Luft wieder reinkommt.
1: Egal ob fest oder mobil, der Blick aufs technische Datenblatt ist wichtig.
3: Auf die Effizienzklasse achten, aber auch auf den Stromverbrauch. Und ganz wichtig, insbesondere bei den mobilen Geräten, ist die Lautstärke. Es macht keinen Sinn, wenn Sie nachts kühlen wollen, aber Sie nicht schlafen können, weil das Gerät an ist.
1: Wer sich dann doch für eine fest installierte Anlage entschieden hat, der muss sich mit dem Montagetermin noch etwas gedulden, sagt Klimatechniker Fabian Fischer.
2: Ich sage halt immer, man macht das am besten im Januar, Februar, März oder auch im Dezember.
1: Bis dahin gilt, Rollläden tagsüber runter und nachts gut durchlüften.

Santana lässt ordentlich krachen. Krachen kann man es nicht nennen, was hier auf unseren Straßen passiert ist. Aber immerhin, es gibt eine aktuelle Meldung. Vorsicht auf der A8 Luxemburg Richtung Saarlouis zwischen Merzig und Rehlingen. Gefahr durch ein Fahrzeug, das da liegen geblieben ist. Gute Fahrt mit SR3.

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16: Es ist 18 Uhr, im Studio ist Barbara Grech und das sind die Themen der Rundschau. Koalition hat Tritt gefasst. Bundeskanzler Merz auf der Sommerpressekonferenz in Berlin. Ein Schlag ins Kontor. Oberstes Gericht in Israel kippt Schutzgesetz für Ultraorthodoxe. Und Bistum Trier entlässt Pfarrer wegen Besitz von pornografischem Material. Und der Blick auf das Wetter. Die Schauer ebben im Laufe des Abends ab. Dann ist es locker bewölkt und klar. Und meist trocken und das bei Temperaturen zwischen 19 und 14 Grad. Der Gesetzentwurf von Bundesfamilienministerin Prien sorgt für Aufschrei. Sie will künftig die Zahlungen von Unterhaltsvorschüssen nicht mehr bis zum 18. Lebensjahr zahlen. Mit 16 Jahren soll Schluss sein. Das gab Ärger, doch nun hat die Union die Kürzung des Unterhaltsvorschusses verteidigt.
17: Bundeskanzler Friedrich Merz verteidigt die Kürzungspläne beim Unterhaltsvorschuss. Der CDU-Politiker verweist darauf, dass sich die Ausgaben seit 2017 vervierfacht hätten. Die Bundesregierung wolle die Situation der Betroffenen verbessern, das gehe aber nicht, wenn alles weiterlaufe wie bisher. Zudem müsse sie Rücksicht auf die schwierige Finanzlage vieler Städte und Gemeinden nehmen. Familienministerin Karin Prien kündigt im Interview mit dem ARD-Hauptstadtstudio an, ihren Gesetzentwurf noch im Juli in die Regierungsabstimmung zu geben. Allein für den Bund rechnet die Christdemokratin mit Einsparungen von rund 245 Millionen Euro. Nach ihren Plänen soll der Unterhaltsvorschuss nur noch bis zum 16. statt bis zum 18. Geburtstag gezahlt werden. Prien räumt ein, dass ihr die geplanten Kürzungen schwerfielen. Die Kritik an den Plänen bleibt deutlich. SPD-Generalsekretär Tim Klüssendorf fordert die Ministerin auf, den Vorschlag zurückzunehmen. Der Hauptgeschäftsführer des Paritätischen Gesamtverbandes, Joachim Rock, warnt vor Einkommensverlusten für mehr als 100.000 Unterhaltsberechtigte. Er befürchtet, dass dadurch noch mehr Alleinerziehende auf Grundsicherung angewiesen sein werden. Dietrich Karl Meurer, Berlin.
16: Die EU-Kommission hat gegen Deutschland und weitere Länder Verfahren eingeleitet. Der Kommission zufolge haben die Länder EU-Regeln nicht fristgerecht in nationales Recht umgesetzt. Dabei geht es etwa um Mindeststandards für die Aufnahme von Asylsuchenden oder die Bekämpfung schwerer Umweltstraftaten. Die Vorgaben zur Energieeffizienz von Gebäuden hat demnach kein einziger EU-Mitgliedstaat umgesetzt. Die Länder haben nun 2 Monate Zeit, auf die Schreiben aus Brüssel zu reagieren. Es wurde bereits angekündigt, nun ist es vollzogen worden. Die EU ändert den Flüchtlingsstatus bei ukrainischen Männern. Für Ukrainer, die nicht in den Krieg ziehen wollen, wird es damit schwieriger, in der EU zu bleiben oder dorthin zu flüchten.
5: Ab März kommenden Jahres wird es den besonderen EU-Schutzstatus für Geflüchtete aus der Ukraine nur noch für Personen geben, die nicht zu Hause für militärische Zwecke gebraucht werden. Darauf haben sich nun auch final die Mitgliedstaaten der EU geeinigt. Das betrifft grundsätzlich Männer zwischen 23 und 60 Jahren. Sie unterliegen in der Ukraine einem Ausreiseverbot. Für den Kriegsdienst eingezogen werden aktuell jedoch erst Wehrpflichtige ab 25 Jahren. Die Änderung gilt für Männer, die neu in die EU kommen wollen. Ihnen bleibt künftig nur noch die Möglichkeit, einen Asylantrag zu stellen, heißt aber, sie hätten deutlich geringere Aussichten auf Schutz und auf eine Aufenthaltserlaubnis. Das heißt aber auch, die EU verlängert grundsätzlich die vereinfachten Ausnahmeregeln für Ukrainerinnen und Ukrainer um ein weiteres Jahr bis März 28, mit Ausnahme eben der betroffenen Männer. Diese Regelungen nach der sogenannten EU-Massenzustromrichtlinie führen bereits seit 4 Jahren dazu, dass Geflüchtete aus der Ukraine ohne Asylantrag Schutz in der EU finden und direkt Zugang zu Schule, Arbeitsmarkt oder zu Sozialleistungen haben. Aus Brüssel, Katrin Schmidt.
16: In Trier ist am Vormittag im Bereich des Petrisbergs ein 23-jähriger Mann erstochen worden. Das Opfer wurde nach Polizeiangaben vor Ort noch reanimiert, starb aber kurze Zeit später. Den mutmaßlichen Täter konnten die Beamten nach kurzer Fahndung festnehmen. Er ist ebenfalls 23 Jahre alt. Zu seinem Motiv und seiner Nationalität hat die Polizei bislang keine Angaben gemacht. Der Tatort wurde weiträumig abgesperrt. Weiter hieß es, es bestehe keine Gefahr mehr. Bevor es in den Sommerurlaub geht, veranstaltet der deutsche Bundeskanzler immer eine Sommerpressekonferenz. Heute war es wieder soweit. Bundeskanzler Merz stellte sich den Fragen der Journalisten.
7: Die Koalition habe Tritt gefasst, sagt der Kanzler. Er arbeite mit den beiden SPD-Vorsitzenden Klingbeil und Baas gut zusammen und sei zuversichtlich, dass man auch im zweiten Halbjahr eine gute Politik für Deutschland machen werde. 2 Themen seien dabei besonders wichtig. Die Reform der Altersabsicherung und der Bürokratieabbau. Eine Reform der Pflegeversicherung ist für den Herbst geplant, genau wie ein Gesetzentwurf für flexiblere Arbeitszeiten. Bei allen Reformen gehe es der Regierung um die Wettbewerbsfähigkeit der deutschen Wirtschaft, betont Merz.
18: Das sind Vorhaben, die nötig sind, zum Teil seit vielen Jahren überfällig sind. Wir packen das an und wir sind nach meiner Einschätzung da auch auf einem guten Weg. Aber noch einmal, das alles ist noch nicht ausreichend, um wieder dahin zu kommen, wo ich uns gerne sehen möchte.
7: Mit Blick auf die 3 Landtagswahlen im September sagte der Kanzler und CDU-Vorsitzende, er sei zuversichtlich, dass Mehrheiten für die AfD verhindert werden können. Diesen Optimismus werde er bis zum Wahlabend beibehalten. Er werde alles tun, was in seiner Kraft stehe, um zu verhindern, dass diese Partei in Regierungsverantwortung komme, so Merz. Die schlechten Umfragewerte für ihn, die Koalition, Union und SPD, beschäftigen ihn, gab der Kanzler zu.
18: Ich empfinde diese demoskopische Lage, wenn Sie so wollen, eher als Ansporn, die Arbeit fortzusetzen.
7: Ob er auch für eine 2. Amtszeit zur Verfügung steht, ließ der 70-Jährige auf der traditionellen Sommerpressekonferenz des Kanzlers offen. Dagmar Pepping, Berlin.
16: Tanken ist in Deutschland wieder deutlich teurer geworden. Das teilte der ADAC mit. Danach stieg der Preis für Super E10 binnen einer Woche um 6 Cent. Die Preise für Diesel legten in der Zeit sogar um 12 Cent pro Liter zu. Hintergrund sind höhere Ölpreise wegen der verschärften Spannungen zwischen den USA und dem Iran rund um die Straße von Hormuz. Es ist ein Machtkampf zwischen dem obersten Gericht und der Regierung in Israel. Es geht um die Sonderrechte für Ultraorthodoxe. Die hat nun das oberste Gericht gekippt.
19: Es ist ein Paukenschlag, einer, der Israel in eine tiefe Verfassungskrise stürzt. Nur wenige Stunden, nachdem das israelische Parlament ein umstrittenes Schutzgesetz für ultraorthodoxe Wehrdienstverweigerer verabschiedet hatte, kassierte der oberste Gerichtshof die Regelung per einstweiliger Verfügung wieder ein. Das Gesetz sollte die Festnahme von Zehntausenden streng religiösen Männern, die sich der Einberufung entziehen, bis Ende November verbieten. Die obersten Richter machten der Regierung von Benjamin Netanyahu jedoch einen Strich durch die Rechnung. Das Gesetz verstoße eklatant gegen den Gleichheitsgrundsatz, weil es nur für streng religiöse Juden gelte, und es sei diskriminierend, da die Armee mitten im Dauerkonflikt unter massivem Personalmangel leide, so die Richter. Die Entscheidung stürzt Israel in eine Verfassungskrise. Der ultraorthodoxe Vorsitzende der Schass-Partei Deri warf dem obersten Gericht Aktionismus vor. Der ultraorthodoxe Ex-Minister Porush bezeichnete das Urteil gar als rechtswidrig. Premier Netanyahus Koalition kommt durch den Stopp des Gesetzes in eine schwierige Lage. Weil im Oktober Neuwahlen anstehen, wächst der Druck auf sein rechtsnationales Regierungsbündnis. Auf den Straßen drohen nun neue, heftige Proteste zwischen säkularen Israelis und der ultraorthodoxen Gemeinschaft. Julio Segador, Tel Aviv.
16: Und hier eine Suchmeldung, um die uns die Polizei gebeten hat. Vermisst wird seit vergangenen Samstag der 82-jährige Alfred Oberneder aus Oberntal. Laut Polizei ist er vermutlich mit einem grauen VW Golf mit dem Kennzeichen St. Wendel EO246 unterwegs. Es wird davon ausgegangen, dass er sich aufgrund seiner gesundheitlichen Situation in einer hilflosen Lage befindet. Alfred Oberneder ist zwischen 1,75 Meter und 1,80 Meter groß, hat graue kurze Haare und trägt eine Brille. Hinweise an die Polizei St. Wendel oder an jede andere Polizeidienststelle. Der ehemalige Pfarrer des Bistums Trier, gegen den die Staatsanwaltschaft Ermittlungen wegen des Verdachts des Besitzes von jugendpornografischem Material eingeleitet hat, soll endgültig aus dem Klerikerstand entlassen werden. Das teilte das bischöfliche Generalvikariat Trier dem SR mit. Markus Persson berichtet.
20: Die Entlassung des mittlerweile 82-jährigen Pfarrers hat der Trierer Bischof Ackermann laut Vikariat bereits vor einiger Zeit in Rom gefordert. Eine Entscheidung von dort steht aber noch aus. Gegen den Priester war bereits 1994 ein Berufsverbot verhängt und er in den vorzeitigen Ruhestand geschickt worden, nachdem er wegen des Missbrauchs von Schutzbefohlenen zu einer Bewährungsstrafe verurteilt worden war. Das Berufsverbot endete 1997. Daraufhin wurde er bis 2003 mit Zustimmung des damaligen Bischofs Spital für Aushilfs- und Vertretungsdienste in der Diözese Rottenburg-Stuttgart eingesetzt. Die Gemeindeverantwortlichen seien über die Vorstrafe informiert gewesen, heißt es aus dem Vikariat. Die Ermittlungen der Staatsanwalt zu den neuen Vorwürfen dauern weiter an.
16: Der Norweger Søren Varenschul hat die 11. Etappe der Tour de France gewonnen. Er hat die vierte Chance für die Sprinter genutzt und seinen ersten Etappensieg eingefahren. Holger Gerska.
21: Was für ein Tag bei der Tour de France. Noch nie ist eine Etappe so schnell gefahren worden. 50,9 km/h. Der bisherige Rekord stand bei 50,3 und ist schon 27 Jahre alt. Und der Sieger dieser Etappe ist etwas überraschend. Der Norweger Søren Varenschul, der Deutschland-Toursieger des vergangenen Jahres, war auf der 10. Etappe noch gestürzt, musste sich noch während dieser Etappe unterwegs behandeln lassen und gewann dann den Sprint mit einem Überrumpelungsangriff. 300 Meter vor der Ziellinie hatte er plötzlich 2-3 Radlängen Vorsprung und die Sprinterprominenz kam nicht mehr wirklich heran. Olaf Koy aus den Niederlanden wurde Zweiter, Jasper Philipsen aus Belgien Dritter.
16: Und soweit die Rundschau. Es ist jetzt 18.10 Uhr und Oliver Hottung macht weiter mit dem Feierabend.
22: Dankeschön, Barbara.
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22: In der Nacht ziehen die letzten Schauer ab. Es kühlt auf 19 bis 14 Grad runter. Morgen wieder dasselbe Spiel. Erst mehr Sonne, dann Quellwolken und dann kann es ein Donnerwetter geben. Dazu wird es mit 28 bis 32 Grad nochmal ordentlich heiß. Zumindest am Freitag bleibt uns dieser Gewittersommer auch noch erhalten.
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22: Vorsicht auf der A8 Saloy Richtung Pirmasens zwischen Heusweiler und dem Kreuz Saarbrücken. Gefahr durch Gegenstände auf der Fahrbahn und Blitze haben sie uns gemeldet. Die neuesten stehen in der Ortsdurchfahrt von Nied-Altdorf auf der A623 Saarbrücken Richtung Friedrichsthal in Höhe Sulzbach und auf der A6 Mannheim Richtung Saarbrücken in Höhe der Goldenen Brem in Saarbrücken. Es gibt noch ein paar Blitzer mehr, können Sie nachsehen auf sr3.de.
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22: Gleich klären wir nochmal, warum wir so reden, wie man schwätze. Mein Name ist Oliver Hottong. Schönen guten Abend und hallo.
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Colin Oates, Wait For Me, hier im Feierabend auf SR3. Die konnten auch gut singen. Ich sag auch, weil jetzt geht's um eine Frau, die deren Stimme ist eigentlich eine Legende in der Popmusik. Es gab eine Zeit in den 70ern, wo, wenn jemand einen Titel rausgebracht hat mit seiner Band, man wusste, naja gut, meine Band ist nicht so erfolgreich, der Titel wird so okay in den Charts laufen. Aber wenn Linda Ronstadt von dem ein Cover macht, dann wird das ein Erfolg, weil Linda Ronstadt das so toll interpretiert und so toll singt. Die Eagles zum Beispiel, als sie noch nicht so bekannt waren, haben viele ihrer Songs Linda Ronstadt extra nochmal rübergegeben, ganz neidlos, und haben gesagt, sing das nochmal, dann wird das wenigstens ein Hit und dann kriegen wir die Tantiemen. So eingeführt und so berühmt war Linda Ronstadt, sage ich deshalb, weil Linda Ronstadt heute 80 Jahre alt wird. Singt leider nicht mehr, ist schon seit über 10 Jahren Parkinson erkrankt, aber ist immer noch sozusagen eine Ikone der Popmusik. Und jetzt hören wir sie uns an. Hier ist Linda Ronstadt und Just One Look.

0: Ich mach gerade Inkastzettel fertig. Brauchst du noch etwas außer Duschgel und Deo?
1: Jo, Schokolade ist all.
0: Ajo, ich kauf hier auch keine mehr. Wir wollten uns doch zurückhalle.
1: Du wolltest dich zurückhalle mit dem Siesezeichen, nicht ich, du. Dann kaufst du wenigstens noch ein paar Haribos.
0: Gummibärchen oder was willst du?
1: Nee, lieber die Weingummis.
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0: Wie man schwätze.
1: Heute geht es mal nicht um eine Redensart, sondern um Namen von Firmen oder von deren Produkte. Bei Weingummi liegt die Herkunft auf der Hand. Tatsächlich muss laut einer Richtlinie für Zuckerwaren des Deutschen Lebensmittelverbandes Wein in Weingummis enthalten sein. Wird stattdessen Fruchtsäure verwendet, nennt man das Fruchtgummis. Das war den Marketingleuten aber zu blöd. Sie wollten witzig sein und stellten neben die Weingummi

0: hätten sie ein Preisausschreiben, bei dem Markennamen eingereicht werden sollten. Das Rennen machte Sinalco als Abkürzung für das lateinische Sine Alkohole, was schlicht und einfach nur alkoholfrei bedeutet.
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2: CDU verteidigt geplante Kürzungen beim Unterhaltsvorschuss. Bundeskanzler Merz und Familienministerin Prien verweisen auf stark gestiegene Kosten und die Finanznot vieler Kommunen. Wenn ein getrennt lebender Partner keinen Unterhalt für ein Kind zahlt, soll der staatliche Unterhaltsvorschuss künftig nur noch bis zum 16. statt bis zum 18. Geburtstag gezahlt werden. Tarifverhandlungen im Einzelhandel stocken. Nach SR-Informationen hat die bundesweite Tarifkommission von Verdi die Einigung von Arbeitgebern und Gewerkschaft in Baden-Württemberg abgelehnt. Daraufhin sagte der Handelsverband einen Verhandlungstermin im Saarland ab. 25 Ermittlungsverfahren wegen Bränden in Bexbach. Die Polizei prüft, ob es zwischen den einzelnen Feuern einen Zusammenhang gibt. Die Freiwillige Feuerwehr Bexbach ist seit Januar bereits über 40 Mal ausgerückt. Das sind fast doppelt so viele Einsätze wie im gesamten Vorjahr. Und Sprintsieg bei der Tour de France, die 11. Etappe von Vichy nach Nevers.

0: Er hat der Norweger Søren Varenschold gewonnen. Gesamtführender bleibt der Slowene Tadej Pogacar.
1: Dankeschön, Hajo.
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1: In der Nacht zieht die letzten Schauer ab und es kühlt auf 19 bis 14 Grad runter. Morgen wieder mal erst Sonne, dann Quellwolken und dann kann es auch ein Donnerwetter geben. Und zwar nicht zu knapp, je nachdem, wo es passiert. Muss nicht überall passieren, kann aber. Dazu wird es mit 28 bis 32 Grad nochmal ordentlich heiß.
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1: Vorsicht auf der A8, Salo Richtung Pirmasens, zwischen Heusweiler und dem Kreuzer Brücken. Gefahr durch Gegenstände auf der Fahrbahn. In Riegelsberg ist die Saarbrücker Straße in Fahrtrichtung Saarbrücken gesperrt und Blitzer haben sie uns gemeldet, die neuesten zwischen Siersburg und Niedaltdorf. Auf der A623 Saarbrücken Richtung Friedrichsthal in Höhe Sulzbach und auf der A6 Mannheim Richtung Saarbrücken in Höhe der Goldenen Brem in Saarbrücken. Wenn Sie sonst was sehen, rufen Sie uns gerne an unter 0800 700 8000.
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1: Gleich in der Tour de Kultur steigen wir auch nochmal aufs Rad. Mein Name ist Oliver Hottong. Schönen guten Abend und hallo.
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0: Band, die sich den Namen von Mr. Spocks Mutter gegeben hat. Zi Pao, China in Your Hand.
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0: Ja, heute fahren wir auf dieser Tour de tatsächlich mal mit dem Fahrrad und zwar in den Bliesgau. Da besuchen wir den Europäischen Kulturpark Bliesbrück-Rheinheim. Da haben sie nämlich gleich mehrere Dinge zum Preis von einem, nämlich körperliche Betätigung, traumhafte Landschaft und eine spannende Sonderausstellung. SR3-Reporterin Karin Meyer hat schon mal geradelt und gestaunt.
2: Wir starten in Saarbrücken-Güdingen und radeln an der Saar entlang bis nach Großblittersdorf. Reni Reisner vom Allgemeinen Deutschen Fahrradclub ADFC kennt die Strecke.
3: Dort über die Fahrrad- und Fußgängerbrücke nach Kleinblittersdorf. In Kleinblittersdorf mehr oder weniger durch den Ort hin und her zum Waldfriedhof. Und unterhalb vom Waldfriedhof bereits links schön durch den Wald auf die Höhe.
2: Bis zum Windringer Hof. Über einen Radweg geht's dann bergab entlang der L105 nach Blies-Ransbach, Bliesmengen-Bolchen und Habkirchen. Dort wird auf die Nebenstraße gewechselt. Es geht an der Kirche entlang zum Bahntrassenweg und nach Rheinheim.
3: Da geht es also gar nicht verfehlbar bis zu den Ausgrabungen.
2: Direkt am Radweg erreichen wir das Highlight auf dem Gelände, das keltische Fürstinnengrab.
4: Wir stehen jetzt vor dem rekonstruierten Fürstinnengrab. Das ist der große Grabhügel, in dem sie einst bestattet waren.
2: Betont der Archäologe Michael Ecker vom Kulturpark Bliesbrück-Rheinheim. Er nimmt uns mit in die Sonderausstellung zum Fürstinnengrab. Sie beschäftigt sich mit Gold, Bronze, Eisen und Edelsteinen, dem Material, das im Fürstinnengrab gefunden wurde.
4: Die Goldfunde sahen wirklich aus, als ob sie neu wären.
2: Am besten erhalten ist der Goldschmuck. Eine Halskette und Armreife, aber auch Goldmanschetten für Trinkhörner.
4: Bei dem Gold handelt es sich um Flussgold. Also das Goldwäschen war zu der Zeit schon gang und gäbe. Also es war jetzt kein Gold, das jetzt irgendwie bergmännisch gearbeitet wurde.
2: Seit über 70 Jahren werden die Grabbeigaben erforscht. Erster Fund war ein mit Korallen verzierter Bronzespiegel.
4: Korallen, die kamen vom Mittelmeer. Und das ist natürlich auch ein schönes Zeugnis für die damals schon bestehenden Handelsbeziehungen, die es gab. Die Handelswege zeugen aber auch nochmal vom Reichtum dieser Dame.
2: Rheinheim lag an einem wichtigen Verkehrsknotenpunkt, einer Straßenkreuzung, die Ost und West, Nord und Süd miteinander verbunden hat. Zu den wichtigsten Handelsprodukten der Kelten gehörte auch Glas.
4: Die Kelten waren sogar, was Glas angeht, wirklich sehr weit entwickelt schon. Das erstaunt manchen Besucher immer.
2: Nach dem Besuch der Sonderausstellung und im Fürstinnengrab müssen wir an den Rückweg denken. Wir steigen aufs Rad und fahren zurück auf dem Bahntrassenweg, diesmal in Richtung Saargemünd. Wer möchte, kann hier oder in Auersmacher in die Saarbahn steigen. Oder es geht mit dem Fahrrad Richtung Leinfahrt und an der Saar entlang zurück nach Güdingen. Fazit von Reni Reisner vom ADFC.
3: Das ist schon wie ein kleiner Urlaub. Ich finde das immer sehr angenehm.
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Genesis. Die konnten schon immer tolle Songs schreiben und auch ungewöhnliche Songs, wie diesen hier, The Carpet Crawlers. Hier ist der Feierabend, hier ist SR3, hier ist OMD.

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6: 19 Uhr. Deutschland und Österreich wollen an den Grenzkontrollen festhalten. Das teilten die Innenminister der beiden Länder, Dobrindt und Karner, mit. Aus Berlin SR-Korrespondentin Katrin Aue.
7: Alle hätten ein Interesse daran, dass Grenzkontrollen innerhalb der EU überflüssig werden, sagte Alexander Dobrindt von der CSU in der gemeinsamen Pressekonferenz. Aber dazu müssten die Rahmenbedingungen stimmen. Eine Bedingung sei ein wirksamer Schutz der EU-Außengrenzen. Man beobachte genau, wie sich die im Juni in Kraft getretene EU-Asylreform diesbezüglich auswirke. Außerdem sei die Integration der hier lebenden Zuwanderer nach wie vor eine Herausforderung. Seit 2015 gibt es Grenzkontrollen zwischen Deutschland und Österreich. Eigentlich sind Kontrollen an den EU-Binnengrenzen nur in Ausnahmefällen und vorübergehend erlaubt. Zuletzt haben Gerichte einzelne Kontrollen für rechtswidrig erklärt.
6: Bundeskanzler Merz hat für die zweite Jahreshälfte weitere Reformen angekündigt. Er sagte auf der traditionellen Pressekonferenz vor der Sommerpause, die Koalition sei in den Rhythmus gekommen. Mit der Reform der Krankenversicherung sei ein zentrales Vorhaben beschlossen worden. Merz verteidigte zugleich die damit verbundenen Einschnitte. Als weitere Vorhaben nannte Merz die Rentenreform und Änderungen bei der Pflegeversicherung. Er unterstützte auch die geplanten Kürzungen beim Unterhaltsvorschuss für Kinder. Diese werden vom Koalitionspartner SPD und Sozialverbänden kritisiert. Die Schufa hat eingeräumt, dass sie die Daten von Millionen Verbrauchern länger speichert als bisher bekannt. Damit bestätigte Deutschlands größte Wirtschaftsauskunftei Recherchen von NDR und Süddeutscher Zeitung. Einzelheiten von Peter Hornung.
8: Diese Datensätze seien bis zu 10 Jahre alt. Informationen zu praktisch jedem Erwachsenen im Land. 68 Millionen Verbraucherinnen und Verbraucher. Das sagte ein Schufa-Sprecher der Nachrichtenagentur dpa. Das Unternehmen sieht sich weiter im Recht. Daten- und Verbraucherschützer aber widersprechen. Die Nichtregierungsorganisationen Algorithm Watch und Campact haben bereits eine Online-Petition gestartet. Die Forderung, die Schufa müsse ihre bisher geheime Schattendatenbank löschen. Der Leipziger Rechtsanwalt Peter Hense, der regelmäßig Schufa-Opfer vertritt, forderte gar strafrechtliche Ermittlungen gegen die Führung der Schufa. Das sei im Datenschutzrecht möglich.
6: Die Feuerwehr musste heute erneut in Riegelsberg zu einem Brand in der Saarbrücker Straße ausrücken. In dem Haus hatte bereits gestern der Dachstuhl Feuer gefangen. Nach Angaben der Feuerwehr hatten sich Glutnester erneut entzündet. Da das Haus als einsturzgefährdet gilt, werden die Löscharbeiten vom Technischen Hilfswerk unterstützt. Die Saarbrücker Straße in Riegelsberg ist im Bereich Am Stumpen derzeit für den Verkehr gesperrt. Der Norweger Søren Varenskjold hat die 11. Etappe der Tour de France gewonnen. Er setzte sich im Schlusssprint gegen den Niederländer Olaf Koy und den Belgier Milan Fretin durch. Mit einer Durchschnittsgeschwindigkeit von über 50,9 Kilometern pro Stunde war es die schnellste jemals gefahrene Etappe bei der Tour de France. Das gelbe Trikot bleibt weiter bei Tadej Pogacar. Der viermalige Gesamtsieger aus Slowenien hat 3 Minuten und 36 Sekunden Vorsprung auf den Dänen Jonas Vingegaard. Und das waren die Nachrichten mit Marc Langels. 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
9: Die Nacht soll erstmal schauerfrei bleiben, bei tiefstens 19 bis 14 Grad, das aber auch wirklich erst am Morgen. Morgen dann wieder dasselbe wie heute, also erstmal Sonne, dann Quellwolken und dann kann es eben auch heftige Gewitter geben, hier, da und dort. Dazu wird es mit 28 bis 32 Grad nochmal richtig drückend heiß und zumindest mal am Freitag bleibt uns dieser Gewittersommer auch noch erhalten.
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9: Vorsicht auf der A1, Saarbrücken Richtung Trier, zwischen Eppelborn und Tholey besteht Gefahr durch einen liegen gebliebenen LKW, außerdem liegen da Reifenteile auf der Fahrbahn. In Riegelsberg ist die Saarbrücker Straße in Fahrtrichtung Saarbrücken gesperrt und Blitze haben sie uns gemeldet, und zwar zwischen Siersburg und Niedaltorf. Auf der A623 Saarbrücken Richtung Friedrichsthal in Höhe Sulzbach wird geblitzt und auf der A6 Mannheim Richtung Saarbrücken in Höhe der Goldenen Brem. Alle Blitzer wie immer auch auf sr3.de.
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9: 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Mit Information, Aktion und Musik. Gleich geht's weiter hier mit Rolls Royce, Pat Benatar und Styx. Mein Name ist Oliver Hotthorn. Schönen guten Abend. Hallo.
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Ist ja ein Lied über den gepflegten Rückzug, wenn man mal für sich sein will. Pur waren das hier im Feierabend auf SR3. Al Stewart, könnte man denken, das ist so ein One-Hit-Wonder. Der hatte mal eine Single, die erfolgreich war. Year of the Cat. Aber in Wahrheit hatte der immer seine Fans, seine Fanbasis. Die haben auch seine Alben gekauft und vor allem mit ihm auf Tournee gegangen. Letztes Jahr ist er ja 80 geworden, hat da eine Abschiedstournee gegeben. Angeblich will er also nicht mehr auftreten, was in dem Alter ja auch okay ist. Jedenfalls, wir spielen den einen Hit von ihm, den einen großen. Al Stewart, Year of the Cat.

Das ist die Geschichte hinter diesem Song. Die Geschichte hinter dem kommenden Song erzähle ich Ihnen ein andermal. Ich erzähle Ihnen nur jetzt, was der kommende Song ist. Das ist Sagan Evans in the year 2525.

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1: Die letzten Schauer ziehen heute Nacht ab. Es kühlt auf 19 bis 14 Grad runter. Morgen dann erst nochmal Sonne, dann aber wieder Quellwolken. Und dann kann es auch wieder Donnerwetter geben. Bei 28 bis 32 Grad wird es also nochmal ordentlich drückend.
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1: In Regelsberg ist die Saarbrücker Straße in Fahrtrichtung Saarbrücken gesperrt. Das Ganze noch bis 22 Uhr. Und Blitze haben sie uns gemeldet. Die neuesten zwischen Siersburg und Niedaltdorf auf der A623. Saarbrücken Richtung Friedrichsthal in Höhe Sulzbach und der Gegenrichtung auch in Richtung Dudweiler. Und auf der A6 Mannheim Richtung Saarbrücken in Höhe Saarbrücken-Goldebrem wird auch geblitzt. Sie können dem gerne noch was beifügen. Rufen Sie uns an 0800 700 8000.
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1: Mit Musik, unter anderem von Tom Gäbel, von Bette Midler oder Supertramp. Mein Name ist Oliver Hottong. Schönen guten Abend. Hallo.
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0: Die unglaublich tolle Bette Midler mit The Rose aus dem gleichnamigen Film The Rose, wo sie auch sehr beeindruckend die Hauptrolle gespielt hat. Hier ist der Feierabend, hier ist SR3. Ja, einen Tag müssen wir noch durch. Stefan Schiebelhut mit dem Wetter für morgen.
1: Bei dieser drückenden Luft, schwülen Luft bleibt es auch morgen. Da startet der Tag verbreitet sonnig. Über Mittag kommt schon ein paar Wolken dazu. Es bleibt aber noch trocken. Und im Lauf des Nachmittags, da bilden sich dann wieder einige Schauer und Gewitter. Und da muss auch wieder mit Starkregen, Hagel und Sturmböen gerechnet werden. Und es wird dazu nochmal sehr warm bis heiß mit Höchstwerten von 28 bis 32 Grad.

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1: Läuft auf Hochtouren, aktuell heute die 11. Etappe, beobachtet für uns von Steffen Gahr.
2: Im Eiltempo durch die französische Prärie mit einem Rekordschnitt von 50,9 Stundenkilometern raste das Feld Richtung Nevers. Und dort, mitten in Frankreich, fuhr Sören Warenscholdt mitten rein ins Glück. Im Massensprint hatte der Norweger 300 Meter vor dem Ziel schon einen ordentlichen Vorsprung, der aber schmolz bei mehr als 30 Grad Meter um Meter. Aber am Ende reichte es für Warenscholdt zu seinem ersten Tour de France-Etappensieg. Die deutschen Sprinter deutlich geschlagen. Pascal Ackermann gerade so in den Top 10, Max Kanter nur 18. In der Gesamtwertung bleibt alles beim Alten. Tadej Pogacar klar vorne, Florian Lipowitz ist 6. Das Podium in Reichweite. Eine Schrecksekunde gab es derweil für Georg Zimmermann. Der Augsburger war gut 30 Kilometer vor dem Ziel gestürzt, fuhr das Rennen aber zu Ende.
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aus der Zeit, als auch Popsongs noch Gitarrensolos hatten. Klaus Lage, Faust auf Faust. Das war's von meiner Seite. Ich wünsche Ihnen einen schönen Sommerabend und kommen Sie gut durch diesen Tag morgen. Ja, wird ein bisschen drückend, aber vielleicht kann man das Beste draus machen. Am Wochenende soll es ja luftiger werden. Tschüss, bis bald, sagt Oliver Hottermann.

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5: 20 Uhr. Deutschland und Österreich wollen an den Grenzkontrollen festhalten. Das teilten die Innenminister der beiden Länder Dobrindt und Karner mit. Die Kontrollen seien funktionsfähig, miteinander abgestimmt und leisteten einen herausragenden Dienst. Aktuell seien die Binnengrenzkontrollen noch notwendig, aber man beobachte, wie sich die im Juni in Kraft getretene EU-Asylreform auswirke. Die EU-Kommission hatte mit Verweis darauf empfohlen, die Grenzkontrollen abzubauen. Die Schufa hat eingeräumt, dass sie die Daten von Millionen Verbrauchern länger speichert als bisher bekannt. Damit bestätigte Deutschlands größte Wirtschaftsauskunft Teilrecherchen von NDR und Süddeutscher Zeitung, wonach sie Daten von rund 68 Millionen Menschen bis zu 10 Jahre vorhält. Der Umgang mit den Daten sei strikt auf Test- und Kontrollzwecke beschränkt. Verbraucherschützer sehen darin einen Verstoß gegen gesetzliche Löschfristen und den Grundsatz der Datensparsamkeit. Ein ehemaliger Pfarrer des Bistums Trier soll endgültig aus dem Klerikerstand entlassen werden. Das teilte das bischöfliche Generalvikariat Trier dem SR mit. Gegen den Mann laufen Ermittlungen. Er soll jugendpornografisches Material besessen haben. Markus Persson.
6: Die Entlassung des mittlerweile 82-jährigen Pfarrers hat der Trierer Bischof Ackermann laut Vikariat bereits vor einiger Zeit in Rom gefordert. Eine Entscheidung von dort steht aber noch aus. Gegen den Priester war bereits 1994 ein Berufsverbot verhängt und er in den vorzeitigen Ruhestand geschickt worden, nachdem er wegen des Missbrauchs von Schutzbefohlenen zu einer Bewährungsstrafe verurteilt worden war. Das Berufsverbot endete 1997. Daraufhin wurde er bis 2003 mit Zustimmung des damaligen Bischofs Spital für Aushilfs- und Vertretungsdienste in der Diözese Rottenburg-Stuttgart eingesetzt.
5: Der Waldbrand im Müritz-Nationalpark in Mecklenburg-Vorpommern hat sich weiter stark ausgebreitet. Nach Angaben des Landkreises Mecklenburgische Seenplatte waren zuletzt rund 203 Hektar betroffen. Die Ortschaft Geranzin mit ihren knapp 400 Einwohnern bleibt vorerst evakuiert. Rund 330 Einsatzkräfte sind vor Ort. Da sich in dem Gebiet alte Munition im Boden befindet, gestalten sich die Löscharbeiten schwierig. Der Brand war vorgestern ausgebrochen, die Ursache ist weiter unklar. Und das waren die Nachrichten mit Marc Langels. 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Das Wetter in der Nacht trocken, Abkühlung bis auf 14 Grad. Morgen mal Sonne, mal Wolken und örtlich Gewitter möglich mit Unwetterpotenzial bei maximal 32 Grad. Die Aussichten auch am Freitag wechselhaft mit Gefahr von Starkregen, Sturmböen und Hagel. Die Zeit 20.03 Uhr.
7: Hier ist der Verkehrsservice für den ARD-Abend A2 Richtung Hannover. Zwischen Peine und Lehrte Ost 5 Kilometer Stau und stockender Verkehr. Dort brauchen Sie eine halbe Stunde mehr Zeit. Und A4 Richtung Frankfurt zwischen Dresden-Hellerau und Dresden-Neustadt. Stau wegen einer Nachtbaustelle kostet Sie 15 Minuten mehr Zeit. Und die A14 Richtung Dresden ist zwischen Leipzig-Messegelände und Leipzig-Nordost nach einem Unfall gesperrt. Zur Zeit staut der Verkehr. Bitte auch die Abfahrt Leipzig-Mitte nutzen. Und damit wünsche ich Ihnen weiterhin eine gute und entspannte Fahrt durch den Abend.
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7: An einem schönen Sommerabend vom NDR aus Erfurt. Ich bin Christiane Weber und wir machen uns eben auch einen schönen und entspannten Mittwochabend zusammen. Ich freue mich drauf. Jetzt mit Fleetwood Mac und Everywhere. Schönen Abend.

die Bee Gees mit Too Much Heaven hier im ARD-Abend, an einem schönen Sommerabend bei uns, überall in Deutschland. Wir haben ja Sommer, das Wetter ist auch auf Sommer eingestellt, in den meisten Regionen auf jeden Fall. Die Temperaturen sind in Ordnung und in ganz vielen Bundesländern sind ja auch schon Sommerferien. Und als ich vor ein paar Tagen im Schwimmbad war, da habe ich die Kinder dabei beobachtet, wie sie wirklich stundenlang immer wieder diese tolle Wasserrutsche runtergerutscht sind. Total vergnügt, immer wieder gerutscht, rein ins Wasser, ganz schnell wieder raus, Treppen hoch und atemlos einfach wieder die Rutsche runter. Das war ein einziges Gequietsch und hat wirklich viel Spaß gemacht, dazu zu gucken. Und dann dachte ich, ach, wie schön sind doch Sommerferien, vor allem für Kinder. Ne? Schwimmbad ist auf jeden Fall eine schöne Sommererinnerung, auch für mich. Die Pommes im Schwimmbad oder fast jeden Tag ein Eis essen, auch was ganz Tolles. Auf jeden Fall den ganzen Tag draußen sein mit Freunden, die auch noch nicht weggefahren sind. Was ist denn Ihre schönste Erinnerung an den Sommer, als Sie noch ein Kind waren? Oder Jugendliche? Jugendliche erleben ja auch ganz tolle Sachen im Sommer. Erzählen Sie uns davon hier im ARD-Abend. ard-abend@mdr.de. Ihre schönste Sommererinnerung, als Sie noch ein Kind waren.

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Bud Melcher, einen ihrer ersten großen Hits, verdammt lang her, hier im ARD-Abend. Der Bert aus Jena hat sich bei uns gemeldet. Seine schönste Kindheitserinnerung an den Sommer sind die Ferien bei den Großeltern auf dem Land in der Nähe von Sonneberg. Da durfte er so lange aufbleiben, wie er wollte und so viel Schokolade essen, wie er wollte. Ein Traum für ein Kind auf jeden Fall, Bert, kann ich mir sehr gut vorstellen. Und jetzt hören wir den großen Hit von Michael Schulte. Was war das für ein toller Auftritt von ihm 2018 in Lissabon beim Eurovision Song Contest, wie er da so ganz alleine, ohne Pomp und lautem Getöse oder Feuerwerk auf der Bühne stand, mit seinen roten, lockigen Haaren und darüber gesungen hat, wie sehr er seinen Vater vermisst. Michael Schulte im ARD-Abend. You Let Me Walk Alone.

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3: 20 Uhr und 32 Minuten und hier sind die aktuellen Verkehrsmeldungen für den ARD-Abend. A38 Richtung Leipzig. Im Höllbergtunnel steht ein defektes Auto auf der rechten Fahrspur. Sekunde, jetzt muss ich hier nochmal etwas korrigieren. So. Hat sich irgendwie ein bisschen aufgehängt hier bei uns. Und auf der B88 Ilmenau-Jena ist der Tunnel Rothenstein in beiden Richtungen wegen Wartungsarbeiten gesperrt. Und dann haben wir noch A2 Richtung Hannover zwischen Peine und Lehrte. 5 Kilometer Stau und stockender Verkehr. Das kostet Sie mittlerweile eine halbe Stunde mehr Zeit. Geht hier heute so ein bisschen langsam. Ich weiß nicht, der ist ein bisschen eingeschlafen, der Computer. Mal gucken, A4 Richtung Frankfurt zwischen Dresden-Hellerau und Dresden-Neustadt, Stau wegen einer Nachtbaustelle. Dort brauchen Sie 15 Minuten mehr Zeit. So, das war es erstmal von uns. Jetzt hoffen wir mal, dass sich hier unser Verkehrsservice so ganz langsam wieder ein bisschen erholt.
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Musik aus Australien, auch schön hier im ARD-Abend von Kylie Minogue. Und Never Too Late. Was waren Ihre schönsten Kindheitserinnerungen an den Sommer? Aus Dresden hat sich die Gerhild gemeldet. Und es waren für sie immer ganz schöne Ferien als Kind, weil sie immer bei ihren Großeltern im Erzgebirge war. Dort waren ihre Freundin und Cousine und der Opa hat aus Stangen und Decken auf der Wiese ein Zelt gebaut. Da waren sie dann den ganzen Tag, sind wandern gegangen, haben Pilze und Blaubeeren gesammelt. Im Schwimmbad waren sie auch oft und von da ging es dann direkt zum Bäcker im Dorf. Man musste sich ja auch stärken. Ja, Kinder können wahnsinnig viel essen und wer viel draußen ist, hat eben auch ganz viel Appetit. Und der Karl hat sich auch gemeldet. Jahrgang 1964 ist er und er kommt aus Limbach im Saarland und früher im Nachbarort Grisaubach, ich hoffe, ich habe das richtig gesagt, da gab es ein Freibad, das über die normalen Verkehrswege circa 6 Kilometer weit weg war. Aber der Karl hatte einen Nachbarn, der mit einem Einachser-Traktor mit Anhänger die Nachbarschaft aufgesammelt hat. Und so sind die dann etwa mit 8 Personen über die Abkürzung durch den Wald ins Freibad. Sowas vergisst man nie, schreibt der Karl. Und das glaube ich dem Karl sehr, sehr gerne. Also ich wünsche ganz vielen Kindern so tolle Nachbarn, natürlich mit Traktor. Das ist natürlich auch ganz wichtig. Danke für Ihre schönen Geschichten und fürs Teilen. Und jetzt hören wir hier im ARD-Abend Snow Patrol mit Chasing Cars.

ist ja wunderbar, wo wir überall gehört werden hier im ARD am. Und die Eva Maris, die grüßt aus dem schönen Saarland. Und die Eva Maris hat sich auch an ihre unbeschwerte Kindheit erinnert und sie findet, bei den Babyboomern, und sie ist eine Babyboomerin, war das wahrscheinlich viel unbeschwerter mit der Kindheit, als das heute möglich ist. Also barfuß im Bach Kaulquappen fischen, dann beobachten, wie diese im Glas zu Fröschen werden und dann wieder zurück in den Bach. Oder auch einfach nur mal Obst vom Nachbarn ernten. Also sowas wie unkomplizierter Eigentumswechsel. Auch sehr schön. Kann ich mich auch sehr gut daran erinnern. Ich hoffe, dass viele Kinder heute noch wissen, wie man Kirschen beim Nachbarn klaut. Aber bloß nicht erwischen lassen. Wir hören jetzt im ARD-Abend Musik aus dem Film Die Reifeprüfung. Simon & Garfunkel haben dazu den Soundtrack geliefert. Junger Mann verliebt sich in ältere Frau. Das ist ganz kurz gesagt die Geschichte des Films.

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1: 21 Uhr. In Frankreich ist künftig Sterbehilfe für schwerkranke Menschen erlaubt. Die Nationalversammlung verabschiedete ein entsprechendes Gesetz nach langer Debatte mit 291 Ja und 241 Nein-Stimmen. Aus Paris, Julia Borutta.
2: Mit dem neuen Gesetz wird sowohl der assistierte Suizid als auch die Tötung auf Verlangen erlaubt sein. Und zwar für all jene, die unheilbar und im fortgeschrittenen Stadium erkrankt und unerträglichem Leid ausgesetzt sind. Der Erkrankte muss den Wunsch nach Sterbehilfe frei und klar an einen Arzt oder eine Ärztin richten können und sich der Tragweite seiner Entscheidung bewusst sein. Das Verfahren sieht vor, dass ein Gremium unter ärztlicher Beteiligung den Wunsch nach Sterbehilfe prüft und der Betroffene seinen Wunsch dann nach zweitägiger Bedenkzeit noch einmal bekräftigt. Der Regelung nach soll der Patient das tödliche Mittel selbst einnehmen, es sei denn, er ist dazu körperlich nicht in der Lage.
1: Tanken ist in Deutschland wieder deutlich teurer geworden. Das teilte der ADAC mit. Danach stieg der Preis für Super E10 binnen einer Woche um 6 Cent. Die Preise für Diesel legten in der Zeit sogar um 12 Cent pro Liter zu. Hintergrund sind höhere Ölpreise wegen der verschärften Spannungen zwischen den USA und dem Iran rund um die Straße von Hormuz. Ein ehemaliger Pfarrer des Bistums Trier soll endgültig aus dem Klerikerstand entlassen werden. Das teilte das bischöfliche Generalvikariat Trier dem SR mit. Gegen den Mann laufen erneut Ermittlungen. Er soll jugendpornografisches Material besessen haben. Die Entlassung des 82-Jährigen hat der Trierer Bischof Ackermann laut Vikariat bereits vor einiger Zeit in Rom gefordert. Eine Entscheidung von dort steht aber noch aus. Gegen den Priester war bereits 1994 ein Berufsverbot verhängt und er in den vorzeitigen Ruhestand geschickt worden, nachdem er wegen des Missbrauchs von Schutzbefohlenen zu einer Bewährungsstrafe verurteilt worden war. Das Berufsverbot endete 1997. In Bexbach hat die Polizei im Zusammenhang mit Bränden in diesem Jahr bereits 25 Ermittlungsverfahren eingeleitet. Dabei geht es unter anderem um den Verdacht der Brandstiftung. Die Polizei prüft derzeit, ob zwischen einzelnen Feuern ein Zusammenhang besteht. Wie die Stadt Bexbach mitteilte, musste die Freiwillige Feuerwehr seit Januar bereits über 40 Mal ausrücken. Das waren fast doppelt so viele Einsätze wie im gesamten Vorjahr. Und das waren die Nachrichten mit Marc Langels. 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Das Wetter: in der Nacht trocken, Abkühlung bis auf 14 Grad. Morgen mal Sonne, mal Wolken und örtlich Gewitter möglich, teilweise mit Unwetterpotenzial bei Höchstwerten bis 32 Grad. Die Aussichten auch am Freitag wechselhaft mit Gefahr von Starkregen und Sturmböen.
3: 3. Und hier ist der Verkehrsservice für den ARD-Abend A2 Richtung Hannover. Zwischen Peine und Lehrte Ost 5 Kilometer Stau und stockender Verkehr. Dort brauchen Sie 45 Minuten mehr Zeit. Und die A4 Aachen Richtung Köln ist zwischen dem Kreuz Köln West und Köln Eiffeltor bis morgen Abend gesperrt. Dort wird eine Schrankenanlage aufgebaut. Und A4 Richtung Frankfurt zwischen Dresden-Hellerau und Dresden-Neustadt Stau wegen einer Nachtbaustelle. A14 Richtung Dresden zwischen Leipzig-Mitte und Leipzig-Nordost. Stau nach einem Unfall, brauchen Sie mittlerweile eine halbe Stunde mehr Zeit. Und die A40 Dortmund Richtung Essen ist zwischen Bochum-Zentrum und Bochum-Hamme wegen Bauarbeiten bis morgen früh um 5 gesperrt. Und damit wünsche ich Ihnen weiterhin gute Fahrt durch den Abend.
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3: Heute Abend auch wieder vom NDR aus Thüringen, aus Erfurt. Dort sind wir zu Hause mit Christiane Weber und einem der bestangezogenen Popstars überhaupt. Das ist Brian Ferry mit Don't Stop the Dance. Schönen Abend.

absoluter Ohrwurm ist das zum Mitsummen, die Crash Test Dummies. Hier im ARD Abend. Spanien hat Frankreich gestern entzaubert bei der Fußballweltmeisterschaft. Zurzeit spielt ja im zweiten WM-Halbfinale Argentinien gegen England und nach 11 Minuten kann ich sagen, es steht es immer noch 0-0. Ich interessiere mich ja heute im ARD-Abend für Ihre schönsten Kindheitserinnerungen an den Sommer und der Max aus Bad Saro hat sich gemeldet über ard-abend@ndr.de und für ihn ist das auch der Sommer 1990, als Deutschland Fußball-Weltmeister geworden ist in Italien. War das und da war der Max 14 Jahre alt und er durfte so viel Fußball gucken, wie er wollte und das war für ihn ein Traum. Ja, sehr schön, kann ich mir super vorstellen. Und der Michael aus Kolmen hat sich auch gemeldet. Er erinnert sich gerne an die Ferienlager in Pepelo, Rieriger Bodden und die Urlaube im Garten. Der schönste Urlaub war, als sein Vater seine Geldbörse verloren hatte und am Freitag dann vor Urlaubsende diese Geldbörse wiedergefunden hatte und da waren die Geschenke dann sehr, sehr üppig. Ja, das ist wirklich auch eine tolle Erinnerung. Haben Sie auch eine schöne Kindheitserinnerung an einen schönen Sommer? Dann können Sie auch anrufen hier im ARD-Abend 0800 80 80 110.

schöne Musik aus Deutschland von Max Giesinger, wenn sie tanzt im ARD-Abend. Und jetzt kommen wir zu einer Sängerin. Ich kann mich sehr, sehr gut daran erinnern, als Tracy Chapman 1988 ihr erstes international erfolgreiches Album herausgebracht hat. Da war das wirklich eine Offenbarung für alle, die gerne selbst Musik machen, Songs schreiben wollten. So wie sie wollten einfach viele Musik machen können. Und schon als Kind hat Tracy Chapman Gitarre und Klavier spielen gelernt. Sie hat erste eigene Songs geschrieben, schon auch ganz früh. Sie ist einfach ein Naturtalent und ihre Musik klingt meistens sehr nachdenklich. Ihre Lieder erzählen vom Scheitern und wie es ist, eine Versagerin zu sein oder eben auch sehr verliebt. Also um die Liebe geht es auch sehr oft bei ihr. Wie in diesem Song, Baby, Can I Hold You? Tracy Chapman.

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5: 20.32 Uhr Minuten haben wir es jetzt und hier ist der Verkehrsservice für den ARD-Abend. A2 Richtung Hannover zwischen Peine und Lehrte Ost. 5 Kilometer Stau und stockender Verkehr, 20 Minuten mehr Zeit müssen Sie dort einplanen. Und die A4 Aachen Richtung Köln ist zwischen dem Kreuz Köln-West und Köln-Eiffeltor bis morgen Abend gesperrt. Dort wird eine Schrankenanlage aufgebaut. A4 Richtung Frankfurt zwischen Dresden-Hellerau und Dresden-Neustadt. Stau wegen einer Nachtbaustelle. A14 Richtung Dresden zwischen Leipzig-Mitte und Leipzig-Nordost. Stau jetzt nach einem Unfall. Und die A40 Dortmund Richtung Essen ist zwischen Bochum-Zentrum und Bochum-Hamme wegen Bauarbeiten bis morgen früh um 5 gesperrt. Das war's von unserer Seite. Damit wünsche ich Ihnen weiterhin gute Fahrt durch den Abend und wir hören gleich die Band Johnny Hates Chairs mit I Don't Want to Be a Hero. Schönen Abend. Thank you.

dass Sascha eine zweite Identität hat, nämlich Dick Brave and the Backbeats. Take good care of my baby, haben wir gerade gehört im ARD-Abend. Also am letzten Samstag, als England gegen Norwegen gespielt hat bei dieser Fußball-Weltmeisterschaft, habe ich abends, so kurz bevor das Spiel begonnen hat, so ganz bevor auch der Supermarkt zugemacht hat, einen jungen Mann im englischen Harry Kane-T-Shirt gesehen. Der hatte sich zwei Energy-Drinks gekauft und eine Tiefkühlpizza, um durch den Abend zu kommen. Also heute Abend braucht er wahrscheinlich doch ein paar mehr Energy-Drinks. Es steht immer noch 0:0 nach 38 Minuten jetzt im zweiten Halbfinalspiel England gegen Argentinien. Und ich habe nur so aus dem Augenwinkel erkannt, es gab auch schon so ein kleines bisschen Rudelbildung. Wie sieht's aus mit Ihren Kindheitserinnerungen an schöne Sommer? Jacqueline aus Bischofswerda hat sich gemeldet bei uns über ard-abend.mdr.de. Und die Jacqueline war sehr, sehr gerne bei ihren Großeltern einfach immer im Garten. Und mit ihren Eltern war sie dann viel in der CSSR. Daran denkt sie gerne zurück. Das ist ja auch praktisch, ne? 6 bis 8 Wochen Sommerferien. Da müssten die Kinder ja so ein bisschen aufgeteilt werden zwischen Großeltern und Eltern. Und der Mario aus Bad Soden-Allendorf hat sich mit 16 in den Sommerferien zum allerersten Mal so richtig verliebt in ein Mädchen, das bei den Nachbarn zu Besuch war. Es gab ein bisschen Händchen halten und ein paar Küsse. Und dann war sie wieder weg. Ach, hätten wir ja so gerne gewusst, Mario, wie sie heißt und was aus ihr geworden ist.

kurz vorm Ende der ersten Halbzeit steht's im zweiten WM-Halbfinale. England gegen Argentinien, immer noch 0:0. Und jetzt hören wir im ARD-Abend einen Song von Enigma. Und Enigma, das war ja nie einfach nur ein Musikprojekt. Es war irgendwie auch etwas sehr Rätselhaftes. Wie so ein Flüstern aus einer anderen Zeit. Anfang der 90er Jahre hat sich Enigma in die Poplandschaft geschlichen. Und Michael Cretu ist der kreative Kopf hinter Enigma. Und der hat es irgendwie geschafft, Spiritualität, Sinnlichkeit und elektronische Sounds miteinander zu verbinden. Das waren eher so Klangräume, finde ich, statt Songs. Ein bisschen Erotik und ganz viel Esoterik. Ich könnte jetzt auch noch sagen, das ist einfach Musik zum Entschleunigen und das tut ja immer ganz gut, besonders an so einem schönen Sommerabend. Mitten im Sommer genießen wir jetzt einfach im ARD-Abend Return to Innocence von Enigma.

0: Anderson mal hier mit Week in the Presence of Beauty. Und heute Abend sind im ARD-Abend Ihre schönen Kindheitserinnerungen an schöne lange Sommer gefragt.
1: Schönen guten Abend. Einmal schönen guten Abend, liebes Team. Mein Name ist Michael, komme aus Hannover. Und 1961, da bin ich 7 Jahre alt, habe schwimmen gelernt im Ricklinger Bad, Freifahrten Jugend. Das waren wunderbare Sommerferien. Da gab es eine Eisdiele, die ist Hummel. Da kostet ein Eis 10 Pfennige. Da haben wir uns 5, 6 Kugeln bestellt mit Sahne. Das war ein wunderbarer Sommer und schöne Ferien.

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1: Es ist 22 Uhr. Ein ehemaliger Pfarrer des Bistums Trier soll endgültig aus dem Klerikerstand entlassen werden. Das teilte das bischöfliche Generalvikariat Trier dem SR mit. Gegen den Mann laufen Ermittlungen. Er soll jugendpornografisches Material besessen haben. Markus Persson berichtet.
2: Die Entlassung des mittlerweile 82-jährigen Pfarrers hat der Trierer Bischof Ackermann laut Vikariat bereits vor einiger Zeit in Rom gefordert. Eine Entscheidung von dort steht aber noch aus. Gegen den Priester war bereits 1994 ein Berufsverbot verhängt und er in den vorzeitigen Ruhestand geschickt worden, nachdem er wegen des Missbrauchs von Schutzbefohlenen zu einer Bewährungsstrafe verurteilt worden war. Das Berufsverbot endete 1997. Daraufhin wurde er bis 2003 mit Zustimmung des damaligen Bischofs Spital für Aushilfs- und Vertretungsdienste in der Diözese Rottenburg-Stuttgart eingesetzt.
1: Die Tarifverhandlungen im Einzelhandel stocken. Ein geplanter Verhandlungstermin im Saarland wurde vom Handelsverband abgesagt. Hintergrund ist nach SR-Informationen der Verlauf der Verhandlungen in Baden-Württemberg. Dort hatten sich Arbeitgeber und Gewerkschaft auf einen Vertrag geeinigt. Doch die bundesweite Tarifkoordinierung von Verdi lehnte den Abschluss ab. Nach Aussage des Saarbrücker Gewerkschaftssekretärs Alex Sauer hätte dieser nicht den gewünschten Inflationsausgleich gebracht. Stephen Hake, Hauptgeschäftsführer des Handelsverbands, teilte dem SR mit, man wolle keine Scheinverhandlungen führen. Es liege nun an Verdi, die erzielte Einigung umzusetzen. In Frankreich ist künftig Sterbehilfe für schwerkranke Menschen erlaubt. Die Nationalversammlung verabschiedete ein entsprechendes Gesetz. Nach den Vorgaben haben unheilbar Erkrankte im fortgeschrittenen Stadium und bei unerträglichen Leiden die Möglichkeit des assistierten Suizids. Das Verfahren sieht vor, dass ein interdisziplinäres Gremium unter ärztlicher Beteiligung den Wunsch nach Sterbehilfe prüft. Der Norweger Søren Warenschold hat die 11. Etappe der Tour de France gewonnen. Er setzte sich nach 161 Kilometern von Vichy nach Nevers im Schlusssprint durch. Mit einer Durchschnittsgeschwindigkeit von 50,9 Kilometern pro Stunde war es die schnellste jemals gefahrene Etappe bei der Tour de France. Das gelbe Trikot bleibt weiter beim Slowenen Tadej Pogacar. Das waren die Nachrichten mit Harjo Müller. 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Das Wetter in der Nacht trocken, Abkühlung bis auf 14 Grad. Morgen mal Sonne, mal Wolken und örtlich Gewitter möglich mit Unwetterpotenzial maximal 32 Grad. Die weiteren Aussichten auch am Freitag wechselhaft mit Gefahr von Starkregen, Sturmböen und Hagel.
3: Und hier ist der Verkehrsservice für den ARD-Abend A2 Richtung Hannover. Zwischen Peine und Lehrte Stau und stockender Verkehr. Dort brauchen Sie eine Viertelstunde länger. Und die A4 Aachen Richtung Köln ist zwischen dem Kreuz Köln-West und Köln-Eiffeltor bis morgen Abend gesperrt. Dort wird eine Schrankenanlage aufgebaut. Und die A40 Dortmund Richtung Essen ist zwischen Bochum Zentrum und Bochum Hamme wegen Bauarbeiten bis morgen früh um 5 gesperrt. Und damit wünsche ich Ihnen weiterhin gute Fahrt durch den Abend.
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3: Mit Christiane Weber. Schönen Abend und heute vom MDR aus Erfurt. Und da haben sich zwei zusammengetan, die perfekt zusammenpassen. Melanie C. und Brian Adams. When you're gone.

Auch hier verliebt sich ein jüngerer Mann in eine ältere Frau in diesem Song. Maggie May, Rod Stewart, erzählt er wunderschön. Was ist denn Ihre schönste Kindheitserinnerung an einen langen Sommer? Und der Axel Dietz aus Wipperfürth in NRW, da habe ich mal nachgeguckt, da liegt es. Und der hat sich gemeldet bei uns hier im ARD-Abend. Und der Axel erinnert sich besonders gerne an den 7. Juli 1974. Damals ist Deutschland im eigenen Land Fußball-Weltmeister geworden. Das war für ihn ein unvergessliches Erlebnis. Und das ganze Dorf hat einfach an diesem Tag gefeiert. Ja, wir hätten ja auch so gerne wieder mal ein bisschen gefeiert, weil die deutsche Mannschaft so gut Fußball spielt. Und der Andreas aus Wolkenstein im schönen Erzgebirge hat sich auch bei uns gemeldet. Er und seine Schwester sind in den Ferien, wenn die Eltern noch arbeiten mussten, immer losgezogen von Wolkenstein nach Warmbad und sind dort ins Freibad gegangen, haben den ganzen Tag verbracht mit Baden, Kartenspielen, Essen am Imbiss. Und natürlich gab es auch immer ein Eis. Und viele Jahre lang ist das jetzt schon her. Das Bad ist Geschichte, daraus ist ein Teich für den Kurpark umgestaltet worden. Und er denkt einfach gerne an diese schöne Zeit zurück. Uns macht ja einfach immer sehr viel Spaß, an gute Zeiten zurückzudenken und schöne Erinnerungen zu haben. Dankeschön fürs Teilen hier im ARD-Abend. Und jetzt genießen wir Purple Schulz mit Sehnsucht.

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Es ist ein Tor gefallen übrigens im zweiten WM-Halbfinale. Argentinien gegen England, und zwar für England, steht also 1:0 in diesem WM-Halbfinale. Egal, ob Sie jetzt schon mal dort waren oder New York nur aus Filmen und von Bildern kennen, New York ist wirklich eine sehr, sehr faszinierende Stadt. Die ersten Einwohner haben sich dort schon 1624 niedergelassen. Sie kamen ja aus den heutigen Niederlanden, Belgien und Frankreich. Mittlerweile leben dort rund 8 Millionen Menschen. Und einer der schönsten Songs über New York, und das finde ich wirklich ganz toll, kommt von einem Engländer. Darin beschreibt Sting so schön dieses Gefühl, wie man sich in einer großen Stadt ganz fremd fühlen kann und gleichzeitig davon begeistert ist. Sting jetzt mit Englishman in New York hier im ARD-Abend.

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9: 22 Uhr und 30 Minuten haben wir es. Hier ist der Verkehrsservice für den ARD-Abend. Die A4 Aachen Richtung Köln ist zwischen dem Kreuz Köln-West und Köln-Eiffeltor bis morgen gesperrt, bis morgen Abend. Dort wird eine Schrankenanlage aufgebaut. Und die A40 Dortmund Richtung Essen ist zwischen Bochum-Zentrum und Bochum-Hamme wegen Bauarbeiten bis morgen früh um 5 gesperrt. Das war's auch schon, ging aber fix. Ich wünsche Ihnen damit weiterhin gute Fahrt durch den Abend.

Chart mit Jo. Und jetzt haben wir die Rolling Stones im ARD abends. Und da müssen wir erstmal von Mick Jagger reden, denn Mick Jagger von den Rolling Stones ist ja ein ganz, ganz großer Fußballfan. War auch schon mehrfach bei dieser WM, bei den Spielen im Stadion mit dabei und hat mitgefiebert. Ob er jetzt heute Abend im Stadion ist, das habe ich noch nicht mitbekommen. Aber er wird sich garantiert dieses Spiel anschauen. Und es steht nach 75 Minuten immer noch 1:0 für England im zweiten WM-Halbfinale gegen Argentinien. Die Rolling Stones sind ja tendenziell eher laut, aber sie können auch ganz anders. Sie können schrecklich traurig sein in ihren Balladen. Angie Isson's Song. Es geht um einen Mann, der seiner Freundin klar macht, warum jetzt alles aus und vorbei ist und ihre Liebe keine Zukunft mehr hat. Angie.

So viel Power steckt in diesem Song von Katrina and the Waves Walking on Sunshine. Wann hatten Sie heute vielleicht mal einen ganz kurzen Moment, wo Sie so rundherum froh und zufrieden waren und alles gut waren? Das muss ja nur ein kurzer Moment gewesen sein. Also für mich war das heute zum Beispiel, als ein Autofahrer angehalten hat, um mich über die Straße zu lassen. Einfach so, ohne Zebrastreifen, kurzer Blickkontakt, kurzes Lächeln. Alles war gut, fand ich sehr nett. Wenn Ihnen jetzt spontan nichts einfällt, die Band One Republic, die hilft uns jetzt. Die Jungs, die haben nämlich einen sehr schönen Popsong über die guten Momente im Leben auf ihrer Hitliste. Der heißt Good Life im ARD-Abend. One Republic.

So, und jetzt ist es gerade passiert. Die Nachspielzeit läuft schon im zweiten WM-Halbfinale. England gegen Argentinien. Und Argentinien hat jetzt gerade das zweite Tor geschossen. Es steht also 1:2. Ich bin Christiane Weber. Und wie dieses Spiel ausgeht, das hören Sie garantiert auch noch in der ARD-Hitnacht nach den 23 Uhr Nachrichten. Heute Nacht mit Hanno Bauer. Ich wünsche Ihnen eine schöne Nacht. Kommen Sie gut durch, Sie werden gut begleitet von Hanno. Da geht die ganze Nacht schnell vorbei, auch wenn Sie vielleicht nicht schlafen können oder arbeiten müssen. Hier ist jetzt erst nochmal Gary Moore mit Still Got the Blues.

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1: Es ist 23 Uhr. Die Tarifverhandlungen im Einzelhandel stocken. Ein geplanter Verhandlungstermin im Saarland wurde vom Handelsverband abgesagt. Jimmy Both berichtet.
2: Hintergrund ist der Verlauf der Verhandlungen in Baden-Württemberg, wie beide Seiten dem SR bestätigt haben. Dort hatten sich Arbeitgeber und Gewerkschaft auf einen Vertrag geeinigt. Doch die bundesweite Tarifkoordinierung von Verdi lehnte den Abschluss ab. Nach Aussage des Saarbrücker Gewerkschaftssekretärs Alex Sauer hätte dieser nicht den gewünschten Inflationsausgleich gebracht. Der Handelsverband hat die geplanten weiteren Verhandlungen dann abgesagt. Man wolle keine Scheinverhandlungen führen, teilte Tarifgeschäftsführer Steven Harke dem SR mit. Es liege nun an Verdi, die erzielte Einigung umzusetzen.
1: In Bexbach hat die Polizei im Zusammenhang mit Bränden in diesem Jahr bereits 25 Ermittlungsverfahren eingeleitet. Dabei geht es unter anderem um den Verdacht der Brandstiftung. Die Polizei prüft derzeit, ob zwischen einzelnen Bränden ein Zusammenhang besteht. Wie die Stadt Bexbach mitteilte, musste die Freiwillige Feuerwehr seit Januar bereits über 40 Mal ausrücken. Das waren fast doppelt so viele Einsätze wie im gesamten Vorjahr. Die deutsche Industrie hat im vergangenen Jahr fast 180.000 Arbeitsplätze verloren. Nach Angaben der Bundesagentur für Arbeit gingen allein in der Autoindustrie und bei ihren Zulieferern 52.000 Jobs verloren. Im Maschinenbau waren es rund 28.000. Durch die jüngsten US-Luftangriffe auf Ziele im Iran sind nach Angaben des iranischen Gesundheitsministeriums mehr als 35 Menschen getötet worden. Mindestens 72 Menschen seien zudem in den vergangenen Tagen mit Verletzungen in Krankenhäuser gebracht worden. Die Zahl der Verletzten lag damit deutlich höher als bei allen anderen jüngsten Angriffen auf den Iran. Unabhängig überprüfen lassen sich die Angaben nicht. Laut dem staatlichen Fernsehen kündigte das iranische Militär eine entschlossene Antwort an. In Frankreich ist es nach dem gestrigen Aus im Halbfinale der Fußball-WM gegen Spanien landesweit zu Ausschreitungen gekommen. Nach Angaben des Innenministeriums wurden in 183 Städten 242 Menschen festgenommen. Außerdem registrierten die Behörden hunderte Angriffe mit Feuerwerkskörpern auf Einsatzkräfte. Dabei wurden 20 Angehörige der Sicherheitskräfte verletzt. Das waren die Nachrichten mit Harjo Müller. 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Das Wetter. In der Nacht trocken, Abkühlung bis auf 14 Grad. Morgen mal Sonne, mal Wolken und örtlich Gewitter möglich mit Unwetterpotenzial. Maximal 32 Grad. Die weiteren Aussichten auch am Freitag wechselhaft mit Gefahr von Starkregen, Sturmböen und Hagel. Am Samstag Wetterberuhigung.
3: Schönen Dank, damit starten wir gut informiert in diese Nacht. Und von mir jetzt noch der Blick auf den Verkehrsservice in der ARD-Hitnacht. A1 auf der Norderelbbrücke kommt es in beiden Richtungen zu kurzfristigen Sperrungen wegen eines Schwertransportes. Die A4 Aachen Richtung Köln ist zwischen Kreuz Köln-West und Köln-Eiffeltor bis morgen Abend gesperrt. Die A30 Rheine Richtung Osnabrück ist zwischen Rheine-Nord und Rheine wegen Bauarbeiten bis 5 Uhr gesperrt. Und die Autobahn 40 schließlich noch Dortmund Richtung Essen ist zwischen Bochum Zentrum und Bochum Hamme wegen Bauarbeiten bis 5 Uhr gesperrt. Ihnen unterwegs eine gute Fahrt, bleiben Sie munter.
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3: Mit Hanno Bauer in Magdeburg und Argentinien gegen Spanien. Na, das wird ein Finale. Argentinien hat gerade gewonnen. 1:2 der Endstand. Und im Fernsehen laufen noch die Bilder, wie man sich umarmt und jubelt. Die Engländer natürlich ein bisschen.

Wieder wird Italienisch gesprochen, das glaube ich ja wohl nicht. Heute Nacht gibt's natürlich nur Jubelrufe in ausschließlich Spanisch. Da muss ich auch nur bei Robert De Niro anpassen. Statt Viva werden sie jetzt rufen. Ole, ole, ole, ole. Ja, das auf jeden Fall zu erwarten. Und ich habe ja auf der Fahrt hierher so viele Menschen gesehen auf der Straße vor den großen Bildschirmen in den Fußballkneipen hier in Magdeburg. Also da war so richtig Stimmung. Aber ich glaube, die meisten davon waren dann doch wohl eher für die Engländer. Jetzt sind es also die Argentinier, die ins Finale eingezogen sind. Und dann am Sonntag gibt es das große Finale. Hier ist der ARD-Abend. Jetzt mit Musik von John Lennon zum Runterkommen, zum gemütlich in die Nacht starten. Woman.

Achtung bitte, soeben wird ein Falschfahrer gemeldet auf der B6 Westschnellweg zwischen Herrenhäuser Straße und Mecklenheide Straße in Stöcken Mitte. Also Hannover B6. Da ist ein Falschfahrer unterwegs, bitte ganz rechts fahren, nicht überholen. In Hannover auf der B6 Westschnellweg zwischen Herrenhäuser Straße und Mecklenheide Straße in Stöcken Mitte ist ein Falschfahrer unterwegs. Vorsicht hier bitte in beiden Richtungen.

Hier ist die ARD-Hitnacht. Achtung, ich wiederhole nochmal, Falschfahrer in Hannover auf der B6 Westschnellweg zwischen Herrenhäuser Straße und Mecklenheitstraße in Stöckenmitte ist ein Falschfahrer gemeldet worden. Bitte ganz rechts fahren, nicht überholen. Vorsicht hier in beiden Richtungen in Hannover auf der B6 Westschnellweg zwischen Herrenhäuser Straße und Mecklenheidestraße in Stöckenmitte ist ein Falschfahrer unterwegs. Na, wird doch wohl nicht ein frustrierter Engländer sein, der jetzt ganz schnell nach Hause wollte. Und für ihn auf der richtigen Seite fährt. Nein. Toi, toi, toi, dass alles gut geht.

0: Gut, die Module, die mögen ja verrückt spielen. Allerdings auf den Straßen scheint es jetzt wieder alles in Ordnung zu sein. Entwarnung für Hannover auf der B6 Westschnellweg. Kein Falschfahrer mehr. Dort fahren alle wieder in die richtige Richtung. Das ist wunderbar. Jason Mraz, jetzt zu hören, hier bei uns in der AD-Nacht. I'm yours. 23.23 Uhr ist es jetzt.
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I'm yours. Ja, ich gehöre ganz Ihnen, beziehungsweise dir. I'm yours. Und damit ganz liebe Grüße an Roland, ja, der wieder mal in Stuttgart am Radio ist und nebenher wieder sein Rechenzentrum betreibt. Gerade überträgt er Listen der Albumverkäufe Deutschlands und ist inzwischen schon bei den gesamtdeutschen Verkäufen im Jahr 1995 Oktober angekommen. So läuft's bei Roland im Rechenzentrum. Hitnacht hören und dabei statistische Auswertung betreiben. Das ist auch mal ein schöner Zeitvertreib daheim, wenn man Radio und Zahlen liebt wie Roland. Und beim Wetter gab's auch nichts zu klagen. Er hat geschrieben, ich hoffe, ihr seid von Unwettern verschont geblieben. Bei mir hat's kurz mal geregnet. Das war's dann aber auch schon. Ganz liebe Grüße zurück nach Stuttgart.

0: 23.30 Uhr ist es. Und damit Zeit für den Verkehrsservice in der ARD Hitnacht. A1 auf der Norderelbbrücke kommt es in beiden Richtungen bis ca. 5 Uhr heute Nacht zu kurzfristigen Sperrungen wegen eines Schwertransportes. Dann die Autobahn 4 Aachen Richtung Köln ist zwischen Kreuz Köln-West und Köln-Eiffeltor bis ca. 18 Uhr gesperrt. Die Autobahn 30 Rheine Richtung Osnabrück ist zwischen Rheine-Nord und Rheine wegen Bauarbeiten bis 5 Uhr morgen früh gesperrt. Und die Autobahn 40 Dortmund Richtung Essen ist zwischen Bochum Zentrum und Bochum Hamme wegen Bauarbeiten ebenfalls bis 5 Uhr gesperrt. Gute Fahrt!
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0: Mit Hanno Bauer in Magdeburg. Schön, dass Sie dabei sind.

Nanu, nanu. Und schon wieder gibt's den nächsten Falschfahrer. Achtung bitte. Falschfahrer in Bremen auf der B6 Autobahnzubringer Überseestadt bis Utbremer Straße. Zwischen der A27, also Bremen Überseestadt und Nordwestknoten, kommt Ihnen ein Falschfahrer entgegen. Bitte ganz rechts fahren, nicht überholen. Auf der B6 Autobahnzubringer Überseestadt Bremen bis Utbremer Straße. Zwischen der A27 Bremen Überseestadt und Nordwestknoten ist ein Falschfahrer unterwegs.

0: Mit viel Energie geht's durch die Nacht.
1: Ja.
0: Evelyn Thomas war das hier mit High Energy. Und er wird jetzt nochmal richtig hochgespannt, hochtransformiert. Hier ist die ARD Hitnacht und Achtung bitte, Falschfahrer weiter in Bremen auf der B6 Autobahnzubringer über Seestadt bis Utbremer Straße zwischen der A27 Bremen über Seestadt und Nordwestknoten kommt Ihnen ein Falschfahrer entgegen.

Stay the night? Hm? Ist die herzliche Einladung, bei der Sendung zu bleiben, wenn Sie mögen, die ganze Nacht. Nur nicht die Falschfahrer. Die kommen und gehen. Jetzt gibt es die Entwarnung von der Bundesstraße 6. Kein Falschfahrer mehr in Bremen.

Nothing's Gonna Change heißt es wohl auch für Hermann in Beutzenburg, unserem Stammhörer die Elbe runter in Niedersachsen-Anhalt. Der dieses schreibt: Lieber Hanno, schön, dass ich meinen 75. Geburtstagsabend mit der ARD-Hitnacht und dir am Mikrofon ausklingen lassen kann. Liebe Grüße rauf an die Elbe. Und er hat mir auch noch mit angehängt, was seine 9-jährige Enkelin ihm geschenkt hat, nämlich ein richtig schön gemaltes Bild, das ich sehr schön finde. Und von mir gibt es natürlich, ja, und der Blumenstrauß dahinter ist natürlich auch wunderschön. Und von mir natürlich alles Gute. Lieber Hermann, danke schön für die kleine Erinnerung. Das ist immer wunderbar. Und 75 ist ja einfach auch nur eine Zahl. Also morgen fühlt sich der Tag dann ganz genauso wieder an, wie alle anderen Tage auch. Und die Eagles singen jetzt auch noch dazu. Take it easy. Also, alle guten Geburtstagswünsche zum Ende dieses Tages. Auch die Elbe rauf in

3 Minuten sind es noch bis zum Tageswechsel. Dieser Tag geht also zu Ende. Dann sind wir auch schon in Hälfte 2 dieser Woche und der Donnerstag kann beginnen. In 3 Minuten erstmal die aktuellen Nachrichten zur Mitternacht.

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1: Es ist 0 Uhr. Argentinien steht erneut im Finale der Fußball-Weltmeisterschaft. Der Titelverteidiger setzte sich am Abend gegen England mit 2:1 durch. Michael Augustin.
2: Argentinien hat es wieder geschafft. Angetrieben von einem starken Lionel Messi im zweiten Durchgang hat der Weltmeister das Finale erreicht und mit 2:1 gegen England gewonnen. England nutzt die erste und einzige Torchance. Gordon in der 55. Minute mit dem 1:0 für die Three Lions. Dann aber Argentinien. Zwei Pfostentreffer. Mehrere gefährliche Distanzschüsse. Einer von Fernandes brachte das 1:1. Das war in der 85. Minute nach Vorarbeit von Messi. Und in der 3. Minute der Nachspielzeit Martinez Kopfballtor ebenfalls nach Vorlage von Messi. England war im zweiten Durchgang K.O. Kaum noch Entlastung. Argentinien steht verdient im Finale gegen Spanien.
1: Die Bundesregierung will schärfer gegen Steuerbetrüger vorgehen. Bundesfinanzminister Klingbeil und Justizministerin Hubich stellen dazu heute einen Aktionsplan vor. Unter anderem soll eine Selbstanzeige nicht mehr generell zur Straffreiheit führen. Geplant sind zudem eine engere Zusammenarbeit von Bund und Ländern sowie eine stärkere Nutzung von Daten bei der Bekämpfung von Finanz- und Steuerkriminalität. Der französische Präsident Macron kommt heute nach Deutschland. Macron trifft Bundeskanzler Merz auf Schloss Benzberg bei Köln, um das deutsch-französische Regierungstreffen am Freitag in Brühl vorzubereiten. Unter anderem wird es um das weitere Vorgehen nach dem Scheitern des gemeinsamen Kampfjet-Projekts FCAS gehen. Die Tarifverhandlungen im Einzelhandel stocken. Ein geplanter Verhandlungstermin im Saarland wurde vom Handelsverband abgesagt. Hintergrund ist nach SR-Informationen der Verlauf der Verhandlungen in Baden-Württemberg. Dort hatten sich Arbeitgeber und Gewerkschaft auf einen Vertrag geeinigt, doch die bundesweite Tarifkommission von Verdi lehnte den Abschluss ab. Die Pläne zur Sanierung der Zugstrecke zwischen Ludwigshafen und Forbach werden langsam konkreter. Sie führt über Homburg und Saarbrücken durch Saarland. Die Bahn plant aktuell die Strecke 2028 für 8 Wochen und 2029 für 5,5 Monate komplett zu sperren. Kritik daran kommt vom Verein Plattform Mobilität Saarlouer Lux. Dieser teilte dem SR mit, dass Saarland werde damit faktisch vom Südwesten Deutschlands abgeschnitten, auch beim Güterverkehr. Die Bahn rechtfertigt die Sperrung mit notwendigen Sanierungsarbeiten. Das Wetter in der Nacht trocken, Abkühlung bis auf 14 Grad. Am Tag mal Sonne, mal Wolken und örtlich Gewitter möglich mit Unwetterpotenzial. Maximal 32 Grad. Die weiteren Aussichten auch am Freitag wechselhaft mit Gefahr von Starkregen, Sturmböen und Hagel. Das waren die Nachrichten mit Hajo Müller. 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
3: Dankeschön für die ersten Worte des neuen Tages. Von mir jetzt der Blick auf die Straßen im Lande. Hier ist der Verkehrsservice der ARD Hitnacht. A1 auf der Norderelbbrücke kommt es in beiden Richtungen bis ca. 5 Uhr heute Nacht zu kurzfristigen Sperrungen wegen eines Schwertransportes. Dann die Autobahn 4 Aachen Richtung Köln ist zwischen Kreuz Köln-West und Köln-Eiffeltor bis ca. 18 Uhr gesperrt. Die Autobahn 30 Rheine Richtung Osnabrück ist zwischen Rheine-Nord und Rheine wegen Bauarbeiten gesperrt heute Nacht. Bis 5 Uhr wird es dauern. Ebenfalls bis 5 Uhr gesperrt ist die Autobahn 40 Dortmund Richtung Essen zwischen Bochum Zentrum und Bochum Hamme. Die Autobahn 59 Nord-Süd-Straße Dienstlaken Richtung Duisburg ist zwischen Duisburg-Wanheimer Ort und Buchholz nach einem Unfall im Baustellenbereich gesperrt. Und die A59 nochmal, diesmal allerdings Düsseldorf Richtung Köln, ist zwischen Düssel-Garat und Richrath nach einem Unfall gesperrt. Ihnen unterwegs eine muntere Fahrt in den neuen Tag hinein.
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3: Tja, ja, der neue Tag, der Donnerstag, der liegt noch ganz unschuldig vor uns. Ja, es wird aber nicht lange dauern, da kommen schon die ersten Flecke drauf. Ha, Hanno Bauer hier in Magdeburg.

Ich sag doch, es wird nicht lange so unschuldig bleiben. Achtung bitte, neuer Falschfahrer, der erste dieses Tages. Und zwar auf der A2 Hannover-Dortmund zwischen Bad Kreuz-Oeynhausen und Flotow-West. Ist ein Falschfahrer gemeldet, bitte ganz rechts fahren, nicht überholen. Auf der A2 zwischen Kreuz-Bad Oeynhausen und Flotow-West ist ein Falschfahrer unterwegs. Vorsicht hier bitte unbedingt in beiden Richtungen. Ups. Na, dann ging's dann gleich mal drunter und drüber, auch mit der Musik. Okay, dann sind wir jetzt also schon bei Toploader und Dancing in the Moonlight.

das wird schwierig heute Nacht im Mondenlicht zu tanzen. War doch gerade erst Neumond. Und so richtig groß am Himmel ist er noch nicht zu sehen. Die neue Mondensichel. Achtung bitte, ich wiederhole nochmal, Falschfahrer auf der Autobahn 2 zwischen Kreuzbad Oeynhausen und Flotow West ist ein Falschfahrer gemeldet. Bitte ganz rechts fahren, nicht überholen. Auf der A2 zwischen Kreuz, Bad Oeynhausen und Flotow West ist ein Falschfahrer unterwegs. Vorsicht hier in beiden Richtungen. So, jetzt drücke ich diese Taste hier. Ah, und dann beginnt auch tatsächlich der richtige Titel, die richtige Musik von Madonna. Take a Bow. 10 Minuten nach Mitternacht ist es. Hier ist die ARD-Hitnacht.

vom Album Bedtime Stories, passend fürs Nachtprogramm also. Madonna mit ihrer Verbeugung, Take a Bow oder ein Kakao oder was sonst so als Betthulfer dient. Juliane jedenfalls wird schauen, wie lange sie noch wach bleibt. Hallo Hanno, hat sie geschrieben, bin auch mal wieder dabei. Mal schauen, wie lange ich wach bleibe. Freue mich sehr über die gute Musik bisher. Zurück in Bamberg, Juliane. Ah ja, Juliane war ja unterwegs, ganz genau. Also dann liebe Grüße zurück von dieser Stelle hier nach Bamberg.

0: Musik von Scott McKenzie in der ARD-Hitnacht. Und Roberto hat sich mal wieder von unterwegs gemeldet, ist gerade mal die Strecke nämlich abgefahren.
1: Also ich bin gerade das Stück gefahren, Bad Oeynhausen, Flotow West.
0: Jo.
1: Da war kein Falschfahrer. Die Polizei kommt mir jetzt gerade entgegen. Also ich bin jetzt schon Herford Ost. Hier ist alles sauber. Nur mal so für dich zur Info.
0: Sehr gut.
1: Du wirst ja kleine Meldung kriegen. Gut, gut. Dann lass uns noch eine schöne Nacht haben. Bis dann. Ciao, ciao.
0: Danke, Roberto. Immer unterwegs auf der A2. Noch ist sie bei mir rot, diese Falschfahrermeldung zwischen Kreuzbad Oeynhausen und Flotow West. Also noch keine Entwarnung hier. Aber wenn es Roberto sagt, wird es schon stimmen.

0: Ich es liebe, wenn Sie die Sendungen mitgestalten. Zum Beispiel über die vielen E-Mails, die schon im Posteingang drauf warten, die Radiofamilie wieder zusammenzubringen mit ihren kurzen, positiven Geschichtchen. Oder wie Roberto eben, der sich ja gemeldet hat. Und was soll ich sagen, Roberto hatte völlig recht. Anderthalb Minuten nach seiner Sprachnachricht gab es die Entwarnung für die A2. Schneller informiert als durch die Polizei mit der ARD-Hitnacht. Danke, Roberto. Also Entwarnung von der A2. Kein Falschfahrer mehr zwischen Kreuz Bad Oeynhausen und Flotow West. Gute Fahrt.
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0: 0.30 Uhr ist es und damit Zeit für den Verkehrsservice der ARD Hitnacht. A1 auf der Norderelbbrücke kommt es in beiden Richtungen bis ca. 5 Uhr zu kurzfristigen Sperrungen. Hier fahren wieder mal Schwertransporte. A3 Nürnberg Richtung Passau zwischen Kreuz Deckendorf und Rastplatz Ismar-Mündung gibt es einen Stau, 10 Minuten längere Fahrzeit hier an dieser Stelle. Dann die A4 Aachen Richtung Köln ist zwischen Kreuz Köln-West und Köln-Eiffeltor bis ca. 18 Uhr gesperrt. A8 zwischen Limbach und dem Kreuz Neunkirchen in beiden Richtungen Gefahr durch Rehe auf der Fahrbahn. Die A30 Rheine Richtung Osnabrück ist zwischen Rheine Nord und Rheine wegen Bauarbeiten bis für ca. 5 Uhr gesperrt. Die Autobahn 40 Dortmund Richtung Essen ist zwischen Bochum Zentrum und Bochum Hamme wegen Bauarbeiten noch bis 5 Uhr gesperrt. Und die Autobahn 59 Nord-Süd-Straße Dienstlaken Richtung Duisburg. Hier ist zwischen Duisburg-Wannheimer Ort und Buchholz nach einem Unfall im Baustellenbereich gesperrt. Die Autobahn 59 Düsseldorf Richtung Köln ist zwischen Düsseldorf-Garath und Reichrad nach einem Unfall gesperrt. Muss wohl ein ziemlich heftiger Unfall gewesen sein. Bis ca. 4.30 Uhr wird jetzt geschätzt, wird es noch dauern. Also noch 4 Stunden diese Sperrung. Und Achtung bitte auch auf der Bundesstraße 2, Ortsumfahrung Zeitz Richtung Leipzig, zwischen Ausfahrt L193 und Abzweig nach Naundorf. Gefahr durch 4 tote Wildschweine auf der Fahrbahn. Gute Fahrt Ihnen.
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0: Mit Hanno Bauer in Magdeburg. Schön, dass Sie dabei sind.

0: Wir fliegen weg, denn wir fliegen hoch, singt hier Mark Forster im Refrain. Und dann wäre ich ja gespannt, ob er wirklich jemals so hoch geflogen ist, um unsere Pilotin Daniela zu treffen da oben, wenn sie unterwegs ist, so wie in den letzten Tagen. In großen Fliegern, bis vor wenigen Minuten außerdem. Denn sie schreibt, guten Morgen, lieber Hanno, ich bin wieder in Deutschland und habe es noch rechtzeitig vor dem Nachtflugverbot geschafft, sicher in Frankfurt-Main zu landen. Allerdings muss ich noch eine Nacht im Hotel verbringen, bevor ich morgen nach Düsseldorf fliegen und dann nach Oberhausen nach Hause fahren kann. Der Aufenthalt in Manila war sehr anstrengend in dieser stickigen, feuchten, warmen Luft und ich werde mich jetzt bei einer schönen Sendung auch von der schwierigen Landung erholen. In Manila war die Landung schwierig. Eine schöne Nacht und liebe Grüße an die gesamte Radiofamilie und auch ganz herzliche Grüße ins Studio nach Magdeburg. Eure Daniela. Daniela, Hauptsache gut gelandet. Jetzt im Bett nämlich. Ich hoffe, es war eine butterweiche Landung.
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0: Und butterweiche Musik gibt es jetzt noch mit dazu von Whitney Houston. Didn't we almost have it all? 0:40 ist es. Ganz liebe Grüße zurück, Daniela.

0: I Am Alive in den Radiowellen, die durch den Himmel fliegen. Und von Rainer einen persönlichen Fliegergruß an Pilotin Daniela. Er schreibt nämlich Ahoi aus Hamburg von Rainer, ehemals Jagdbombergeschwader 41 Husum. Und dann noch ein Herzchen, Ausrufezeichen und eine Rose als Symbol dahinter. Ich glaube, Daniel freut sich sehr darüber, dass sie nicht die einzige mit Flugerfahrung ist in der Radiofamilie der ARD Hitnacht. Ganz liebe Grüße zurück, Rainer.
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Sheryl Crow. In der ARD-Hitnacht. Geniale Musik. Gefällt mir sehr gut. 4 Minuten vor 1 Uhr ist es. Die Zeit bis dahin gehört noch Musik der Pet Shop Boys, die für Eighth Wonder dieses Lied hier geschrieben haben. I'm not scared. Danach die 1 Uhr Nachrichten.

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1: Um 1 Uhr mit Wolfgang Berger. Bei der Fußball-Weltmeisterschaft hat Argentinien die Chance zur Titelverteidigung. Die Argentinier stehen nach einem 2:1-Sieg gegen England im Finale. Aus dem ARD-WM-Team Hendrik Lückhoff.
2: England hatte durch das Tor von Gordon geführt, sich danach aber weit zurückgezogen. Wie schon im Achtelfinale gegen Ägypten drehte Argentinien dann ganz spät das Spiel und gewann auf dramatische Art und Weise. Durch den Ausgleich von Fernandes kurz vor Schluss und den Siegtreffer von Lautaro Martinez in der Nachspielzeit. Mit dem am Ende verdienten Sieg spielt Argentinien im Finale gegen Spanien. England muss weiter auf den 2. Finaleinzug nach 1966 warten, hat aber gegen Frankreich noch die Chance auf Platz 3.
1: Das US-Militär hat nach eigenen Angaben eine weitere Angriffswelle gegen den Iran gestartet. Die Attacken richten sich offenbar vor allem wieder gegen Abschussrampen entlang der Straße von Hormus. Es ist die 2. Serie von Bombardements innerhalb weniger Stunden. Zuvor hatte der Iran mindestens 35 Tote durch die Angriffe gemeldet und seinerseits wieder US-Stützpunkte in der Region ins Visier genommen. Bundeskanzler Merz hat kurz vor der Sommerpause eine positive Bilanz der Regierungsarbeit gezogen. Die schwarz-rote Koalition habe wichtige Reformen angestoßen, sagte Merz auf einer Pressekonferenz in Berlin. Man wolle auch im 2. Halbjahr gute Politik für Deutschland machen. Was auf der PK noch eine Rolle gespielt hat, berichtet unsere Berlin-Korrespondentin Katharina Seiler.
3: Ein anderes Thema, zu dem der Kanzler viel gefragt worden ist, das waren die Landtagswahlen in Ostdeutschland und die Wahlchancen der AfD. Und es kam raus, Merz gibt diese Wahl noch nicht verloren, glaubt daran, einen Wahlerfolg der AfD noch verhindern zu können. Und er wird sowohl nochmal nach Sachsen-Anhalt als auch nach Mecklenburg-Vorpommern reisen, um für die Regierungspolitik und natürlich für die CDU zu werben. Außerdem bekräftigte Merz, dass die CDU nicht mit der AfD zusammenarbeiten werde. Fragen nach einer Kooperation mit den Linken umschiffte er nach dem Motto, noch sind die Wahlen ja nicht entschieden.
1: Das Ebola-Virus breitet sich in der Demokratischen Republik Kongo weiter aus. Inzwischen seien fast 2000 Infektionen und mehr als 700 Tote erfasst, teilte Ärzte ohne Grenzen mit. Die Geschwindigkeit, in der die Krankheit sich verbreite, übersteige dabei alle bisherigen Ausbrüche. Man laufe der rasanten Entwicklung weiter hinterher, statt ihr einen Schritt voraus zu sein, hieß es. Das waren die Nachrichten. Und das Wetter in Deutschland. Gebietsweise kräftige Schauer und Gewitter, in der Mitte oft klar, Tiefstwerte 19 bis 11 Grad. Tagsüber teilweise heiter, später Schauer und Gewitter, Starkregen und Hagel. Höchstwerte 22 Grad auf Fehmarn bis 33 Grad am Oberrhein. Am Freitag teils kräftige Schauer und Gewitter, teils trockene Phasen bei 22 bis 30 Grad. Es ist jetzt 1.03 Uhr.
4: Schönen Dank fürs 3-Minuten-Nachrichten-Update. Von mir der Blick auf die Straßen. Hier ist der Verkehrsservice in der ARD-Hitnacht. A1 auf der Norderelbbrücke kommt es in beiden Richtungen bis ca. 5 Uhr zu kurzfristigen Sperrungen wegen eines Schwertransportes. Die A4 Aachen Richtung Köln ist zwischen Kreuz Köln-West und Köln-Eiffeltor bis ca. 18 Uhr gesperrt. Die A30 Rheine Richtung Osnabrück ist zwischen Rheine-Nord und Rheine wegen Bauarbeiten bis 5 Uhr gesperrt. Die A40 Dortmund Richtung Essen ist zwischen Bochum-Zentrum und Bochum-Hamme wegen Bauarbeiten gesperrt, auch bis in den Morgen 5 Uhr. Und die Autobahn 59 Düsseldorf Richtung Köln ist zwischen Düsseldorf-Garath und Richrath nach einem Unfall bis jetzt ca. 1.30 Uhr gesperrt. Na, das wäre doch gar nicht mehr so lang. Vorhin hieß es 4.30 Uhr. Schön, dass das jetzt schneller geht mit der Wiedereröffnung. Na dann, gute Fahrt.
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4: Und für alle zum Munterbleiben jetzt Musik von Genesis, Jesus, He Knows Me. Und Hanno Bauer ist hier in Magdeburg am Mikrofon.

0: Martinez, Shocking Blue hier bei uns im Radioprogramm. Hier ist die ARD Hitnacht. Und Daniela bekommt heute ganz viele Grüße, habe ich den Eindruck. Denn Roland hat sich nochmal gemeldet, ja, unser Statistiker, unser Rechenzentrum hat unbekannterweise Grüße an Daniela ausgerichtet. Bei uns Mittwochabend TV-Programm aus der Konserve mittendrin, Frankfurt Flughafen. Wir lieben den Fra Airport und das Fliegen. Sind auch immer mal in den Sommerferien am STR, also Flughafen Echterdingen vor den Toren Stuttgarts, weil das einfach schön ist. Oder MUG, also München, BER oder Nürnberg oder. Ja. Grüße sind ausgerichtet und Wolf René Kleist Weingarten hat sich noch gemeldet, hat geschrieben, moin, beim Bund auf Hubschrauber Bell 47 angefangen, in Rente bei Lufthansa Cargo auf MD-11 ins Ziel gelandet und die Frau unterwegs als Co-Pilotin getroffen. Mit Verlaub, das fliegerische Gefühl sitzt im Arsch und man könnte ja auch sagen, die Hummeln sitzen dort. Ja, offensichtlich doch viele Leute, die sich in den Lüften bestens auskennen.
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0: Ganz liebe Grüße zurück an Wolf René.

Citizen Rate. Sydney Youngblood ist das hier in der ARD Hitnacht. Und Gerhild hat geschrieben, liebe Grüße von mir, hallo lieber Hanno, das geht ja heute rund mit den Falschfahrern, so viele wie in der letzten Stunde waren noch nie, zumindest wenn ich mal bei euch reinhöre. Ich hoffe, du behältst den Über- und Durchblick mit dem ganzen Chaos. Trotzdem weiter eine schöne Sendung mit guter Musik. Danke an den Musikredakteur und hoffentlich jetzt weiter ohne Falschfahrer. Liebe Grüße aus Dresden. Ja, ich hoffe auch. Und gerade nicht bei diesem Lied jetzt. Adele, Someone Like You und Gerhild. Ganz lieben Gruß zurück, die Elbe rauf.

0: Ja, wenn dann hier diese Affengeräusche im Hintergrund sind, dann freut sich auch Plappi, mein Assistent hier im Studio sehr. Mein kleines Kuscheltier, das hier auf die Regler aufpasst und immer einspringt, wenn irgendwas schief zu gehen droht. Wim Away. Ich liebe die Version von Tight Fit, aber auch die von Disney, wo Timo und Pumba singen, ja, im Film Erdhörnchen und Warzenschwein. Ich liebe nämlich Erdhörnchen. Und Rosi in Leipzig freut sich, dass ich ihr mal ein Erdhörnchen als Kuscheltier geschenkt habe. Denn sie tastet ja viel mehr, als dass sie sieht. Ja, und sie hat geschrieben, liebe Hanno, ich freue mich, dass du heute Nacht wieder auf Sendung bist und wünsche dir und deinem Assistenten Plappi eine störungsfreie Nacht. Erdmännchen und Angora-Kimba hören auch mit dir und wir senden dir ganz liebe Grüße. Also Angora-Kimba ist ihr geschenkt worden von Elisabeth. Kimba war ja mal Rosis Hund und Elisabeth hat ihr so einen schönen Hund aus ganz flauschigen, weichen Angora-Fell geschenkt und gesendet nach Leipzig. Also, ganz liebe Grüße, Rosi. Und ganz liebe Grüße natürlich auch an Elisabeth und ans Erdhörnchen natürlich auch.
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0: Von mir und von Plappi.

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1: 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Das könnte ich auch sagen im Blick auf die Straßen. Jetzt ist es nämlich wirklich Zeit für den Verkehrsservice zur halben Stunde hier in der ARD-Hitnacht. Und es gibt nur vier Meldungen. A1 auf der Norderelbbrücke kommt es in beiden Richtungen zu kurzfristigen Sperrungen wegen eines Schwertransportes. Die A4 Aachen Richtung Köln ist zwischen Kreuz Köln-West und Köln-Eifeltor bis 18 Uhr gesperrt. Die A30 Rheine Richtung Osnabrück ist zwischen Rheine-Nord und Rheine wegen Bauarbeiten gesperrt. Und die A40 Dortmund Richtung Essen ist zwischen Bochum-Zentrum und Bochum-Hamme wegen Bauarbeiten bis 5 Uhr ebenfalls gesperrt. Gute Fahrt!
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1: Jetzt gibt's Energie mitten in der Nacht. Mit Huey Lewis and the News, The Power of Love. Und am Mikrofon ist Hanno Bauer. Hi.

0: A Little Time sende ich ja schon mit dieser Sendung, die ARD-Hitnacht hier. Aber auf dem Weg hierher, da habe ich so herrlich Leute in den Straßen gesehen in Magdeburg, bei der Wärme schön mit gekühlten Getränken, ja, und Großbildschirme, wo Fußball lief. Als ich da gerade vorbeifuhr, hatte England gerade ein Tor geschossen und viele Leute jubelten. Ich glaube, später haben sie dann nicht mehr so gejubelt, das habe ich aber nicht mehr gesehen, weil ich ja dann natürlich hier schon im Funkhaus war. Ich fand es schön, auf jeden Fall, dass es hier auch solche Kneipen-Public-Viewings gibt. Und Indie, also Bernd Michael aus Ulm, der hat Folgendes geschrieben gerade eben. Ich bin noch ganz aufgewühlt von dem Halbfinale England gegen Argentinien. Ja, ja, die erste Halbzeit, da dachte ich, das Spiel ist wieder verschoben. Dann siegesgewisser Engländer mit dem 1:0, dann der Ausgleich in der 80. Minute und dann der Knaller zum 2:1 für Argentinien. Bin selber Fußballer und durfte mal als Leihgabe beim FC Salzburg gegen Hansi Müller spielen, als dieser noch beim FC Tirol war. Hab ihm gesagt, für einen so guten Techniker wird es langsam Zeit, ans Aufhören zu denken, bevor er noch schwerer verletzt wird. Und Hansi hatte sich zu Herzen genommen und ist heute ein guter Funktionär. Und dahinter ein Smiley. Ich weiß jetzt nicht so ganz, ist das ein bisschen halb geflunkert? Vielleicht, oder? Liebe Grüße nach Salzburg jedenfalls, schreibt Bernd Michael aus Ulm. Und er schreibt noch, danke für die erfüllten Musikwünsche. Ja, die erfüllen sich selbst, dank unserer Musikredaktion. Und ganz liebe Grüße zurück nach Ulm.
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0: Hier ist die ARD-Hitnacht. Und am Sonntag, da wird's doch dann richtig spanisch heiß. Da werden dann, ja, Spanien auf Argentinien zusammentreffen. In Amerika, ja. Und zwar für die Fußball-Weltmeisterschaft. Und Klaus hat geschrieben, hallo Hanno, hier ist Klaus. Viele Grüße von der schönen Costa Blanca. Sitze hier in meinem Garten, schaue bei tropischen Temperaturen in den Himmel, beobachte den Sternenhimmel, höre den schönen Hitmix und die interessanten Kommentare. Der Stammhörer macht weiter so, ich genieße es. Ja, Klaus, dann einen schönen Abend jetzt erstmal und dann viel Spaß natürlich, wenn es dann am Sonntag so richtig heiß wird bei euch.
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1: Um 2 Uhr mit Wolfgang Berger. Argentinien steht im Finale der Fußball-Weltmeisterschaft. Der Titelverteidiger hat sich im Halbfinale gegen England mit 2:1 durchgesetzt. Aus dem ARD-WM-Team Hendrik Lückhoff.
2: Zum wiederholten Mal bei dieser WM gewinnt Argentinien mit einem Drama in der Nachspielzeit. Lautaro Martinez traf zum ganz späten Sieg. Das intensive Spiel war lange geprägt von Kampf, Härte und Fouls, aber ohne spielerische Höhe.